0: Jetzt zum Wetter und zu Michael Mattern.
1: Der Donnerstag bringt jede Menge Wolken und speziell im Bergland sowie im Süden regnet es heute zeitweise ein wenig in und rund um Kärnten, eventuell sogar kräftig. Ab und zu sonnig ist es am ehesten ganz im Westen und nördlich der Donau. Hier bleibt es auch weitgehend trocken. Der anfangs lebhafte Nordwestwind lässt bald nach und die Temperaturen erreichen nur noch

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1: Im Studio Daniel Teissel. Es ist 3 Uhr. Niedrigwasser und Bauarbeiten sorgen für schlechte Stimmung zwischen Österreich und Ungarn. Der internationale Schiffsverkehr läuft wegen des niedrigen Pegelstands der Donau ohnehin eingeschränkt. Jetzt kommt noch eine mehrmonatige Sperre in Ungarn dazu, berichtet Claudia Peintner-Schmidt.
2: Im Sommer musste das Atomkraftwerk Paksch aufgrund fehlender Kühlwasserversorgung runtergefahren werden. Nun lässt Ungarn dort an der Donau in einem großen Bauprojekt Wasser aufstauen. Durchfahrt monatelang verboten. Für die Schiffsfahrt sei das eine Herausforderung, sagt Herfried Leitner, Österreich-Geschäftsführer des internationalen Logistikers DTS.
3: Es ist eine massive Einschränkung der Möglichkeiten für den Export und Import für österreichische Unternehmen. Das betrifft den Rohmaterialien, Stahlprodukte oder Düngemittel.
2: Auch die Voestalpine ist betroffen. Die Eingriffe bei Paksch würden Lieferketten gefährden und Mehrkosten verursachen, heißt es vom Stahlkonzern. Unter den Donau-Anrainerstaaten herrscht Unmut. Die Donaukommission, in der neben Bulgarien oder Deutschland auch Österreich Mitglied ist, hat Ungarn nun mitgeteilt, dass eine Sperrung der Fahrrinne bis Ende November nicht akzeptabel sei.
1: In Österreich gibt es derzeit so viele Seeadler wie seit 25 Jahren nicht mehr. 123 Paare hat die Tierschutzorganisation WWF kürzlich gezählt. Christian Hofmann berichtet.
4: Die heimische Tierwelt erlebt den Höhenflug des Seeadlers. Vor 25 Jahren galt Österreichs Wappentier hierzulande als ausgerottet. Die Rückkehr bezeichnet Christian Pichler vom WWF nicht als Zufall, sondern als Ergebnis jahrelanger gezielter Bemühungen.
5: Hier haben wir zum Beispiel Maßnahmen gegen die illegale Verfolgung gesetzt, weil noch immer werden Seeadler mit Giftködern oder durch direkten Abschuss getötet.
4: Auch künftig gilt es,
5: aufzuklären, um Fälle zu melden, zusammenzuarbeiten, mit der Polizei, aber auch mit der Jägerschaft.
4: 123 Seeadlerpaare sind es aktuell in Österreich, eben ein Höchstwert. 82 davon haben heuer gebrütet. Die Greifvögel fühlen sich übrigens in Niederösterreich und im Burgenland besonders wohl.
1: Und die deutsch-österreichische ORF- und ARD-Fernsehserie 113 ist beim Deutschen Fernsehpreis als beste Dramaserie ausgezeichnet worden. Jetzt zum Wetter und zu Michael Mattern.
6: Heute geht es im Großteil Österreichs trüb durch den Tag mit etwas Regen im Bergland sowie im Süden, wobei es in und rund um Kärnten vielleicht sogar kräftig regnen kann. Ganz im Westen und nördlich der Donau bleibt es dagegen meist trocken und hier zeigt sich zumindest ab und zu die Sonne. Der Wind lässt bald wieder nach, es ist aber deutlich frischer als zuletzt, Höchstwerte nur noch 14 bis 22 in 2000 Meter um 6 Grad. Morgen Freitag noch ein bisschen kühler und erneut viele Wolken samt etwas Regen, im Laufe des Tages dann aber zumindest ab und zu auch sonnig.
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1: Im Studio Daniel Teissel. Es ist 4 Uhr. Mit dem ORF Zukunftsforum erfolgt heute in Wien der Startschuss für die im Regierungsprogramm vorgesehene ORF-Reform. 5 Arbeitsgruppen sollen die wesentlichen Zukunftsfelder für den ORF diskutieren und Vorschläge aufbereiten. Stefan Kappacher berichtet.
2: In den Arbeitsgruppen geht es um den Programmauftrag des ORF, um Jugend- und Medienkompetenz, um Digitalisierung, Plattformen und KI, um ORF-Gremien und Unternehmensführung sowie um Kooperationen und Medienstandort. Die Ergebnisse und Vorschläge werden morgen präsentiert. Heute sprechen Medienminister Andreas Babler von der SPÖ und Vertreter der anderen Parteien. Generaldirektorin Ingrid Thurnherr und ihr Nachfolger Clemens Pick werden die Positionen des ORF darlegen. Den öffentlich-rechtlichen Blick von außen bringt SRG-Chefin Susanne Wille ein. Und zum Abschluss des ersten Tages gibt es heute auch eine Runde mit der Musikerin Anna Buchecker, der Kabarettistin Malarina, ÖFB-Teamchef Ralf Rangnick und dem mehrfachen Kletterweltmeister Jakob Schubert. Sie reden darüber, wie sie sich im ORF abgebildet sehen.
1: Die eigene europäische Weltraumindustrie voranbringen und unabhängiger von den USA werden. Das sind die zwei Top-Themen beim zweitägigen internationalen Weltraumgipfel in Paris, berichtet Ernst Kermeier.
3: Europa hat beim internationalen Wettlauf in den Weltraum vieles verschlafen, sind sich Experten einig. Etwa wenn es darum geht, Satelliten für Kommunikation und Aufklärung in ihre Umlaufbahn zu bringen. Bei den nötigen Trägerraketen dafür ist Europa abhängig von den USA und könnte demnächst auf Engpässe stoßen. Der Weltraumgipfel in Paris werde die europäische Industrie und Forschung voranbringen, sagt Frankreichs Präsident Emmanuel Macron. Mehr als 1000 Firmen sind hier vertreten. Einige große Unternehmen aus den USA, wie zum Beispiel SpaceX von Elon Musk, haben die Teilnahme aber kurzfristig abgesagt. Auf Druck des Weißen Hauses, um Frankreichs Politik nicht zu stärken, berichten US-Medien.
1: Kantersieg am Abend in der Fußball-Champions League für Barcelona und Paris Saint-Germain. Der Titelverteidiger aus Frankreich gewinnt gegen Slovan Bratislava 6:1. 3 Tore schießt Neuzugang Ferran Torres. Barcelona gewinnt gegen Feyenoord Rotterdam 5:1. Jetzt zum Wetter und zu Michael Mattern.
4: Der Donnerstag bringt jede Menge Wolken und speziell im Bergland sowie im Süden regnet es heute zeitweise ein wenig in und rund um Kärnten, eventuell sogar kräftig. Ab und zu sonnig ist es am ehesten ganz im Westen und nördlich der Donau, hier bleibt es auch weitgehend trocken. Der anfangs lebhafte Nordwestwind lässt bald nach und die Temperaturen erreichen nur noch 14 bis 22 in 2000 Meter um 6 Grad. Morgen Freitag noch ein bisschen frischer und erneut oft bewölkt mit ein paar Regenschauern, am Nachmittag dann aber doch auch einige Sonnenfenster.

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1: Im Nachrichtenstudio ist Miriam Reichel. Nach Trockenheit und Niedrigwasser ist der Schiffs- und Handelsverkehr in der Donau jetzt durch eine neue Herausforderung massiv eingeschränkt. Wegen Bauarbeiten können Schiffe seit Mitte August gar nicht mehr durch Ungarn fahren. Die Sperre soll monatelang andauern. Das sorgt nicht nur für Ärger bei heimischen Firmen, sondern auch für diplomatische Verstimmung. Claudia Pentner-Schmidt berichtet.
2: Im Sommer musste das Atomkraftwerk Paksch aufgrund fehlender Kühlwasserversorgung runtergefahren werden. Nun lässt Ungarn dort an der Donau in einem großen Bauprojekt Wasser aufstauen. Durchfahrt monatelang verboten. Für die Schiffsfahrt sei das eine Herausforderung, sagt Herfried Leitner, Österreich-Geschäftsführer des internationalen Logistikers DTS.
3: Es ist eine massive Einschränkung der Möglichkeiten für den Export und Import für österreichische Unternehmen. Das betrifft den Rohmaterialien, Stahlprodukte oder Düngemittel.
2: Auch die Voestalpine ist betroffen. Die Eingriffe bei Paksch würden Lieferketten gefährden und Mehrkosten verursachen, heißt es vom Stahlkonzern. Unter den Donau-Anrainerstaaten herrscht Unmut. Die Donaukommission, in der neben Bulgarien oder Deutschland auch Österreich Mitglied ist, hat Ungarn nun mitgeteilt, dass eine Sperrung der Fahrrinne bis Ende November nicht akzeptabel sei.
1: Der spanische Geheimdienst hat die Behörden vor der Massenankunft von Migranten in Ceuta gewarnt. Das zeigen Unterlagen, die die Regierung jetzt veröffentlicht hat. Demnach informierte der Geheimdienst am Tag davor über Aufrufe in sozialen Medien, am nächsten Tag die Grenze zu überqueren und einem möglichen, Zitat, Überfall über Land und Meer. Am 30. und 31. Juli kamen rund 80.000 Migranten aus Marokko in die spanische Enklave. Die Ukraine hat nach eigenen Angaben zwei russische Erdgasanlagen in Westsibirien angegriffen. Der ukrainische Präsident Zelensky spricht von einem Schlag gegen die russische Wirtschaft. Tote oder Verletzte soll es nicht geben. Vom betroffenen Energiekonzern Gazprom gibt es bisher kein Statement dazu. In Österreich gibt es derzeit so viele Seeadler wie seit langem nicht mehr. 123 Paare hat die Tierschutzorganisation WWF kürzlich gezählt. 82 davon haben heuer gebrütet. Der größte europäische Greifvogel galt vor 25 Jahren noch als ausgestorben. Durch intensive Schutzbemühungen konnte die Population wieder wachsen. Das waren die Nachrichten mit Miriam Reichel.
4: Und das war's auch schon wieder mit dem Regen, oder doch nicht?
5: Naja, viel kommt da heute nicht mehr, wenn dann ein bisschen Regen im Montafon und am Arlberg. Aber auch Sonne bekommen wir heute nicht viel. Es bleibt bewölkt und deutlich kühler als zuletzt mit maximal 15 bis 20 Grad. Und auch morgen halten sich die Wolken zuerst noch hartnäckig, tagsüber kommt dann aber immer mehr die Sonne raus.
4: Sicher unterwegs, der Radio Vorarlberg Verkehrsservice.
5: Uns sind momentan keine Verzögerungen gemeldet worden. Wenn Sie aber Infos haben, dann sagen Sie uns sehr gerne Bescheid unter 0800 20 4000.
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4: Guten Morgen am Donnerstag und was für einer! Zum ersten Mal in meinem Leben habe ich dasselbe an wie Valentina.
5: Naja, dasselbe, gell? Meinen Sie schon vier Nummern kleiner?
4: Mindestens. Aber okay, beide schwarz mit ORF-Aufschrift. Die Poloshirts haben wir an, weil wir noch auf die Messe gehen. Wir treffen Sie auf der Messe heute.
5: Ja, gleich nach der Sendung um 10 zum Meet and Greet.
4: Nur bis dahin brauche ich noch ein paar Kaffee und gute Musik jetzt mit Tina Turner, The Bests.

Schönen guten Morgen an diesem Donnerstag. Ab heute geht's los. Ab heute wird gestreichelt, was das Zeug hält. Es wird gekrault, mit voller Wucht geschnurrt und vielleicht auch gekratzt. Babykätzchen sind abzugeben im Tierheim. Ah, ja. Warum so viele? Wie kommt man zu einem? Was machen die da? Das hören wir gleich nach Police.

0: Guten Morgen um 20 nach 5 an diesem Donnerstag.
1: Nein.
0: Wenn es so schön schnurrt, merkt man gleich, wie der Puls runtergeht. Ab heute werden im Vorarlberger Tierheim Babykätzchen vermittelt.
1: Ja, in den letzten Wochen mussten die Kätzchen noch einmal in Quarantäne. Viele waren krank oder mussten noch geimpft werden. Jetzt sind sie aber bereit für ein neues Zuhause.
0: Ja, 600 Katzen hat das Tierheim übers Jahr. 600. Schon viele. Marco Milonic ist Tierpfleger.
2: Die kommen zu uns aus verschiedenen Gründen. Also manche finden einfach Babykatze, manche, die haben eine Mutterkatze, die Junge wirft, sind damit dann total überfordert oder die Mutterkatze ist total überfordert damit. Manche finden irgendwo einfach Tiere, wissen nicht wohin und wenden sich dann natürlich an uns.
0: Ja, aber ein bisschen Vorbereitung braucht's. Man kann nicht einfach nur vorbeikommen und eine mitnehmen.
2: Also ganz wichtig ist auf jeden Fall Wissen. Das kann man sich aneignen oder bei uns abfragen. Natürlich viel Zeit. Geld, also finanziell sollte man schon abgesichert sein, weil bei der Katze kann immer was sein. Ein Tierarzt wird immer irgendwann nötig sein. Und natürlich auf jeden Fall viel Einfühlungsvermögen. Und ja, also einfach, dass man sich mit dem Tier auseinandersetzt. Was braucht das Tier? Was ist eine artgerechte Haltung? Und natürlich, dass das ein Leben lang gilt. Eine Katze kann sehr alt werden, durchaus bis zu 22 Jahre alt.
0: Ja, man muss kratzfest sein. Danke, Marco vom Vorarlberger Tierschutzheim.
1: Ja, und die Babykätzchen in Action, die sehen Sie dann heute Abend bei uns ab 19 Uhr in Vorarlberg heute.

0: Guten Morgen am Donnerstag. Es ist der 10. September. Hier sind die Radio Vorarlberg Nachrichten um 5.30 Uhr.
1: Mit Thomas Giesinger. Schönen guten Morgen. Für das schlechte Abschneiden bei der PISA-Studie sind die Eltern der Schüler mitverantwortlich. Das sagt die Direktorin der Volksschule Bregenz-Rieden, Brigitte Krasnick. Besonders wenn die Unterstützung bei Kindern mit Migrationshintergrund zu Hause fehlt, wirke sich das deutlich auf das Leseverständnis aus. Die Lehrer können im Klassenzimmer nicht aufholen, was Eltern zu Hause versäumen, sagt Krasnick. Das Vorarlberger Schuhhaus Rosenberger schließt zwei seiner Filialen. Wie die Wirtschaftspresseagentur berichtet, werden die Standorte in Dornbirn und Hohenems mit Ende des Jahres geschlossen. Die Gründe dafür will das Unternehmen nicht nennen. Die Mitarbeiterinnen sollen in den anderen beiden Filialen weiterarbeiten können oder sie gehen in Pension. Seit Jahren ist die Rosenberger Schuh GmbH buchmäßig millionenschwer überschuldet. Und in der österreichischen Handballliga hat der HC Hart einen Fehlstart in die neue Saison hingelegt. Nach der Auswärtsniederlage zum Auftakt gegen die BT Füchse haben die Harder gestern Abend auch das erste Heimspiel verloren. Gegen Ferlach muss sich Hart mit 26-28 geschlagen geben und ist somit nach zwei Spielen noch immer punktelos.
0: So, richtiges Übergangswetter heute.
2: Ja, alles mit dabei. Ein bisschen Regen im Montafon und am Arlberg, ein paar Sonnenfenster im Rheintal und sonst bleibt es bewölkt und mit maximal 15 bis 20 Grad auch recht kühl. Auch morgen halten sich die Wolken dann zuerst noch hartnäckig, tagsüber kommt dann aber immer mehr die Sonne raus.
0: Sicher unterwegs, der Radio Vorarlberg Verkehrsservice.
2: Frühverkehr läuft, wenn Sie aber aktuelle Infos für uns zum Durchgeben haben, wir sind erreichbar unter 0800 20 4000.
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0: Guten Morgen.
2: Morgen.

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2: Wir haben die Liebe, die Gott zu uns hat, erkannt und gläubig angenommen. Gott ist Liebe. Und wer in der Liebe bleibt, bleibt in Gott und Gott bleibt in ihm. So lesen wir im 1. Johannesbrief. Die Gottes- und Nächstenliebe bilden im Christentum das doppelte Hauptgebot. Jesus Christus verbindet die Liebe zu Gott untrennbar mit der Liebe zum Mitmenschen. Wer Gott liebt, muss auch den anderen Menschen helfen und Gutes tun. Diese Liebe zu Gott, die im Dienst an den Kranken und Notleidenden sichtbar und konkret wird, verwirklichte auch Barbara Sicherter, die Spitals- und Ordensgründerin der Vorarau-Marienschwestern, in ihrem Leben. Die Chronik der Schwestern schreibt: Wenn das Größte die Liebe ist, dann war Schwester Barbara sehr groß. Sie war ganz Güte und Liebe. Für alle hatte sie ein freundliches Lächeln, ein liebevolles Wort, eine helfende Hand und ein mitfühlendes Herz. Es war gleichsam ihre vorherrschende Leidenschaft, gegen alle gut zu sein. Liebe ist eine Entscheidung und kein Gefühl. Wenn ich lieben will, dann liebe ich bereits. Entscheiden wir uns heute zu lieben. Vielleicht durch liebevolle Gedanken, ein gutes Wort oder ein Lächeln. Bitten wir Gott, uns seine Liebe zu schenken, damit auch wir fähig sind zu lieben.
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0: Werner Mager. 5.48 Uhr ist es an diesem Donnerstag. Beinahe haben wir noch 50% Scheidungsrate auch im Land? Wahrscheinlich, oder?
1: Wahrscheinlich.
0: Ja. Da kennen das viele Vorarlbergerinnen und Vorarlberger, so eine Scheidung kann schon teuer sein. Aber in Südkorea gibt es jetzt eine Mega-Scheidung von so einem Gaming-Tycoon. So ein Videospielmagnat muss seiner Ex-Frau 1,6 Milliarden Euro zahlen.
1: Milliarden?
0: 1,6 Milliarden muss er zahlen. Boah, für die einen viel Geld?
1: Ja, ziemlich viel.
0: Naja, aber ich überlege mir immer, wenn ich so viel zahlen könnte, wäre es Ihnen wahrscheinlich auch wurscht, oder? Wenn Sie so viel haben, naja.
2: Stell dir vor, es gibt kein Internet und gar nichts Geld. Stell dir vor,

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1: Im Nachrichtenstudio ist Miriam Reichel. Guten Morgen. Im Medienministerium in Wien beginnt heute das ORF Zukunftsforum. Es ist der Startschuss für die im Regierungsprogramm geplante ORF-Reform. Neben Vizekanzler Andreas Babler von der SPÖ werden auch die Mediensprecher der anderen Parteien teilnehmen. Nur die FPÖ dürfte trotz Einladung nicht kommen. 5 Arbeitsgruppen sollen die wesentlichen Zukunftsbereiche für den ORF und den ganzen Medienstandort diskutieren und Vorschläge ausarbeiten. Stefan Kappacher berichtet.
2: In den Arbeitsgruppen geht es um den Programmauftrag des ORF, um Jugend- und Medienkompetenz, um Digitalisierung, Plattformen und KI, um ORF-Gremien und Unternehmensführung sowie um Kooperationen und Medienstandort. Die Ergebnisse und Vorschläge werden morgen präsentiert. Heute sprechen Medienminister Andreas Babler von der SPÖ und Vertreter der anderen Parteien. Generaldirektorin Ingrid Thurnherr und ihr Nachfolger Clemens Bick werden die Positionen des ORF darlegen. Den öffentlich-rechtlichen Blick von außen bringt SRG-Chefin Susanne Wille ein. Und zum Abschluss des ersten Tages gibt es heute auch eine Runde mit der Musikerin Anna Buchecker, der Kabarettistin Malarina, ÖFB-Teamchef Ralf Rangnick und dem mehrfachen Kletterweltmeister Jakob Schubert. Sie reden darüber, wie sie sich im ORF abgebildet sehen.
1: US-Präsident Trump hat allen erwachsenen US-Bürgern je 5.000 US-Dollar versprochen, wenn die Republikaner bei den Kongresswahlen in beiden Kammern die Mehrheit behalten. Beim Parteitag in Dallas sprach er von einer Trump-Dividende. Das Wahlversprechen würde geschätzt mehr als 1 Billion US-Dollar kosten und damit etwas so viel wie das gesamte Verteidigungsbudget des Landes. Die Kongresswahlen in den USA finden am 3. November statt. Die Europäische Zentralbank dürfte heute ihren Leitzins im Euroraum anheben, zum 2. Mal in diesem Jahr. Fachleute gehen von einer Anhebung um 0,25 Prozentpunkte aus auf insgesamt 2,5%. Eine solche Erhöhung kann die Inflation abschwächen, aber auch die Wirtschaft dämpfen. Der Beschluss soll um 14.15 Uhr verkündet werden. Zum Schluss noch zum Fußball. Bei den 6 Spielen in der Champions League-Ligaphase sind am Abend insgesamt 25 Tore gefallen. Paris Saint-Germain und Barcelona haben besonders oft getroffen. Wolfgang Eichinger.
3: Titelverteidiger Paris Saint-Germain ist beim 6:1 gegen Slovan Bratislava so richtig in Torlaune, vor allem der Neuzugang aus Spanien, Ferran Torres, der gleich 3 Treffer erzielt. 5:1 gewinnt Barcelona im Heimspiel gegen Feyenoord Rotterdam. Der nächste Gegner vom LASK, Liverpool, dreht gegen Atletico Madrid ein 0:1 in einen 2:1 Erfolg. Arsenal siegt in Neapel durch ein Tor von Kapitän Ødegaard 1:0 und Sporting Lissabon gewinnt gegen Galatasaray Istanbul ebenso 3:1 wie der VfB Stuttgart gegen Viking Stavanger aus Norwegen.
1: Das waren die Nachrichten mit Miriam Reichel.
4: Hey, ich bin heute zum ersten Mal im Auto ohne Klimaanlage hergefahren.
5: Ja, und ich bin heute das erste Mal wieder mit Unterhemd unterwegs. Ist aber auch gerade ziemlich frisch. 6 Grad jetzt in Waadt, 5 Grad in Laternskapferl und 11 Grad sind es in Dornbirn. Auch sonst wird es ein sehr herbstlicher Tag mit vielen Wolken, ein bisschen Regen und kaum Sonne. Und auch morgen halten sich die Wolken zuerst noch ziemlich hartnäckig. Tagsüber kommt dann aber immer mehr die Sonne raus.
4: Sicher unterwegs, der Radio Vorarlberg Verkehrsservice.
5: Frühverkehr läuft momentan. Wenn Sie aber aktuelle Infos für uns zum Durchgeben haben, wir sind erreichbar unter 0800 20 4000.
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4: Und mit den Rock-Legenden von U2, die haben gerade gleich mehrere Gründe zum Feiern. Erstens ist die Band wieder mal in den Charts mit einer Coverversion von Yeah, Yeah, Yeah, Yeah, Yeah. Das sind tatsächlich 5 Yeahs im Titel. Im Song sind es noch mehr. Ja, das geht noch eine ganze Weile so weiter. Yeah, yeah, yeah, yeah, der offizielle 20. Hit von U2 schon in den Verkaufscharts. Ja.
5: Und heute in genau 2 Wochen feiern Bono und seine Jungs ein riesiges Jubiläum. 50 Jahre U2, ein halbes Jahrhundert Musikgeschichte.
4: Ja, feiern wir schon mal vor mit einem Song, der vor fast 40 Jahren die Welt erobert hat. Und den sie alle mitsingen können, U2, Still Haven't Found What I'm Looking For.

0: Guten Morgen am Donnerstag. 5:11 ist es. Ich bin gecampt.
1: Frisches.
2: Ich sag's ja.
0: Schniegel geschneizt. Neues Poloshirt.
2: Sehr gut.
0: Extra angezogen. Valentina und ich eben noch auf der Showbühne hier im Radio Vorarlberg Studio und heute noch auf der Messe ab 10.
2: Düsen wir gleich hin danach.
0: Ja, düsen wir hin. Was machen wir dort?
2: Ja.
0: Wir warten auf Sie,
2: wir
0: natürlich.
2: Warten auf Sie.
0: Meet and greet zum einen. Wir freuen uns, wenn Sie vorbeischauen. Dumm an Schwarz miteinander, lassen Sie sich doch mal sehen. Dann habe ich mal ein Gesicht zum Hörer, wie man so schön sagt. Wenn Sie vorbeikommen, aber es gibt noch einiges. Wir haben zum Beispiel auch eine Faktencheck-Area.
2: Ja, ziemlich cool. Da können Sie dann Ihre Medienkompetenz auf die Probe stellen und schauen, was sind denn KI-generierte Bilder, was nicht.
0: Mhm. Sie können auch vor der Kamera selber stehen. Mit der Greenbox haben wir da aufgebaut und vieles mehr. Also schauen Sie vorbei. Wir sind
2: in Halle 12 ab 10 Uhr.

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0: Guten Morgen um 20 nach 6. Und Sie haben das sicher schon gehört. Sie können sich bestimmt noch daran erinnern, wo Sie waren an diesem Tag.
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0: Guten Morgen am Donnerstag. Es ist der 10. September. Hier sind die Radio Vorarlberg Nachrichten. Es ist 6.30 Uhr.
1: Mit Thomas Giesinger einen schönen guten Morgen. FPÖ-Bundesparteiobmann Herbert Kickl will sich nicht klar von der rechtsextremen identitären Bewegung abgrenzen. In Vorarlberg gäbe es zwischen der FPÖ und den Identitären keinen Kontakt. Das sagt Parteiobmann und Landesstatthalter Christoph Bitschi im ORF Vorarlberg Sommergespräch mit Chefredakteurin Angelika Simmer-Wallinger.
2: Wir diskutieren hier über Themen, die in Wahrheit in der Bevölkerung relativ uninteressant sind. Ich verstehe die mediale Debatte dahinter, da ist es manchen sehr, sehr wichtig, über dieses Thema zu diskutieren. Ich habe auch eine sehr, sehr klare Position. Wenn jemand in unsere Partei eintritt, dann recherchieren wir nicht nach, in welchem Verein er gerade ist. Uns ist es wichtig, dass er einen freien Leumund hat und das kann man prüfen, in welchem Verein er tätig ist. Ist für mich so lange uninteressant, solange das auch im Einklang mit dem Gesetz in Österreich ist.
3: Sie machen Politik, da wird Sie es doch wahrscheinlich interessieren. Es könnte ja dann auch jemand kommen, der für eine andere Partei sich interessiert oder für Greenpeace arbeitet, wäre Ihnen das egal?
2: Also wenn jemand für Greenpeace aktiv ist und trotzdem sich in der FPÖ Vorarlberg wohlfühlt, dann ist er herzlich willkommen.
1: Das ganze ORF Vorarlberg Sommergespräch mit FPÖ Vorarlberg-Chef Christoph Bitschi sehen Sie am Abend ab 18.30 Uhr auf ORF 2. Die Vorarlberger Gemeinden leisten einen vergleichsweise hohen Beitrag zur Spitalsfinanzierung. Das zeigt ein aktueller Vergleich des Budgetdienstes des Parlaments. Demnach kommen 7,2% der Spitalsgelder von den Gemeinden. Nur in Ober- und Niederösterreich ist es noch mehr. In der Steiermark müssen die Gemeinden bei der Spitalsfinanzierung gar nicht mitzahlen. Die PISA-Ergebnisse für Österreichs Schülerinnen und Schüler geben zu denken. Beim Lesen und Rechnen sind die Ergebnisse auf den tiefsten Stand seit Beginn der Erhebung gefallen. Die Direktorin der Volksschule Bregenz-Rieden, Brigitte Krasnick, sieht die Schuld dafür auch bei den Eltern.
4: Einerseits ganz sicher die fehlende Unterstützung vom Elternhaus bei Kindern mit Migration. Auch Mathematik bedeutet ja, dass ich lesen muss und zuerst verstehen muss, was ich mache, bevor ich überhaupt anfangen kann zu rechnen. Und es scheitert wirklich ganz oft einfach am Leseverständnis.
1: Außerdem können die Lehrer im Klassenzimmer nicht aufholen, was Eltern zu Hause versäumen, sagt Krasnick. Das Vorarlberger Schuhhaus Rosenberger schließt zwei seiner Filialen. Wie die Wirtschaftspresseagentur berichtet, werden die Standorte in Dornbirn und Hohenems mit Ende des Jahres geschlossen. Die Gründe dafür will das Unternehmen nicht nennen. Die Mitarbeiterinnen sollen in den anderen beiden Standorten weiterarbeiten können oder sie gehen in Pension. Seit Jahren ist die Rosenberger Schuh GmbH buchmäßig millionenschwer überschuldet. Der Drei-Länder-Marathon am Bodensee wird auch heuer wieder für neue Rekordzahlen sorgen. Andreas Blum, einen Monat vor dem größten Laufsport-Event Vorarlbergs sind die Anmeldezahlen enorm.
5: Der Laufboom ist ungebrochen. Aktuell haben sich schon 13.500 Laufbegeisterte für den Drei-Länder-Marathon angemeldet. Das sind schon jetzt deutlich mehr als im vergangenen Jahr am Start waren. Durch den großen Ansturm haben die Veranstalter den Halbmarathon auf 7.000 Teilnehmer beschränkt. Seit August ist der Bewerb über diese Distanz ausverkauft. Über die komplette Marathondistanz haben sich erstmalig über 3.000 Läuferinnen und Läufer angemeldet. Genau sind es bis jetzt 3.300. Gestartet wird am 11. Oktober etappenweise um 9.45 Uhr der Marathon und der Viertelmarathon, um 10.30 Uhr dann der Halbmarathon und der Nordic Walking Bewerb.
0: Valentin und ich, wir sind heute noch ab 10 auf der Messe zum Meet and Greet in Halle 12 und Halle passt eh, es ist Messewetter, oder? Josef Lang vom Tschüss für Wetterdienst Innsbruck.
6: Grüß Gott, einen schönen guten Morgen. Ja, Reinhard, besser geht es nicht. Typisches Messewetter heute. Lädt ein, Indoor unter der Halle heute sich auszutauschen. Nämlich herbstlich frische Luft hat nämlich Vorarlberg erreicht. Die Frühtemperaturen jetzt bei nur rund 10 Grad im Rheintal, ja, und fast kalte 5 Grad jetzt nur mehr in Lech und in Wart. Und herbstlich, zumeist wolkenreich, bleibt es auch heute. Die Höchsttemperaturen, die kommen über 13 bis höchstens 19 Grad, nicht hinaus in 2000 Meter plus 6 Grad. Dazu heute nur wenig Sonne, am ehesten im Rheintal und beim Bodensee. Sonst bleibt es ein trüber Tag. Beim Alpberg im Montafon kann es zeitweise auch leicht regnen. In den nächsten Tagen zeigt dann der Wetter- und Temperaturtrend aber nach oben. Hier ist der Ausblick, morgen am Freitag bis zu 22 Grad. Und die Wolken, die machen morgen dann immer mehr der Sonne Platz. Am Wochenende dann viel, viel Sonne an beiden Tagen und spätsommerliche feine Wärme bis zu 24 Grad.
0: Danke, Josef. Sicher unterwegs, der Radio Vorarlberg Verkehrsservice.
7: Frühverkehr läuft momentan. Wenn nicht und wenn Sie Meldungen haben, wir sind erreichbar unter 0800 20 4000.
0: Und hier läuft das hier.
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0: Guten Start in den Donnerstag um 20 vor 7.
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0: Da hat Verena die Christiane aus Eck nominiert und sie hat auch gleich mehrere Gründe.
4: Sie ist so ein Mensch, der die Welt besser macht. Sie haben eine kleine Landwirtschaft daheim. Der Stall war immer offen, dass Kinder aufgehen können und mit ihren Kindern spielen. Im Stall Gorsam melken, Gorsam streicheln, im Höhstock jucken. Ich war mal krank, meine Mama hat Geburtstag gehabt. Christiane hat mir einen Kuchen gebacken für die ganze Großfamilie. Wenn wir irgendwas brauchen, der Sackwagen, zum etwas an Tiefkühler transportieren, es ist alles unkompliziert. Ihre Familie, das ist schon fast wie auch wir Familie für uns. Gell? Und die machen die Welt zu einem besseren Platz. Christiane und ihre ganze Familie.
0: Mei. Das nicht. Was Christiane und ihre ganze Familie dazu sagen, das hören wir um kurz nach 7:30.

0: Das ist Elton John aus den 70ern hier bei Radio Vorarlberg. Das ist Musik für mehr Abwechslung. Für Sie gleich auch die 90er mit Phil Collins. Dancing to the Light und was zum Mitsingen von der neuen deutschen Welle aus den 80ern. Kennen Sie den Text noch? Major Tom gibt's auch gleich.
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2: Im Nachrichtenstudio ist Miriam Reichel. Guten Morgen. Auf den spanischen Premier Sanchez steigt der Druck. Wie von der Regierung selbst veröffentlichte Dokumente zeigen, dürfte ihn der Geheimdienst vor dem Migrantenansturm auf Ceuta gewarnt haben. Sanchez selbst sagte aber weiterhin, dass das nicht absehbar gewesen sei. Teresa Kulowitsch berichtet.
3: Am Abend des 29. Juli, einen Tag vor dem Ansturm, hat der spanische Geheimdienst sowohl die Regierung in Ceuta und Madrid als auch in Marokko darüber informiert, dass ein Massenansturm von marokkanischen Migranten kurz bevorstünde. Es ist die Rede von einem Überfall über Land und Meer. Das geht aus Dokumenten hervor, die die Regierung unter Premier Sanchez nun veröffentlicht hat. Damit wollte man eigentlich belegen, dass der Ansturm von knapp 80.000 Migranten auf die spanische Exklave nicht vorhersehbar war. Auch in einem langen Interview betont der Premier gestern Abend nochmal: Natürlich wurde ein massiver Zustrom so vieler Migranten überhaupt nicht erwartet. Die Berichte belegen nun eben anderes. Ein Umstand, der Premier Sanchez erneut unter Druck bringen dürfte. Denn von der Opposition heißt es schon länger, dass die Regierung in Spanien informiert war.
2: Das Flugzeug des ukrainischen Präsidenten Zelensky ist offenbar fast von einer Drohne getroffen worden. Laut Norwegens Premier Støre kam es zu dem Vorfall während Zelenskys Reise aus Moldau nach Oslo. Zelensky besuchte dort die Trauerfeier für den verstorbenen norwegischen König Harald. Nach dem erschreckenden Fall von extremer sexueller Gewalt gegen eine Frau in Oberösterreich kündigt Justizministerin Sporer von der SPÖ eine weitere Änderung im Sexualstrafrecht an. Vergewaltigung ist in Österreich strafbar, aber der Besitz von Videos einer solchen Tat bisher nicht. Das soll sich ändern.
4: Ich bin wirklich fassungslos, dass ich als Justizministerin mehr oder weniger jedes halbe Jahr vor neuen Phänomenen stehe, die jetzt auch geregelt werden müssen. Ja, der Fall Bellicot war natürlich aufrüttelnd und wir werden uns jetzt daran machen, hier auch diese Lücken zu schließen, die es hier gibt beim Besitz von Vergewaltigungsvideos. Die Versendung, die Verbreitung ist bereits strafbar. Im Bereich des Kindesmissbrauchs ist auch der Besitz strafbar und diese Lücke werden wir jetzt schließen im Rahmen dieser Reform des Sexualstrafrechts.
2: Sagt Justizministerin Anna Sporer in der ZIP 2. Im Medienministerium findet heute und morgen das ORF-Zukunftsforum statt. Dort sollen Grundlagen für eine ORF-Reform ausgearbeitet werden. In mehreren Arbeitsgruppen geht es etwa um den Umgang mit Digitalisierung und künstlicher Intelligenz oder Kooperationsmöglichkeiten mit anderen österreichischen Medien. Livestreams vom Zukunftsforum gibt es auf ORF On und ORF 3. Der vergangene August war laut EU-Klimadienst Copernicus der wärmste August der Messgeschichte. Weltweit lag die Durchschnittstemperatur demnach bei 16,96 Grad. Damit wurde der bisherige Höchstwert aus dem Jahr 2023 noch überschritten. Hauptursache ist laut Copernicus der Ausstoß von Treibhausgasen durch die Verbrennung von Öl, Kohle oder Gas. Das waren die Nachrichten mit Miriam Reichel.
5: Wenn Sie heute einen Ausflug in den Süden des Landes planen, dann brauchen Sie ein bisschen mehr Platz im Rucksack.
6: Ja, am Arlberg oder auch im Montafon brauchen Sie nämlich einen Regenschutz und vielleicht auch eine Schicht mehr. 6 Grad sind es jetzt nämlich in Waadt oder 9 Grad in Gerschon. Und auch sonst wird es ein sehr herbstlicher Tag mit vielen Wolken, ein bisschen Regen und kaum Sonne. Und auch morgen halten die Wolken dann zuerst noch hartnäckig durch, tagsüber kommt dann aber immer mehr die Sonne raus.
5: Sicher unterwegs, der Radio Vorarlberg Verkehrsservice.
6: Ich sehe keine Verzögerungen, wenn Sie aber doch irgendwo länger brauchen. Sagen Sie es uns unter 0800 20 4000.
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5: Guten Morgen. Morgen. Und ab heute geht's los. Ab heute wird gestreichelt, was das Zeug hätte. Es wird gekrault, mit voller Wucht geschnurrt und vielleicht auch ein bisschen gekratzt.
6: Ja, das Tierheim vermittelt ab heute ganz viele Babykätzle.
5: Warum haben die überhaupt so viel? Das fragen wir gleich nach den Dire Straits.

0: Das klingt schon schön, ja, wenn er so gerade schnurrt. Und ab heute werden im Vorarlberger Tierheim wieder Babykätzchen vermittelt.
1: Ja, in den letzten Wochen mussten die Kätzchen jetzt erst schon mal in Quarantäne. Viele waren krank oder mussten noch geimpft werden, aber jetzt sind sie bereit für ein neues Zuhause.
0: Ja, 600 Katzen hat das Tierheim übers Jahr gesehen. Das sind schon viele. Marco Milonec ist Tierpfleger.
2: Die kommen zu uns aus verschiedenen Gründen. Also manche finden einfach

0: Babykatze. Manche, die haben eine Mutterkatze, die Junge wirft, sind damit dann total überfordert oder die Mutterkatze ist total überfordert damit. Manche finden irgendwo einfach Tiere, wissen nicht wohin und wenden sich dann natürlich an uns.
1: Okay, ein bisschen Vorbereitung braucht es, man kann nicht einfach vorbeikommen und eine mitnehmen.
0: Also ganz wichtig ist auf jeden Fall Wissen, das kann man sich aneignen oder bei uns abfragen. Natürlich viel Zeit, Geld, also finanziell sollte man schon abgesichert sein, weil bei der Katze kann immer was sein, ein Tierarzt wird immer irgendwann nötig sein und natürlich auf jeden Fall viel Einfühlungsvermögen und ja, also einfach, dass man sich mit dem Tier auseinandersetzt, was braucht das Tier, was ist eine artgerechte Haltung und natürlich, dass das ein Leben lang hält. Eine Katze kann sehr alt werden, durchaus bis zu 22 Jahre alt.
1: Danke Marco vom Vorarlberger Tierschutzheim.
2: Und die Babykätzle in Action, die sehen Sie dann heute Abend bei uns ab 19 Uhr in Vorarlberg heute.
1: Mei. Und wenn sie kratzen, klingt so.

0: Dr. Mager, am Donnerstag.
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0: Ja, da geht es um einen exklusiven Abend bei Genuss und Casino für 4 Personen. Heute hat Verena Christiane aus Eck nominiert. Und die Geschichte dazu, die hören Sie nämlich gleich. In 20 Minuten hier bei Radio Vorarlberg, kurz nach 7:30.
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0: Guten Morgen am Donnerstag. Es ist der 10. September. Hier sind die Radio Vorarlberg Nachrichten um 7.30 Uhr.
1: Mit Thomas Giesinger. Schönen guten Morgen. Einer Kuh wurde vor 3 Jahren in Vorarlberg ein Teil der Zunge herausgerissen. Der Fall hat damals für großes Entsetzen gesorgt. Der Landwirt wurde deshalb rechtskräftig wegen Tierquälerei verurteilt. Doch die Sache hatte für ihn noch ein weiteres Nachspiel. Die Behörde hat ihm lebenslänglich verboten, generell Tiere zu halten. Dagegen ist der Landwirt vor Gericht gezogen. Moritz Moser hat sich die Entscheidung angesehen.
2: Der Vorfall hat sich Anfang Oktober 2023 auf einem Hof im Bezirk Bregenz ereignet. 4 Tage lang stand die verletzte Kuh im Stall, ohne Tierarzt, ohne Schmerzmittel. Dann wurde sie geschlachtet. Erst nachdem das Urteil wegen Tierquälerei rechtskräftig war, konnte die Bezirkshauptmannschaft tätig werden. Sie hat über den Landwirt ein lebenslanges Verbot verhängt, Tiere aller Art zu halten. Der Bauer hat darin einen unverhältnismäßigen Eingriff in seine Erwerbsfreiheit gesehen. Das Landesverwaltungsgericht hat seine Beschwerde aber abgewiesen. Der Mann habe die Tierquälerei bagatellisiert und keine Einsicht gezeigt. Dazu kommen 4 Vorstrafen. Das Verbot sei das einzig geeignete Mittel, um weitere Fälle zu verhindern.
1: Am Landesgericht in Feldkirch geht heute jener Prozess weiter, bei dem sich 2 Mütter wegen Misshandlungen ihrer 3 Töchter verantworten müssen. Die Staatsanwaltschaft wirft den Frauen ja vor, ihre Mädchen mit heißen Kochlöffeln geschlagen zu haben, sie im dunklen Badezimmer eingesperrt zu haben und dass sie mit Ketten Zähne der Kinder ausgeschlagen haben. Im 1. Prozesstag haben die Mütter die Anschuldigungen bestritten. Sie hätten die Mädchen nur streng erzogen und auch kalt abgeduscht. Heute wird ein Urteil erwartet. 11 Schulen in Vorarlberg erhalten ab diesem Schuljahr den Chancenbonus des Bundes. Das Programm bringt ihnen zusätzliches Lehrpersonal. Für die Volksschule Rieden in Bregenz sind das beispielsweise 2 zusätzliche Lehrkräfte. Die Direktorin der Schule, Brigitte Krasnick, begrüßt die neue Maßnahme. Ohne Eltern funktioniere aber auch die beste Schule nicht.
3: Die Eltern haben immer schon und werden immer eine sehr große Rolle spielen, weil wir in den 20 oder 22 Schulstunden, in denen wir die Kinder bei uns in der Schule haben, nicht aufholen können, was im Elternhaus nicht gemacht wird. Und solange Eltern nicht verstehen, dass es ganz wichtig ist, dass ein Kind Deutsch spricht bei uns und lesen lernt und auch versteht, was es liest, wird es immer ein Problem sein.
1: Volksschuldirektorin Brigitte Krasnick führt die schlechten Ergebnisse der aktuellen PISA-Studie vor allem auf die fehlende Unterstützung von zu Hause zurück. Am Montag geht es für rund 56.000 Schüler und 7.000 Lehrerinnen in Vorarlberg wieder los. Das Ferienende an diesem Wochenende kann auf den Straßen aber zu Staus und Verzögerungen führen. Viele reisen zurück nach Vorarlberg. Das dürfte vor allem auf der A14 und der S16 der Arlberg-Schnellstraße zu einem hohen Verkehrsaufkommen führen. Die ASFINAG erwartet zudem rund um die Dornbirner Messekreuzung Behinderungen. Bis Sonntagabend findet ja dort die Dornbirner Herbstmesse statt. Und in der österreichischen Handballliga hat der HC Hart einen echten Fehlstart erwischt. Nach der Auftaktniederlage gegen die BT Füchse haben die Harder gestern Abend auch das erste Heimspiel der Saison verloren. Gegen Ferlach hat es eine 26-28 Niederlage gegeben. Hart ist nach 2 Spielen also noch ohne Punkt.
0: Heute genießt man den Kaffee, solange er noch heiß ist.
4: Ja, bei den Temperaturen schon ziemlich fein. Am wärmsten ist es mit nur 11 Grad jetzt in Bludenz. 9 Grad sind es in Alberschwende oder Brand. Und auch sonst wird es ein sehr herbstlicher Tag mit vielen Wolken und im Montafon und am Arlberg auch ein bisschen Regen. Morgen und am Wochenende wird es dann aber schon wieder freundlicher und auch sehr sonnig.
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0: Sicher unterwegs, der Radio Vorarlberg Verkehrsservice.
4: Ja, und Vorsicht auf der A14, da steht bei Feldkirch Nord ein defektes Fahrzeug auf dem Pannenstreifen und es befinden sich auch Personen auf der Fahrbahn. Wenn Sie sonst Infos haben, sagen Sie es uns unter 0800 20 4000.
0: Gute Fahrt!
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2: Verena aus Eck hat ihre Nachbarin Christiane nominiert. Zu Recht.
4: Sie ist so ein Mensch, der die Welt besser macht. Sie haben eine kleine Landwirtschaft daheim. Der Stall war immer offen, dass Kinder aufgehen können und mit ihren Kindern spielen. Im Stall Gassen melken, Gassen streicheln, im Höhstock jucken. Ich war mal krank, meine Mama hat Geburtstag gehabt. Christiane hat mir einen Kuchen backen für die ganze Großfamilie. Wenn wir irgendwas brauchen, der Sackwagen, zum etwas an Tiefkühler transportieren, es ist alles unkompliziert. Ihre Familie, das ist schon fast wie auch wir Familie für uns. Gell? Und wir machen die Welt zu einem besseren Platz. Christiane und ihre ganze Familie.
2: Mei, da schwärmt hier die Arena. Zu Recht offenbar mit einem exklusiven Abendgenuss und Casino für 4 Personen werden wir euch beglücken. Da könnt ihr mal zur vierten ausgehen. Was sagt sie jetzt, die Christiane?
5: Ja, super. Ja. Ich kann bis Danke sagen. Danke, Verena, für die schöne Überraschung. Und für mich ist es einfach selber auch eine gute Nachbarschaft und wir sind einfach früher und wir machen da Ausflüge miteinander und es ist einfach schön. Also einfach Danke sagen.
2: Danke euch beiden, Verena und Christiane, und bis morgen, die Nächsten.

0: Guten Morgen. Um 7.48 Uhr und da heißt es immer noch Obacht im Frühverkehr.
1: Ja, Vorsicht auf der A14, da steht immer noch bei Feckrich Nord ein defektes Fahrzeug auf dem Pannenstreifen. Abschleppwagen ist aber schon vor Ort und Sie können auch an der Stelle vorbeifahren. Wenn Sie sonst Infos haben, sagen Sie es uns unter 0800 20 4000.

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8: Am Mikrofon ist Miriam Reichel. Guten Morgen. Im Medienministerium startet heute das ORF Zukunftsforum. Stefan Kappacher aus unserer Innenpolitikredaktion. Worum geht es da genau?
9: Ja, das ist der Startschuss für die ORF-Reform, die im Regierungsprogramm steht. Expertinnen und Experten werden 1,5 Tage lang diskutieren, welche Rahmenbedingungen der ORF gesetzlich braucht, um für die Zukunft gut aufgestellt zu sein. Auch der ORF selbst bringt da seine Positionen ein. Ganz zentral ist, die Hürden für digitale Angebote müssen fallen. Der ORF darf derzeit online vieles nicht machen. Das versperrt den Zugang zu den Jungen, die ja großteils online unterwegs sind. Und es geht auch um die Absicherung der Finanzierung. Da steht der ORF nach den jüngsten Kürzungen schwer unter Druck.
8: Und sind da schon konkrete Ergebnisse zu erwarten?
9: Nun, im besten Fall haben wir dann ein klares Bild, was mehrheitsfähig ist und was nicht. Aber die entscheidende Phase, die kommt danach. Es gibt starke Lobbyinteressen vom Zeitungsverband und Privatsendern. Dort glauben immer noch viele, es würde ihnen besser gehen, wenn es dem ORF schlechter geht. Dabei würde ein starker ORF den Medienstandort insgesamt stärken. Was ein konkretes Ergebnis sein könnte, alle drei Regierungsparteien bekennen sich jetzt zu einer Reform der ORF-Gremien, der Stiftungsrat mit seinen parteipolitischen Freundeskreisen, der könnte also durch etwas Besseres ersetzt werden.
8: Livestreams vom Zukunftsforum gibt es auf ORF On und ORF 3. US-Präsident Trump hat die Republikaner bei ihrem Parteitag auf die Kongresswahlen am 3. November eingeschworen. Er sprach von einer der wichtigsten Wahlen der Geschichte. Außerdem versprach er jedem erwachsenen US-Amerikaner $5,000, sollten die Republikaner ihre Mehrheiten halten können. In Wien beginnt in einer Stunde der Prozess um eine der größten je gefundenen Cannabisplantagen der Stadt. 9 Angeklagte stehen vor Gericht. Sie sollen in Liesing fast 10.000 Cannabispflanzen angebaut haben. Werner Trinker berichtet.
10: Das illegale Geschäft endet mit einem Polizeieinsatz im September vor einem Jahr. Die Exekutive findet in der 3200 Quadratmeter großen Halle 1 Tonne Cannabis, Waffen, gefälschte Ausweise und über 1 Million Euro. Das Drogengeschäft dürfte zuvor schon länger gelaufen sein. An dem Standort wurde ursprünglich durch eine Firma legales CBD angebaut. Das Unternehmen geriet aber in finanzielle Schwierigkeiten. Die Kriminellen stiegen als Investoren ein und produzierten berauschendes CBD. Nach längerer Observation dann der Zugriff durch die Polizei. Dem mutmaßlichen Kopf der Bande gelingt dabei die Flucht nach Kroatien. Der 42-jährige Jurist wird allerdings kurze Zeit später festgenommen und im Februar nach Österreich ausgeliefert. 8 Angeklagten drohen bis zu 15 Jahre Haft, einem bis zu 5 Jahre. Ein Urteil wird für morgen erwartet.
8: Das waren die Nachrichten mit Miriam Reichel.
11: Jetzt waren wir wochenlang, monatelang draußen. Jetzt können wir mal alles im Haus erledigen.
12: Ja, super Tag, um sich drinnen gemütlich zu machen. Es wird ein sehr herbstlicher Tag mit vielen Wolken und maximal 15 bis 20 Grad. Und ab und zu ist da auch noch Regen mit dabei. Morgen und am Wochenende wird es dann aber schon wieder freundlicher und auch sonnig.
11: Sicher unterwegs der Radio Vorarlberg Verkehrsservice.
12: Ja, Vorsicht immer noch auf der A14. Da steht bei Feldkirch Nord ein defektes Fahrzeug auf dem Pannenstreifen. Asfinag ist aber schon vor Ort und Sie können auch an der Stelle vorbeifahren. Wenn Sie sonst Infos haben, wir sind erreichbar unter 0800 20 4000.
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11: Ja, wenn Sie gerade unterwegs sind, apropos gute Fahrt, dann winken Sie vielleicht mal unserem Frühstücksteam einen schönen guten Morgen. Ihr zwei, wo seid ihr denn unterwegs gerade?
14: In einem sehr ländlichen Teil.
15: Ja, ist sehr wild da zwischen Bludesch und Thüringen.
14: Da hat irgendwann er voll gemischt.
15: Wir kämpfen uns durch viele Baustellen zum Kindergarten in Thüringen. Ich glaube, es gibt eh nur einen, oder?
14: Ich habe keine Ahnung, ich folge dir unauffällig.
15: Also du folgst mir, ich folge dir. Na okay, Blödsinn, ich habe tatsächlich mit der Annegret telefoniert, das ist die Leiterin. Offenbar wird der Kindergarten jetzt kurz vor der Kinder wieder losgeht, umbaut, aber es da irgendwie nicht ganz fertig wäre oder sowas.
14: Ups.
15: Ja, jetzt, wenn sie wenigstens Gipfel, ich weiß nicht, zum Löcherstopfen oder... Jetzt schauen wir jetzt. Also, wir sind gleich in Thüringen, spielen einmal zwei Lieder, ja. Wir kommen.
14: Lufterheber.
11: Ah. Ja, dann atmen irgendwann nicht vergessen. Dominik Dabré und Nicole Oberhauser sind mit Gipfel im Mission unterwegs. Und da hören wir sie gleich, wenn sie die, naja, wohin, naja, abgeben. Sagen wir mal so, na, essen, die werden sie schon.
14: Ja.

0: Schönen guten Morgen, es ist 10 nach 8.
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0: Die beiden waren gerade unterwegs in Thüringen oder nach Thüringen ins Kinderhaus. Da wird aber gebaut.
3: So, Gipfel herrscht.
4: Ja, sind wir da richtig?
3: Keine Ahnung.
4: Da drinnen ist ein Baggerfahrer, links ist ein Baggerfahrer.
3: Also entweder hat Thüringen 2000 Kinder, wo in den Kindergarten kommen.
4: Ja, es ist so groß.
3: Es ist riesig.
4: Also wir sind in Thüringen, der hat uns die Anne herbestellt. Es ist ein Kindergarten, der am kommenden Montag auftun sollte. Aber ja, da ist noch ziemlich viel Baustelle.
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0: Und Nicole.
5: Herr Bürgermeister,
3: das ist jetzt nicht nur der Kindergarten, oder?
0: Nein, das ist Kindergarten, das ist

0: Kleinkindbetreuung, das ist die Mittagsbetreuung für die Volksschule, da ist die Elternberatung, da gibt es sogar einen Raum für die Musik, für den Obst- und Gartenbauverein.
1: Also, ja. Haben wir jetzt ein Gipfeli für den Bürgermeister zufällig?
0: Ich glaube schon. Jetzt kommen wir zu Anne und zu unserem Team und wenn den für mich alles übrig bleibt, den hätte ich das nicht.
1: So sind mal, Sie, die Bürgermeister. Ja, so.
2: Anne, hallo.
3: Guten Morgen, Dominik.
2: Guten Morgen.
3: Freut mich. Das sind deine Gipfeli.
2: Wow. Die Tränen.
3: Echt? Wieso?
2: Weil ich mich so freue. Das ist, ja, das ist total nett von euch und schön, dass ihr uns überrascht. Weil,
1: das haben wir noch nie gehabt.
3: Anne, ich muss dich jetzt umarmen. Hey, alles gut. Der Umbaustress der vergangenen Monate löst sich in Gipfeli auf. Anne, jetzt fängt ja am Montag wieder der Kinderjahr, oder?
2: Genau so ist es. Und wir sind dabei, dass wir das neue Haus entsprechend vorbereiten und gestalten. Und die Handwerker sehen zu, dass sie fertig werden und wir, dass wir alles vorbereiten, wenn die Kinder kommen.
1: Aber es ist voll schön dahinter.
3: Es ist wirklich, es riecht doch noch total neu. Gipfeli ist schon da. Wo sind denn die 20 Leute eigentlich?
2: Dann nehmen wir die doch miteinander mit und sammeln alle.
4: Indira, Croissants sind da!
1: Können wir die mieten?
5: Ja, klar, dürfen wir mich mieten.
3: So, wer sind denn ihr jetzt?
6: Indira. Ich bin Kindergartenpädagogin in der roten Gruppe.
7: Ich bin die Doris in der grünen Gruppe.
1: Bist du da am Turnbeutel immer?
8: Ja, genau. Turnbeutel beschrift, dass die Kinder erkennen.
1: Weißt du, es lieb mit dem Foto für jedem Kind.
8: Mit dem Foto für jedem Kind.
3: Was ist das, was das Schönste? Weißt, wenn sie kommen am Montag,
2: große Augen, lächeln. Und darauf freuen wir uns am meisten.
3: Normal sagen wir immer Ciao beim Frühstücksdate, aber ich glaube, heute haben wir einen Kandidat.
1: Kandidatin.
3: Regina.
5: Liebe Radiohörer, ich tue da mal anrufen, da bei dem Croissant-Frühstück, weil wir haben jetzt eine ganz frische, fast warme Croissant gekriegt. Und wir haben uns brutal gefreut vor eurem Besuch. Dankeschön.
9: Ja, habt ihr das mitbekommen? Nicht nur die Kinder, auch die Erwachsenen beginnen zu weinen, wenn der Dominik kommt. Aber er hat ja Gipfeli dabei. Falls Sie auch Hunger haben, rufen Sie an 05572 38 30 oder per Mail radio.vorarlberg@orf.at.

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0: Guten Morgen am Donnerstag. 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
1: Mit Thomas Giesinger. Schönen guten Morgen. In den vergangenen Wochen wurde in Medien und der Politik immer wieder über eine mögliche Nähe der FPÖ zur rechtsextremen Gruppierung der Identitären diskutiert. Bundesparteiobmann Herbert Kickl will sich von ihnen nicht klar abgrenzen. In Vorarlberg gibt es zwischen der FPÖ und den Identitären keinen Kontakt. Das sagt Landesparteichef und Landesstatthalter Christoph Bitschi im ORF Vorarlberg Sommergespräch mit Chefredakteurin Angelika Simmer-Wallinger.
2: Wir diskutieren hier über Themen, die in Wahrheit in der Bevölkerung relativ uninteressant sind. Ich verstehe die mediale Debatte dahinter. Da ist es manchen sehr, sehr wichtig, über dieses Thema zu diskutieren. Ich habe auch eine sehr, sehr klare Position. Wenn jemand in unsere Partei eintritt, dann recherchieren wir nicht nach, in welchem Verein er gerade ist. Uns ist es wichtig, dass er einen freien Leumund hat. Und das kann man prüfen, in welchem Verein er tätig ist. Ist für mich so lange interessant, solange das auch im Einklang mit dem Gesetz in Österreich ist.
3: Sie machen Politik, da wird Sie es doch wahrscheinlich interessieren. Das könnte ja dann auch jemand kommen, der für eine andere Partei sich interessiert oder für Greenpeace arbeitet, wäre Ihnen das egal?
2: Also wenn jemand für Greenpeace aktiv ist und trotzdem sich in der FPÖ Vorarlberg wohlfühlt, dann ist er herzlich willkommen.
1: Das ganze ORF Vorarlberg Sommergespräch mit FPÖ Vorarlberg-Chef Christoph Bitschi sehen Sie am Abend ab 18.30 Uhr auf ORF 2. Ein Landwirt aus dem Bezirk Bregenz darf nie wieder Tiere halten, weil er einer schwer verletzten Kuh die Hilfe verweigert hat. Der Kuh war im Herbst 2023 ein Teil der Zunge abgerissen worden. 4 Tage lang stand sie ohne Tierarzt und ohne Schmerzmittel im Stall. Der Mann wurde damals wegen Tierquälerei verurteilt. Die Behörde hat ein Tierhalteverbot auf Dauer verhängt. Das Landesverwaltungsgericht hat das nun bestätigt. In einer halben Stunde beginnt am Landesgericht in Feldkirch der 2. Prozesstag gegen 2 Mütter, die ihre Töchter misshandelt haben sollen. Die Staatsanwaltschaft wirft ihnen ja vor, mehr als 10 Jahre lang die Kinder mit heißen Kochlöffeln geschlagen, die Zähne ausgeschlagen zu haben. Diese Vorwürfe bestreiten die Frauen. Sie haben am ersten Verhandlungstag von einer strengen Erziehung gesprochen und zugegeben, ihre Kinder kalt abgeduscht zu haben. Für heute wird ein Urteil erwartet. Das Vorarlberger Schuhhaus Rosenberger schließt die beiden Filialen in Dornbirn und Hohenems. Das berichtet die Wirtschaftspresseagentur. Gründe für die Schließung will das Unternehmen keine sagen. Die Mitarbeiterinnen sollen in den anderen Filialen unterkommen oder sie gehen in Pension. Rosenberger Schuhe ist seit Jahren buchmäßig millionenschwer überschuldet. Im letzten Jahr hat es ein Minus von 1,7 Millionen Euro gegeben. 42,2 Kilometer rund um den Bodensee führt der Drei-Länder-Marathon in 4 Wochen. Und der wird wieder für einen Rekord sorgen. Schon jetzt sind die Anmeldezahlen enorm, Andreas Blum.
4: Der Laufboom ist ungebrochen. Aktuell haben sich schon 13.500 Laufbegeisterte für den Drei-Länder-Marathon angemeldet. Das sind schon jetzt deutlich mehr, als im vergangenen Jahr am Start waren. Durch den großen Ansturm haben die Veranstalter den Halbmarathon auf 7.000 Teilnehmer beschränkt. Seit August ist der Bewerb über diese Distanz ausverkauft. Über die komplette Marathondistanz haben sich erstmalig über 3.000 Läuferinnen und Läufer angemeldet. Genau sind es bis jetzt 3.300. Gestartet wird am 11. Oktober etappenweise um 9.45 Uhr der Marathon und der Viertelmarathon, um 10.30 Uhr dann der Halbmarathon und der Nordic Walking Bewerb.
0: Wissen Sie, eine von uns beiden sitzt schon wieder mit der flauschigen Strickjacke da.
5: Ja, diese frischeren Temperaturen sind wir auch schon gar nicht mehr gewohnt. 11 Grad sind es jetzt in Dornbirn oder nur 7 Grad in Langen am Arlberg. Dazu kommen heute viele Wolken und stellenweise auch ein bisschen Regen. Morgen und am Wochenende wird es dann aber schon wieder freundlicher und milder.
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5: Und momentan läuft's überall ohne Verzögerungen. Wenn Sie aber Infos haben, wir sind erreichbar unter 0800 20 4000.
0: Gute Fahrt.
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0: Schönen guten Morgen um 8.42 Uhr.
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5: Gleich mit dem Vormittag und Christian Sutter, danke fürs Zuhören, gesund lieber und bis bald auf der Messe. Wir sehen uns ab 10 in Halle 12.
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2: Am Mikrofon ist Miriam Reichel. Die Kosten in Österreichs Gesundheitsbereich sind in den letzten Jahren deutlich gestiegen, stärker als das allgemeine Wirtschaftswachstum. Das zeigt die Beantwortung einer Anfrage der NEOS an das Parlament. Der Budgetdienst dort hat eine umfassende Analyse der Gesundheitsausgaben vorgelegt. Peter Daser berichtet.
3: Die öffentlichen und privaten Gesundheitsausgaben haben 2024 in Österreich zusammen mehr als 52 Milliarden Euro ausgemacht. Ein Anstieg von 60% im Vergleich zum Jahr 2015, während im selben Zeitraum die Wirtschaftsleistung Österreichs nur um 44% gestiegen ist. Besonders die Ausgaben für Spitalsambulanzen haben stark zugelegt. Beauftragt haben die Analyse des Budgetdienstes zu Gesundheitsausgaben die NEOS, deren Gesundheitssprecher Christoph Bramhofer sagt, wenn man sich Fortschritt und Versorgung in der Gesundheit weiter leisten wolle.
4: Da dürfen wir halt auf der anderen Seite das Geld nicht in ineffiziente Strukturen versickern lassen.
3: Der Bericht liefert nun einen Hintergrund zum Vorhaben der Gesundheitsreform. Sie ist der wichtigste, weil teuerste Bereich der sogenannten Reformpartnerschaft von Bund, Ländern und Gemeinden.
2: In Paris findet gerade ein internationaler Weltraumgipfel statt. Europa will dort die eigene Weltraumindustrie stärken und unabhängiger von den USA werden. Ernst Kernmeier berichtet aus Paris.
5: Europa hat beim internationalen Wettlauf in den Weltraum vieles verschlafen, sind sich Experten einig. Etwa wenn es darum geht, Satelliten für Kommunikation und Aufklärung in ihre Umlaufbahn zu bringen. Bei den nötigen Trägerraketen dafür ist Europa abhängig von den USA und könnte demnächst auf Engpässe stoßen. Der Weltraumgipfel in Paris werde die europäische Industrie und Forschung voranbringen, sagt Frankreichs Präsident Emmanuel Macron. Mehr als 1000 Firmen sind hier vertreten. Einige große Unternehmen aus den USA, wie zum Beispiel SpaceX von Elon Musk, haben die Teilnahme aber kurzfristig abgesagt. Auf Druck des Weißen Hauses, um Frankreichs Politik nicht zu stärken, berichten US-Medien.
2: Nach einem heftigen Brand auf einer Fähre werden auf den Philippinen 87 Menschen vermisst. Mindestens 5 Personen sind bisher tot geborgen worden. Die Brandursache ist noch nicht bekannt. Die Rettungsarbeiten dauern weiter an. Die Zahl schwerer E-Scooter-Unfälle in Österreich steigt deutlich. Im Vorjahr wurden fast 2800 Unfälle mit Verletzten gemeldet. 6 Personen sind ums Leben gekommen. Unfälle mit E-Scootern werden erst seit 2023 erfasst. Seither gab es einen Anstieg um 56%. In Peru haben Archäologen eine 600 Jahre alte Grabstätte der präkolumbianischen Chimú-Kultur entdeckt. Mindestens 38 Personen wurden darin bestattet. Bei den Skeletten fanden die Forscher Schmuck und zeremonielle Gegenstände. Das deute auf eine höhere Stellung in der Gesellschaft hin, heißt es. Das waren die Nachrichten mit Miriam Reichel.
6: Ja, heute bleibt es wolkig in Vorarlberg. Im Tagesverlauf haben wir aber Chancen auf Sonnenfenster, vor allem im Bodenseeraum. Die Höchstwerte heute noch einmal ganz ähnlich wie gestern, 16 bis 20 Grad. Morgen Freitag ist es schon sonniger, bis zu 22 Grad. Und kurzer Blick aufs Wochenende. Ja, an den Frühnebel, da müssen wir uns wieder gewöhnen. Danach gibt es aber wieder in ganz Vorarlberg viele Sonnenstunden. 3 nach 9, der Verkehrsservice hier bei Radio Vorarlberg. Und da ist noch ein bisschen was übrig vom Frühverkehr. Und zwar auf der Vorarlberger Straße der L190 von Frastanz nach Feldkirch. Es ist zwar schon wenig, aber 10 Minuten sollten Sie da jetzt schon noch einplanen. Also es dürfte sich aber in der nächsten 10 Minuten, Viertelstunde dann auf fast null reduzieren. Falls Sie aber doch Infos haben, einfach melden, kostenlos 0800 20 4000. Gute Fahrt.
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6: So, wer ein bisschen Power braucht, können wir liefern in Sachen Musik von Electric Light Orchestra? Wer sagt, na Moment, ist ja kurz nach 9 Uhr, kurze Pause einlegen. Die haben wir jetzt hier mit Eurythmics, The Miracle of Love. Ein guter Znüner

0: Das waren ein paar romantische Minuten, oder? Mit Berlin, Take My Breath Away. Und Lemo lehrt uns jetzt, beziehungsweise motiviert uns jetzt ein bisschen positiv zu denken. Ich glaube, das tut ganz gut. Sein Song, Schwarze Wolken, für den Donnerstagvormittag.
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0: unterm Strich.
1: Lemo, Musik aus Österreich hier. 10 Minuten vor 9:30 an diesem Donnerstagvormittag. Und jetzt gleich spielen wir das Lieblingslied von Melissa Etheridge. Sie hat nämlich in einem Interview vor 10, 11 Jahren hat sie gestanden, ihr Lieblingslied ist Like the Way I Do. Dieses Lied, wortwörtlich übersetzt, dieses Lied ist einfach ein Monster zum Spiel. Ich liebe es, wie die Leute es lieben. Und gleich hier bei Radio Vorarlberg.
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0: Die Beach Boys am Donnerstagvormittag. Das ist Radio Vorarlberg und schöne Grüße in die Schweiz. Daher gibt's Musik. Gleich hier bei uns in der nächsten Viertelstunde. Stefanie Heinzmann hier mit My Man is a Mean Man. Und jetzt um gleich 9.30 Uhr hier bei uns die Nachrichten.
1: Mit Thomas Giesinger, schönen Vormittag. Beim Prozess gegen zwei Mütter am Landesgericht in Velke wegen fortgesetzter Gewaltausübung gegenüber ihren Töchtern läuft die Zeugeneinvernahme. Dem Schöffensenat wird ein Video der Aussage der dritten Tochter vorgespielt. Die Öffentlichkeit ist dabei ausgeschlossen worden. Die beiden beschuldigten Frauen sollen über 10 Jahre lang ihre Töchter misshandelt haben. Sie haben am ersten Prozesstag diese Woche die Vorwürfe bestritten. Für das schlechte Abschneiden bei PISA sind die Eltern der Schüler mitverantwortlich. Das sagt die Direktorin der Volksschule Bregenz-Rieden, Brigitte Krasnick. Besonders wenn die Unterstützung bei Kindern mit Migrationshintergrund zu Hause fehlt, wirke sich das deutlich auf das Leseverständnis aus. Die Lehrer können im Klassenzimmer nicht aufholen, was Eltern zu Hause versäumen, sagt Krasnick. Am Montag geht's für rund 56.000 Vorarlberger Schüler und 7.000 Lehrerinnen wieder los. Das Ferienende an diesem Wochenende kann auf den Straßen zu Staus und Verzögerungen führen. Viele reisen zurück nach Vorarlberg. Das dürfte man vor allem auf der A14 und der S16 spüren. Die ASFINAG erwartet zudem rund um die Dornbirner Messe Kreuzung Behinderungen. Bis Sonntagabend findet dort ja die Herbstmesse statt.
0: Heute im Tagesverlauf gibt es ein paar Chancen auf Sonnenfenster, die genießen wir, sonst bleibt es sehr, sehr wolkig. Die Höchstwerte 16 bis 20 Grad, morgen Freitag, da haben wir schon mehr Sonne, bis zu 22 Grad. Und am Wochenende, da haben wir nach Frühnebel dann immer wieder viele Sonnenstunden. Und jetzt um kurz nach 10:30 der Verkehrsservice, da liegen uns keine Meldungen vor. Gute Fahrt.
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0: Nur nicht Hudler, jetzt mit Phil Collins, You Can't Harry Love.

Aber in den 70ern waren die überall. It's a rich man's world. Nicht nur live, überall zu hören, überall zu sehen. Ja, und diesen Song hier hat die BBC in den 80ern nicht gespielt. Der Grund war der Text. Gut, wer will, kann den jetzt übersetzen. Sie müssen nicht, ist nicht unbedingt notwendig. Hören wir einfach nur so an. Was damals bei der BBC verboten war, hier spielen wir's.

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1: Am Mikrofon ist Miriam Reichel. Die Europäische Zentralbank dürfte heute Nachmittag ihren Leitzins im Euroraum erhöhen. Fachleute gehen von einer Anhebung um 0,25 Prozentpunkte aus auf insgesamt 2,5%. Höhere Zinsen sind gut für Sparer, wenn sie die Banken weitergeben. Kredite werden allerdings meist teurer. Claudia Peintner-Schmidt berichtet.
2: Die Eurozone kämpft mit einer hohen Inflation. Gleichzeitig soll die schwache Konjunktur nicht gefährdet werden. In diesem Spannungsfeld trifft die Europäische Zentralbank heute ihre erste Zinsentscheidung diesen Herbst. Eine Reihe von EZB-Ratsmitgliedern hat sich im Vorfeld bereits für Leitzinserhöhungen ausgesprochen. Erwartet wird eine Anhebung des für Sparer und Banken wichtigen Leitzinses um 0,25 Prozentpunkte auf 2,5%. Nach dem Juni wäre das der zweite Zinsschritt in diesem Jahr. Einer der Gründe dafür ist die Inflation in der Eurozone, die zuletzt auf den höchsten Wert seit 3 Jahren geklettert ist. Wegen der weiter angespannten Lage im Nahen Osten und den Auswirkungen auf die Energiepreise könnte die Teuerung weiter hoch bleiben. Höhere Zinsen sollen die Inflation dämpfen.
1: Nach dem erschreckenden Fall sexueller Gewalt in Oberösterreich rückt eine Verschärfung des Sexualstrafrechts wieder in den Fokus. Justizministerin Anna Sporer von der SPÖ sagt in der ZIP 2, man sei hier schon relativ weit. Ein Gesetzesentwurf für nur Ja heißt Ja, also ein sogenanntes Zustimmungsprinzip für sexuelle Handlungen, werde derzeit in der Koalition abgestimmt. Die Neos hätten bereits zugestimmt, von der ÖVP gäbe es positive Signale. Im nördlichen Gazastreifen sind bei einem israelischen Luftangriff heute früh mindestens 4 Menschen getötet worden. Darunter seien 2 Kinder, wie das behandelnde Spital meldet. Aus Israel gibt es noch kein direktes Statement dazu. Die israelische Armee meldet aber Angriffe auf Waffenlager der Hamas in Gaza. In Österreich gibt es derzeit so viele Seeadler wie seit langem nicht. Der größte europäische Greifvogel galt vor 25 Jahren noch als ausgestorben. Jetzt hat die Tierschutzorganisation WWF 123 Paare gezählt. Christian Hoffmann berichtet.
3: Die heimische Tierwelt erlebt den Höhenflug des Seeadlers. Vor 25 Jahren galt Österreichs Wappentier hierzulande als ausgerottet. Die Rückkehr bezeichnet Christian Pichler vom WWF nicht als Zufall, sondern als Ergebnis jahrelanger gezielter Bemühungen.
4: Hier haben wir zum Beispiel Maßnahmen gegen die illegale Verfolgung gesetzt, weil noch immer werden Seeadler mit Giftködern oder durch direkten Abschuss getötet.
3: Auch künftig gilt es,
4: aufzuklären, um Fälle zu melden, zusammenzuarbeiten. Mit der Polizei, aber auch mit der Jägerschaft.
3: 123 Seeadlerpaare sind es aktuell in Österreich, eben ein Höchstwert. 82 davon haben heuer gebrütet. Die Greifvögel fühlen sich übrigens in Niederösterreich und im Burgenland besonders wohl.
1: Und das waren die Nachrichten mit Miriam Reichel.
5: Immer wieder zeigt sich ein bisschen die Sonne zwischen den Wolken in Vorarlberg. Das genießen wir. Da haben wir Höchstwerte zwischen 16 und 20 Grad. Also ganz ähnlich wie gestern. Morgen Freitag, da haben wir schon mehr Sonne, bis zu 22 Grad. Und am Wochenende dann wieder viele Sonnenstunden. 3 nach 10, der Verkehrsservice. Hier liegen uns keine Meldungen vor.
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5: Haben Sie es fein? Jetzt mit Bülle Sweet 16.

0: erfolgreich gecovert und das hier war das Original aus den 70ern. Chris Norman, Susi Quattro, Stumbling In. Herbert Kickl, FPÖ-Bundesparteiobmann. Seine Aussagen im Sommergespräch haben für viele Schlagzeilen gesorgt, auch in Sachen der rechtsextremen identitären Bewegung. Können Sie gerne auch nachschauen auf ORF On. In Vorarlberg gäbe es zwischen der FPÖ und den Identitären keinen Kontakt, sagt Parteiobmann und Landesstatthalter Christoph Bitschi.
1: Ich beurteile nicht, in welchem Verein jemand unterwegs ist. Ich beurteile, ob jemand sich an die österreichischen Gesetze legt. Da haben wir sehr viel zu tun. Da gibt es ganz viele, die in unser Land gekommen sind und sich nicht an unsere Gesetze halten. Über das sollte viel mehr diskutiert werden. Und den Rest, den werden wir uns anschauen.
2: Also es wäre Ihnen in Vorarlberg auch egal, wenn jemand bei den Identitären wäre?
1: Ich merke es nicht, weil er sich im Einklang mit unserem Gesetz befindet. Mich stört es nicht, wenn jemand bei Greenpeace ist. Mich stört es nicht, wenn jemand in einem anderen Verein unterwegs ist. Und auch in dieser Frage bin ich sehr, sehr offen.
0: Und das ORF Vorarlberg Sommergespräch mit Chefredakteurin Angelika Simmer-Wallinger und FPÖ Vorarlberg-Chef Christoph Pitschi, das sehen Sie heute und zwar ab 18:30 Uhr auf ORF 2.

0: 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Und jetzt um 10.30 Uhr hier bei Radio Vorarlberg die Nachrichten.
1: Mit Thomas Giesinger, angenehmen Vormittag. Im Prozess gegen jene beiden Vorarlberger Mütter, die über Jahre hinweg ihre beiden Töchter misshandelt haben sollen, geht es derzeit mit den Zeugeneinvernahmen weiter. Das Video der Aussage einer der Mädchen wird dem Gericht nun vorgespielt. Die Öffentlichkeit wurde aus Gründen der Privatsphäre allerdings ausgeschlossen. Die Frauen bestreiten die Vorwürfe, sie hätten nur einen strengen Erziehungsstil gehabt. Heute wird ein Urteil erwartet. Die Vorarlberger Gemeinden leisten einen vergleichsweise hohen Beitrag zur Spitalsfinanzierung. Das zeigt ein aktueller Bericht des Budgetdienstes des Parlaments. Demnach kommen 7,2% der Spitalsgelder von den Gemeinden. Nur in Ober- und Niederösterreich ist es noch mehr. In der Steiermark müssen die Gemeinden hingegen bei der Spitalsfinanzierung gar nicht mitzahlen. Und in einer halben Stunde startet in Deutschland der bundesweite Warntag. Dabei werden die Sirenen getestet, die mitunter auch in Vorarlberg zu hören sein werden. Wer in einem deutschen Mobilfunknetz mit seinem Handy ist, wird direkt auf das Handy ebenfalls eine Testwarnung erhalten. Es handelt sich dabei aber nur um eine Probe, die dauert von 11 bis 11.45 Uhr.
0: Ja, ein bisschen Sonne sehen wir heute immer wieder zwischendurch, aber viele Wolken, die haben wir auch. Die Höchstwerte 20 Grad. Morgen sind schon bis zu 22 Grad, weil auch mehr Sonne. Und am Wochenende dann wieder viele Sonnenstunden. Und jetzt um kurz nach 10:30 einen schönen Vormittag ins Auto. Da liegen uns keine aktuellen Meldungen vor. Gute Fahrt.
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0: Und gleich gibt's Kätzchen, aber zuerst ein bisschen Musik.

0: Warum nicht aus einem alten Cat Stevens-Klassiker einen Reggae machen? Wild World haben sich Maxi Priest gedacht, schon in den 80ern, ja. Genau, ja, warum eigentlich nicht? Ah, derzeit gibt's wieder viele Babykätzchen im Tierheim in Dornbirn. Mei, aber der Grund sind wieder viele schlampig, was die Kastrierungspflicht bei Katzen angeht. Es gibt heuer sogar so viele Kätzchen, dass über den Sommer das Tierheim immer wieder Spendenaufrufe für Katzenfutter gemacht hat. Und ab heute werden auch wieder Babykätzchen vermittelt. Marco Milanic ist Tierpfleger dort. Wie lange sind denn Katzen bei euch, bevor sie so ein neues Zuhause finden?
1: Also es kommt natürlich immer darauf an, was sie für Farben oder für Fellvarianten haben, was für ein Typ, blöd gesagt, gerade gefragt ist. Im Schnitt sind sie so 4 Wochen da, aber so Siam-Mischungen zum Beispiel oder völlig auffällige Farben lassen sich natürlich viel schneller vermitteln. Leider Gottes ist das so.
0: Naja gut, es gibt ja genug Auswahl, oder? Wenn Sie jetzt sagen, naja, so ein Kätzle, wir interessieren uns dafür, nicht einfach hinfahren. Oder? Das geht nicht, weil dann werden sie überrannt. Also, sie gehen online und dann gehen sie einfach auf Tierheim Dornbirn und dort machen sie einen Kennenlerntermin, damit das Kätzchen auch wirklich den besten Platz bekommt, den es verdient.

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1: Im Nachrichtenstudio ist Miriam Reichel. Der vergangene August war der heißeste August weltweit seit Beginn der Aufzeichnungen. Laut EU-Klimawandeldienst Copernicus war er außerdem der wärmste jemals gemessene Monat. Auch die Meere haben im August Rekordtemperaturen erreicht. Celine Buran berichtet.
2: Laut Copernicus war der August ein bemerkenswerter Monat in der globalen Klimageschichte. Mit einer Durchschnittstemperatur von rund 17 Grad war der diesjährige August der wärmste jemals gemessene Monat weltweit, gleichauf mit dem Juli 2023. Aber auch die Weltmeere haben mit einer Oberflächentemperatur von rund 21 Grad einen Wärmerekord erreicht. In Westeuropa wurde der bisherige Hitzerekord aus 2003 gebrochen, mit anhaltender Dürre und niedrigen Wasserständen in großen Flüssen wie dem Rhein und der Donau. Gleichzeitig haben starke Regenfälle in anderen Regionen zu Überschwemmungen geführt. Diese extremen Wetterbedingungen sind laut Copernicus eine Folge des Klimawandels.
1: Die Hitze und enorme Trockenheit haben auch drastische Auswirkungen auf die österreichische Weinernte. Die Winzerinnen und Winzer rechnen mit mehr als einem Viertel weniger Wein als im Schnitt der letzten 5 Jahre. Im Vorjahr lag der Ertrag noch bei 2,6 Millionen Hektoliter, heuer dürften es nur noch 1,7 Millionen sein. Besonders stark betroffen ist der Osten Österreichs. Im Weinviertel wird sogar ein Rückgang von bis zu 40% befürchtet. US-Präsident Donald Trump hat allen erwachsenen US-Bürgern 5.000 US-Dollar versprochen, wenn die Republikaner bei den Kongresswahlen die Mehrheit behalten. Bedingung sei allerdings, dass das Geld in den USA ausgegeben werde, sagt Trump. Das Wahlversprechen würde mit 1 Billion US-Dollar so viel kosten wie das gesamte Verteidigungsbudget des Landes. Die Kongresswahlen in den USA finden am 3. November statt. Eine neue Studie hat jetzt die älteste bekannte Droge der Menschheit enthüllt. Die Betelnuss wird seit 20.000 Jahren konsumiert. In westlichen Ländern ist sie zwar eher unbekannt, in Asien und im Pazifik ist das traditionelle Rauschmittel bis heute weit verbreitet. Lorenz Wildner berichtet.
3: Sie ist klein, rund und in unreifem Zustand grün. Die Betelnuss. Dass diese Steinbeere die bisher älteste bekannte Droge in der menschlichen Geschichte ist, hat ein australisches Forschungsteam jetzt herausgefunden. Bei der Untersuchung von zwei frühmenschlichen Skeletten auf der indonesischen Insel Sulawesi wurden tiefe Rillen in den Zähnen entdeckt, was vom intensiven Lutschen an Betelnüssen stammen könnte. Ursprünglich hat der Konsum demnach zur Schmerzlinderung bei Zahnschmerzen gedient. Allerdings führt das ständige Lutschen zu gravierendem Zahnverschleiß. Die Entdeckung stellt die bisherige Annahme in Frage, dass der Konsum psychoaktiver Substanzen erst mit der Landwirtschaft vor rund 12.000 Jahren begonnen hat.
1: Das waren die Nachrichten mit Miriam Reichel.
4: Zeit fürs Wetter.
5: Im Tagesverlauf gibt es Chancen auf Sonnenfenster. Die genießen wir eigentlich jetzt am Vormittag eh schon hier und da. Vor allem im Bodenseeraum, da zeigt sie sich. 16 bis 20 Grad die Höchstwerte. Morgen Freitag noch sonniger bis 22 Grad. Und auch das Wochenende sehr, sehr sonnig. Das nutzen wir aus. Und 3:35 der Verkehrsservice hier bei Radio Vorarlberg. Da liegen uns keine Meldungen vor. Gute Fahrt.
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5: Ja, mit einem völlig nüchternen und Reality Richard Sanderson, ein romantischer Vormittag.

0: Die Verena aus Eck hat ihre Nachbarin nominiert, weil sie für sie einfach die Beste ist. Die Christiane ist auf ihrem Hof immer für alle Nachbarn da, es gilt aber auch für die ganze Familie. Und jetzt gehen sie alle miteinander einen schönen Abend verbringen.
1: Ja, super. Ich kann das Danke sagen. Danke, Verena, für die schöne Überraschung. Und für mich ist es einfach selber auch eine gute Nachbarschaft. Und wir sind einfach früher. Und wir machen da Ausflüge miteinander. Und es ist einfach schön. Also einfach Danke sagen.
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0: Das ist meine Party und da mache ich, was ich will. Gleich Leslie Gore hier.
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0: Halbe Stunde noch bis Mittag, Radio Vorarlberg, hier um 11.30 Uhr, die Nachrichten.
1: Mit Thomas Giesinger, schönen Donnerstag. Weil einer schwerverletzten Kuh die Hilfe verweigert hat, darf ein Landwirt aus dem Bezirk Bregenz nie mehr Tiere halten. Der Kuh war im Herbst 2023 ein Teil der Zunge abgerissen worden. 4 Tage lang stand sie ohne Tierarzt und ohne Schmerzmittel im Stall. Der Mann wurde wegen Tierquälerei rechtskräftig verurteilt. Die Behörde hat ein Tierhalteverbot auf Dauer verhängt. Das Landesverwaltungsgericht Vorarlberg hat das nun bestätigt. Die FPÖ Vorarlberg hat keinen Kontakt zur rechtsextremen Gruppierung der Identitären. Das sagt Parteiobmann Christoph Bitschi im ORF Vorarlberg Sommergespräch. Er prüfe bei einem Parteieintritt einer Person, ob die Person einen sauberen Leumund hat. In welchem Verein jemand sei, könne man nicht überprüfen und müsse man auch nicht, solange man sich im legalen Raum bewege, sagt Bitschi. Und seit 11 Uhr werden in ganz Deutschland alle Sirenen beim Warntag getestet. Die sind mitunter auch in Vorarlberg hörbar. Dabei handelt es sich um einen bundesweiten Test. Es besteht also kein Grund zur Sorge, auch wenn Sie eine Meldung auf Ihr Handy bekommen haben, wenn Sie im deutschen Mobilnetz sind. Die Probe dauert noch eine Viertelstunde.
0: Ein Mix zwischen Sonne und Wolken den ganzen Tag. Haben wir das recht angenehm, recht trocken, bis zu 20 Grad. Morgen gibt es ein bisschen mehr Sonne, auch ein bisschen mehr Temperaturen. 22 Grad haben wir morgen maximal. Und relativ viel Sonne gibt es am Wochenende. Und jetzt der Verkehrsservice noch ganz kurz nach 11:30. Da liegen uns keine Meldungen vor. Gute Fahrt.
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Spüren wir schon langsam den Hunger um 20 vor 12, oder? Ich meine, den Hunger nach Rockklassikern, den, ja, da können wir was tun aus den 70ern jetzt. Pink Floyd, Wish You Were Here.

0: Da hupfen wir Richtung Mittagspause mit den Pointer Sisters. Ein paar böse Geister müssen wir auch noch vertreiben. Oh yeah. Ray Parker Jr. Ghostbusters. Noch vor 12. Mahlzeit.
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0: Die Gemeinde Hollenstein an der Ybbs liegt im gleichnamigen Tal im niederösterreichischen Mostviertel. Der Ort wird im 12. Jahrhundert erstmals urkundlich erwähnt und erlebt im 15. Jahrhundert mit dem Aufschwung der Eisenindustrie eine Blüte. Die spätbarocke Pfarrkirche steht an der Stelle einer ehemaligen Kapelle und erhielt ihre heutige Form in der zweiten Hälfte des 18. Jahrhunderts. Geweiht ist sie dem heiligen Johannes dem Täufer und dem heiligen Nikolaus von Myra. Eine architektonische Besonderheit ist die holzgedeckte Stiege als Vorbau zur Kirche mit ihren Figurennischen und Devotionalständen.
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2: Willkommen zum Mittagsjournal mit diesen Themen. Ein Marsch gegen Gewalt an Frauen und Mädchen hat heute in Niederösterreich begonnen. Er soll Gewaltopfer unterstützen. Bis Jahresende soll die Gesundheitsreform stehen. Was ist schon bekannt und wo stehen wir derzeit? Und die Beatles werden in der Wissenschaft besonders oft zitiert. Aus dem Journalstudio begrüßt sie Julia Wötzinger. Der Tod einer Frau in Oberösterreich nach Missbrauch ist der jüngste Fall, der fassungslos macht. Die Verdächtigen, ihr Ehemann und ein zweiter Mann. Und es ist nicht der einzige Fall, in dem Frauen Gewalt erleben in Österreich. Unter dem Motto Gehen gegen Gewalt startet heute in Niederösterreich eine viertägige Wanderung gegen Gewalt an Frauen und Mädchen durch mehrere Gemeinden, berichtet Veronika Mauler.
3: Wir gehen für uns, für alle, für ein freies, sicheres, selbstbestimmtes Leben.
4: Heute Vormittag in Mistelbach machen sich die Teilnehmerinnen und Teilnehmer der Aktion Gehen gegen Gewalt Luft. Rund 250 sind gekommen. 4 Tage wird gewandert. Die Idee hatte eine Betroffene, sagt Manuela Kreuter vom Verein Frauen für Frauen.
5: Wir hatten ein Femizid im Bezirk Mistelbach im Jänner. Und die Mutter von einem Femizidopfer, die Frau Brigitte Scharinger, ist auch da. Es ist ganz wichtig für sie, dass sie merkt, die Solidarität der Leute, dass sie merkt, das soll nicht mehr passieren.
4: In Erinnerung an Jenny Scharinger und alle Femizidopfer wird auch gesungen.
6: 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Sie
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2: Veronika Mauler hat berichtet. Über 50 Milliarden Euro werden in Österreich jedes Jahr für die Gesundheit ausgegeben. Das meiste davon, rund 40 Milliarden, von Bund, Ländern und Gemeinden, was die öffentlichen Budgets vor Finanzierungsprobleme stellt. Das ist der Grund für die angekündigte Gesundheitsreform. Sie soll die Versorgung für den Staat billiger, aber für die Patientinnen und Patienten nicht schlechter machen. Wie das funktionieren soll, darüber ist bisher wenig bekannt. Peter Daser berichtet.
8: Bis Jahresende soll die Gesundheitsreform stehen. Aus dem SPÖ-geführten Gesundheitsministerium heißt es dazu, man verhandle gerade Details der Reform. An den Gesetzen dazu werde gearbeitet und die Umsetzung werde ab 2027 beginnen. Der Verhandler der NEOS, Johannes Gasser, sagt heute,
9: dass wir diesen Herbst motiviert und sehr zielstrebig die ersten Ergebnisse auch präsentieren können.
8: Die Länder spielen ebenfalls eine wichtige Rolle bei der Gesundheitsreform. Vorarlberg führt den Vorsitz in der Landeshauptleutekonferenz. Gesundheitslandesrätin Martina Rüscher von der ÖVP sagt,
10: aus unserer Sicht ist es wesentlich, dass wir neben den Grundparametern, die wir jetzt im Reformpapier einmal per Ende Juni definiert haben, auch die Finanzierungsflüsse dahinter betrachten.
8: Inhalte sind bisher nur grundsätzlich bekannt. Vor allem sind das ein Ausbau der Gesundheitshotline 1450 und das Schaffen neuer Facharztzentren.
2: Keine Band wird so gerne in wissenschaftlichen Publikationen zitiert wie die Beatles. Das haben niederländische Forscher festgestellt. Sie haben die Titel akademischer Papers durchsucht und mehr als 3000 Beatles-Zitate gefunden, berichtet Tobias Mayer mit einem Beispiel.
11: Wie eine lange gewundene und scheinbar nie enden wollende Straße fühlt sich die Forschung wohl ab und zu an. Entsprechend häufig wird der Titel des Beatles-Spätwerks The Long and Winding Road in wissenschaftlichen Artikeln zitiert, erzählt Studienautor Michiel Tjepkemer.
12: Langweilige Titel findet man schnell, aber ein Bezug zu etwas sehr Populärem kann eine Verbindung zum Leser herstellen. Und das ist sehr wichtig für Wissenschaftler, um Interesse zu wecken.
11: Außerdem sehr häufig werden With a Little Help from My Friends und Here, There and Everywhere zitiert. Laut Studienautoren zeigt die Analyse, welche Breitenwirkung die Beatles bis heute haben, sogar in der Wissenschaft.
2: Das war das Mittagsjournal mit Julia Wötzinger.
13: Ja, die Beatles gibt's bei uns immer wieder hier bei Radio Vorarlberg. Jetzt aber die Wetteraussichten. Und zwar heute gibt's immer wieder Chancen auf Sonnenfenster zwischen den Wolken. Bis zu 20 Grad warm wird's und bis zu 22 Grad morgen am Freitag. Da gibt's auch noch mehr Sonne und viel Sonne dann auch am Wochenende. 6 nach 12, der Verkehrsservice hier bei Radio Vorarlberg. Es liegen uns keine Meldungen vor. Eine gute Fahrt.
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13: Mahlzeit.

0: Jeans on. Ja, inzwischen sind wir hoffentlich alle angezogen. Es ist ja schon nach 11:45 und die eigenen Kinder schlagen. Für uns ist es inzwischen ja unvorstellbar, aber genau deswegen stehen zurzeit zwei Mütter vor Gericht, Thomas Giesinger.
1: Es ist der zweite Prozesstag gegen die beiden Vorarlberger Mütter. Die Vorwürfe der Staatsanwaltschaft Feldkirch, die haben es in sich. Sie sollen ihre Kinder mit dem heißen Kochlöffel geschlagen haben, ihnen die Zähne ausgeschlagen haben und sie auch im dunklen Bad eingesperrt haben. Bis zu 10 Jahre Haft drohen den beiden Frauen. Alles zum Prozess hören Sie in unseren Mittagsnachrichten um 12.30 Uhr.
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0: Einen guten Appetit, schönen Mittag hier mit Radio Vorarlberg, gleich 12.30 Uhr und das sind die Mittagsnachrichten.
1: Am Landesgericht Feldkirch wird heute ein Missbrauchsprozess gegen zwei Mütter fortgesetzt. Sie sollen ihre Töchter jahrelang gequält haben. Und an den Vorarlberger Schulen beginnt in 4 Tagen wieder der Unterricht. Wir haben mit Landesrätin Barbara Schöbi-Fink über die Herausforderungen gesprochen. Mein Name ist Moritz Moser. Schönen Mittag. Am Montag beginnt für mehr als 56.000 Schülerinnen und Schüler in Vorarlberg wieder die Schule. Bildungslandesrätin Barbara Schöbi-Fink hat heute die Schwerpunkte für das kommende Schuljahr vorgestellt. 379 Lehrkräfte treten neu ihren Dienst an, fast die Hälfte davon als Quereinsteiger oder Lehrerinnen mit Sondervertrag. Die Personalsituation hat sich insgesamt etwas entspannt. Mit Martina Köberle spricht Schöbi-Fink über die Deutschförderung, die Rolle der Eltern und die Diskussion um eine 6-jährige Volksschule. Bei der Sprachförderung können Kindergärten und Schulen nicht alles leisten, sagt Schöbi-Fink.
2: Nur kommen die Kinder meistens auch aus Familien, wo die Sprache nicht das erste Thema war. Das heißt, wenn die Familien, die Eltern hier nicht mitziehen, werden die Einrichtungen, egal ob es elementarpädagogische Einrichtungen oder die Schulen sind, immer es sehr schwer haben, dieses Defizit aufzuholen.
3: Welche Vorteile hat nun die Flexibilisierung der Deutschförderung?
2: Viele Schulen wollten das in den vergangenen Jahren, haben die alte, die bisherige Form der Deutschförderklassen als zu starr, als zu wenig flexibilisierbar empfunden und wollten gerne eigene Konzepte fahren. Sie haben es zum Teil trotzdem gemacht, was ich gut finde. Jetzt ist gesetzlich verankert, dass das möglich ist und ich freue mich über die Initiative der Schulen und ich glaube auch, dass das einen neuen Motivationsschub gibt an den Schulen.
3: Sollte es eine Modellregion geben, 6 Jahre Volksschule, wird der Vorarlberg aufzeigen?
2: Wir werden dann aufzeigen, wenn das Konzept durchgedacht ist. Zum Beispiel, wo werden die Schülerinnen und Schüler unterrichtet? In der Volksschule rein räumlich oder in der Mittelschule? Welche Lehrerinnen und Lehrer werden unterrichten? Sind das Volksschullehrer oder Sekundarstufenlehrer? Das sind so wichtige Fragen, die überhaupt nicht angedacht wurden, meines Wissens. Und wir werden uns dann damit unterhalten, wenn diese Fragen geklärt sind oder wenn ein Vorschlag des Ministeriums hier liegt.
3: Ja, aber da geht es ja um eine pädagogische und politische Weichenstellung und nicht um 3 Klassenzimmer.
2: Auch, es geht auch um Klassenzimmer, da möchte ich schon betonen. Stellen Sie sich eine Gemeinde vor, die eine Volksschule hat und die Mittelschule in einer anderen Gemeinde.
1: Von der 6-jährigen Volksschule ist Vorarlberg also noch nicht ganz überzeugt. Gerne nimmt man aber das Bundesgeld aus dem sogenannten Chancenbonus. Hier werden im Land 11 Schulen mit sozialen Herausforderungen gefördert. An den Schulen sind die Kinder in manchen Fällen leider besser behütet als zu Hause. Am Landesgericht Feldkirch ist heute der Prozess gegen 2 Mütter fortgesetzt worden, die über 10 Jahre hinweg ihre eigenen Töchter missbraucht haben sollen. Fortgesetzte Gewaltausübung heißt das Delikt, dessen sich die Frauen laut Staatsanwaltschaft schuldig gemacht haben sollen. Da die Töchter zum Tatzeitpunkt unmündig waren, droht den angeklagten Frauen eine Freiheitsstrafe von bis zu 10 Jahren. Jürgen Peschiner ist für uns am Landesgericht. Was ist denn beim Prozess heute Vormittag passiert?
4: Da ist zuerst das Video der Aussage einer der 3 Töchter dem Schöffensenat vorgespielt worden. Die Öffentlichkeit war dabei ausgeschlossen. Wir mussten den Saal da also verlassen. Anschließend hat dann die privatbeteiligten Vertreterin die Ansprüche der Töchter formuliert. Sie fordern jeweils 15.000 Euro Teilschmerzengeld von ihren Müttern. Den Töchtern, mittlerweile sind das junge Frauen, sei systematisch die Kindheit geraubt worden, sagt die privatbeteiligten Vertreterin. Dass die Behörden nicht früher eingeschritten sind, sei zwar ein klägliches Versagen, mache die Mütter aber nicht unschuldig.
1: Jürgen, in dem Prozess ist ja schon am Montag verhandelt worden. Erzähl uns noch einmal, was die Angeklagten genau getan haben sollen.
4: Laut Staatsanwaltschaft wurden die 3 Mädchen über die Jahre hinweg immer wieder an den Haaren und Ohren gezogen und mit dem heißen Kochlöffel auf den nackten Hintern geschlagen. Weiter sollen die beiden Mütter den Kindern mit Seife den Mund gewaschen haben oder sie festgehalten und eiskalt abgeduscht haben. Diesen Vorwurf geben die beiden Frauen als einzigen vor Gericht zu. Das Wasser sei jedoch lauwarm gewesen.
1: Danke, Jürgen. Die Stella Vorarlberg Privathochschule für Musik in Feldkirch bekommt eine neue Leitung. Die Rektorin oder der Rektor soll auch die Geschäftsführung der Trägergesellschaft übernehmen. Das hat die Landesregierung diese Woche beschlossen. Bisheriger Rektor ist Jörg Maria Ortwein. Er hat die Hochschule seit 2022 geleitet. Die Tarifreform des Vorarlberger Verkehrsverbundes ist für die Oppositionsparteien im Landtag seit mehr als 3 Monaten der politische Aufreger. Die Tickets seien viel zu teuer, die Menschen würden sich nicht dazu bewegt, vom Auto auf die Öffis umzusteigen. Kritisiert wird vor allem Landesstatthalter Christoph Bitschi von der FPÖ. Er ist als Regierungsmitglied für den öffentlichen Verkehr zuständig. Die Kritik sieht er als Kampf gegen sich. Ganz verstehen kann er sie im ORF Vorarlberg Sommergespräch nicht.
5: Man muss bei der Kritik dieser Tarifreform dann schon auch die Kirche im Dorf lassen. Wir investieren jedes Jahr über 50 Millionen. Mein Ziel war es, die Qualität des öffentlichen Verkehrs zu halten, ja gar noch auszubauen. Mein Ziel war es auch, die Jahreskartennutzer nicht zu belasten. Und das ist der Großteil der Nutzer im Land. Die neue Tarifreform bedeutet für Kurzstrecken, also für Gelegenheitsnutzer, die den öffentlichen Verkehr nur hier und da nutzen, teilweise auch eine Steigerung, das ist richtig. Die Tarifreform in Summe, und das werden nicht die Oppositionsparteien beurteilen oder die Medien, wird ein Erfolg werden. Das werden die Zahlen auch zeigen, das kann ich Ihnen garantieren.
1: Das ganze ORF Vorarlberg Sommergespräch mit dem Vorarlberger FPÖ-Chef Christoph Bitschi sehen Sie am Abend im Fernsehen, und zwar ab 18.30 Uhr auf ORF 2.
0: Damit sind wir schon bei den Wetteraussichten aus der Geosphere Austria. Josef Lang.
6: Herbstlich frisch und wolkenreich geht es durch den Donnerstag heute. Die Höchsttemperaturen, die kommen über 13 bis 19 Grad nicht hinaus. In 2000 Meter sehr frische plus 6 Grad. Dazu geht sich heute ein wenig Sonne im Rheintal, beim Bodensee, im Vorderwald aus. Sonst bleibt es heute wohl ein eher trüber Tag. Und beim Alberg und im Montafon kann es später heute auch noch etwas regnen. In den nächsten Tagen zeigt aber der Wetter- und Temperaturtrend nach oben. Hier ist der Ausblick. Morgen am Freitag bis zu 22 Grad. Und die Wolken, die machen morgen immer mehr der Sonne Platz. Morgen Abend dann sehr sonnig bereits. Am Wochenende dann viel, viel Sonne in ganz Vorarlberg. Und an beiden Tagen spätsommerliche feine Wärme mit bis zu 24 Grad.
0: Der Verkehrsservice um 12:56. Da liegen uns keine aktuellen Meldungen vor. Falls Sie Infos haben, gerne anrufen. Kostenlos 0800 20 4000. Ich bin Christian Sutter, wünsche gute Fahrt und allen anderen eine schöne Mittagspause.

0: Donnerstag, 10. September 2026 und es geht gleich nach 1 um einen Tag, der die Welt veränderte. Morgen vor 25 Jahren nämlich verübten islamistische Terroristen die Anschläge auf das World Trade Center in New York. Jeder weiß, wo er an dem Tag gerade war und die Fernseher liefen auch bei uns den ganzen Tag. Die Folge der Anschläge war dann ein Hochfahren verschiedenster Kontrollmaßnahmen und eine Einschränkung unserer Grundrechte. Mit uns diskutiert jetzt gleich nach 1 unter anderem Barbara Wolschek, die leitet das ORF-Büro in Washington.
1: Die größte Angst nach den Anschlägen war die Angst vor neuen Anschlägen. Und ich erinnere mich zurück, als ich damals Korrespondentin hier war, jedes Unglück, das passiert ist, und da ist schon mal auch ein Flugzeug abgestürzt in den Wochen und Monaten danach, hätte ein Terroranschlag sein können. Also es war die Angst sehr groß, dass das noch nicht alles war. Und aus dieser Angst heraus hat man, wie ich glaube, übertrieben reagiert, Kritisches beiseite geschoben. Das bereut man heute.
0: Ja, im Nachhinein weiß man vieles mehr. 25 Jahre 9-11, wie sehr haben die Attentate die Welt verändert? Das Thema hier bei Radio Vorarlberg gleich nach 1 bei Neues bei Neustädter.

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1: Mit Julia Wetzinger im Studio. Der sogenannte politische Islam arbeitet mit immer moderneren Methoden. Das zeigt die vom Bundeskanzleramt finanzierte Dokumentationsstelle politischer Islam in ihrem Jahresbericht heute. Demnach werden radikaler Islamismus und Salafismus zunehmend über Influencer in den sozialen Medien und auf Sportcamps verbreitet, berichtet Bernd Koschuh.
2: Vor allem junge Männer auf Identitätssuche werden angesprochen durch islamistische Influencer, sagt Lisa Fellhofer, die Direktorin der Dokumentationsstelle. Lifestyle-Vorstellungen werden aus den sozialen Medien aufgegriffen, im Hinblick auf Fitness, Sport und letztlich islamische Männlichkeit. Und es werden Sport und Religion bei Camps in Nachbarländern Österreichs geboten.
3: Retreats, wo man dann Programme durchläuft, zum Beispiel Rafting, Paintball spielen, Reiten etc. Und dabei wird dann aber immer wieder die islamistische ideologische Grundlage mitvermittelt.
2: Ein weiteres Phänomen: im Internet und auf Wikipedia würden Aktivisten versuchen, Bewegungen wie die Muslimbruderschaft zu verharmlosen, indem man sie als islamisch definiert, anstatt als islamistisch. Dabei sei der Islam eine Religion, der Islamismus eine letztlich auf einen Gottesstaat ausgerichtete Ideologie.
1: In dem tödlichen Missbrauchsfall von Machtrenk in Oberösterreich weiten sich die Ermittlungen aus. Ein dritter Mann ist im Visier der Ermittler. Nach wie vor bleibt aber offen, ob ein Netzwerk hinter dem möglicherweise systematischen Missbrauch einer 40-Jährigen steckt. Mehr von Daniela Dahlke.
4: Die in einem Medienbericht angedeuteten weiteren Festnahmen hat es bisher nicht gegeben. In Haft sitzen der Ehemann und ein mutmaßlicher Mittäter. Beide sollen die mit knapp 4 Promille schwer alkoholisierte und damit wehrlose Frau in der Todesnacht missbraucht haben. Ein dritter Mann soll für diesen Abend eingeplant gewesen sein, ist aber nicht erschienen, wird heute bestätigt. Zumindest einmal zuvor soll der Ehemann seine bewusstlose Frau seinem Bekannten zum Missbrauch überlassen haben. Jetzt wird ermittelt, ob die beiden ihre in Chats ausgetauschten Gewaltfantasien auch tatsächlich umgesetzt haben und wie weit ein möglicher systematischer Missbrauch zurückreicht. Laut Staatsanwaltschaft gäbe es Hinweise auf weitere Täter und Tathandlungen. Einen Verdacht gegen eine oder mehrere konkrete Personen gäbe es aktuell nicht.
1: Die Bargeldversorgung in Österreich hat nach wie vor Lücken. Das zeigt eine Umfrage in Gemeinden durch Pittners Trendexpert. Gemeindebundpräsident Pressl sagt heute, man müsse die Versorgung auch für die Zukunft absichern. Bargeld werde auch künftig eine große Rolle in Gemeinden spielen. Jedes 10. Schulkind weltweit war im vergangenen Jahr wegen extremer Wetterereignisse wie Stürme, Hitzewellen, Überschwemmungen oder Waldbrände vom Unterrichtsausfall betroffen. Laut einer Analyse vom UN-Kinderhilfswerk UNICEF ist für 171 Millionen Kinder die Schule ausgefallen, vom Volksschulalter bis zur Oberstufe. Für Mädchen war das Risiko dabei höher, für immer aus dem Bildungssystem herauszufallen. Das waren die Nachrichten mit Julia Wötzinger.
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5: Heute Nachmittag ziemlich wolkig, dazu vereinzelt ein paar Schauer und auch das eine oder andere Sonnenfenster. 20 Grad die Höchstwerte. Morgen Freitag dann sehr sonnig, 22 Grad die Höchstwerte. Und ein Blick aufs Wochenende wieder freundlich und Temperaturen bis 24 Grad. 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Keine Störungen von der Polizei. 0800 20 4000, unser Verkehrsservice.
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5: Mahlzeit am Donnerstag. Unser Thema heute: 25 Jahre 9-11. Am 11. September 2001 verüben islamistische Terroristen Anschläge auf das World Trade Center in New York.
6: Ich las gerade meine E-Mails, als ich auf einmal ein furchtbar lautes Geräusch vernahm. Als ich aufsah, war da das Flugzeug und krachte in den Turm.
5: 2.977 Menschen sterben direkt bei den Anschlägen. Tausende in den Jahren danach, an den verschiedensten Spätfolgen.
7: Wenn man heute in New York auf den Straßen geht und Menschen auf 9-11, wie sie genannt wird, anspricht, den Menschen kommen immer noch die Tränen. Nach 25 Jahren.
5: Es heißt, der 11. September habe die Welt verändert. Stimmt das?
7: Ja, es hat die Welt verändert. Dieser Kampf Westen gegen islamistische Organisationen, die Anschläge, die dann auch in Europa stattgefunden haben, all das ist im Zuge des 11. September, im Zuge auch der Kriege noch stärker geworden, aufgekommen.
5: Und die Folgen spüren wir immer noch, nicht nur, wenn wir in ein Flugzeug steigen. Die Grundrechte wurden als Reaktion auf den 11. September massiv eingeschränkt.
8: Dass es etwa möglich ist, dass man ein Telefongespräch überwachen kann, ohne dazu eine richterliche Genehmigung zu brauchen, was früher undenkbar war. Sie werden eingeschränkt, wenn es um Versammlungs- oder Meinungsfreiheit geht.
9: 25 Jahre 9/11, ein Tag, der die Welt verändert hat. Welche Erinnerungen haben Sie, werte Hörerinnen und Hörer, an diesen Tag? Wo waren Sie? Was empfinden Sie heute?
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0: Hans Bernhard Stetter, heute mit Eva Ulmer-Walz am Telefon, Christoph Holzer, Abwicklung und Bernhard Dorgele. Produktion, 25 Jahre 9-11, wie sehr hat der 11. September 2001 die Welt verändert? Um diese Frage geht es heute, morgen vor 25 Jahren sind ja diese fürchterlichen Anschläge in Amerika durch alle Fernsehstationen gegangen. Damals haben islamistische Attentäter Anschläge auf das World Trade Center in New York und auf das Verteidigungsministerium in Washington verübt. Die ganze Welt war via TV live dabei. Man sagt ja, jeder kann sich erinnern, wo er damals war. Wir haben hier gerade jetzt bei uns im Regieplatz mit den Kolleginnen und Kollegen, die die Sendung abwickeln, das geklärt. Jeder kann sich erinnern, wo er war. Können Sie sich erinnern, werte Hörerinnen und Hörer, wo waren Sie damals, wie waren Ihre Reaktionen? Und die Frage natürlich, wie sehr hat der 11. September 2001 die Welt verändert? Bei mir zu Gast ist Wolfgang Weber, er ist Historiker. Grüß Gott.
1: Schönen guten, aber auch nachdenklichen Nachmittag, Herr Neustädter. Sehr richtig.
0: Wolfgang, wo waren Sie, 11. September 2001?
1: Ich hatte das Glück oder das Pech, damals einen Beruf zu haben, der mich in tiefe, muffige Keller führte, hatte dort keinen Empfang und habe deswegen erst erfahren von diesem Anschlag, als ich nach Hause kam und den Fernseher eingeschaltet habe.
0: Also Sie waren nicht live dabei, als die Türme in sich zusammengestürzt sind.
1: Genau, also die Erinnerung, die ich an den Tag habe, ist tatsächlich so retrospektiv im Nachhinein durch das Fernsehen und durch das Radio, weil wir damals ja auch das als einzige oder primäre Bezugsquelle von Informationen hatten.
0: Da hat sich schon viel verändert. Das ging jetzt viel schneller, ne?
1: Also 25 Jahre, 11. September heißt, aber unter anderem auch ist mir eingefallen auf dem Weg hierher, im März 2001 ist etwa Wikipedia erst ans Netz gegangen. Also auch Wikipedia ist erst 25 Jahre alt. Aha. Das heißt, diese Informationskultur, die wir heute so selbstverständlich nehmen, ist ebenfalls noch sehr jung.

0: heute angesehen und durchgehört und es ist wirklich beeindruckend. Also auf Orefon ist sie nach wie vor für Sie auch zu sehen. Und ich habe die Geschichte vom Bruno Dellinger herausgenommen für unsere Sendung. Das ist ein Überlebender, er ist Franzose und hat damals in New York gearbeitet, Computerfachmann. Und Bruno Dellinger hat in der 47. Etage des Nordturms sein Büro gehabt. Und dann hat es auf einmal eingeschlagen.
1: Ich las gerade meine E-Mails, als ich auf einmal ein furchtbar lautes Geräusch vernahm. Als ich aufsah, war da das Flugzeug und krachte in den Turm. Dann kam diese unglaubliche Lawine an Trümmern herunter. Fassadenteile, Kerosin, Flugzeugteile, Körperteile von Menschen vielleicht auch. Wir sahen völlig geschockt, wie alles vor unseren Fenstern hinunterstürzte.
0: Soweit der Bruno Dellinger, einer der Überlebenden. Insgesamt knapp 3000 direkte Tote, viele tausend Menschen, die in den Folgen und an den Folgen gestorben sind. Wolfgang Weber, der Historiker blickt zurück. War oder ist 9-11 dadurch auch, dass es einfach live übertragen wurde, so besonders in unserer Erinnerung?
2: Das ist eine These, die sich auch belegen lassen wird. Es hat aber auch mehr damit zu tun, wie wir diesen Einzelfall, diesen Tag X im Nachhinein dann berichtet haben. Weil wir sagen in der Geschichtswissenschaft, wir sprechen von Narrativen, von Erzählungen. Und wenn lange über etwas erzählt wird, berichtet wird, dann speichert es sich auch längerfristig und tiefer in unserer Erinnerung ab. Und das war ja bei 9-11 tatsächlich so, dass da über Stunden und Tage tatsächlich auch live berichtet wurde. Es gibt amerikanische Fernsehanstalten, die waren 48 Stunden auf Sendung und man hat das quasi begleitet. Und wir wissen aus der Hirnforschung, wenn Dinge sich einschneidend sind, aber sich ständig wiederholen, dann speichern wir das auch besser ab. Und das wäre so eine Erklärung, warum wir auch 25 Jahre nach dem Angriff immer noch über ihn sprechen.
0: Okay. Eine, die auch dabei war, auch beruflicher Art und Weise, allerdings in Washington, ist Barbara Wolczyk, meine Kollegin vom ORF-Fernsehen. Sie leitet mittlerweile das ORF-Büro in Washington. Und auch sie habe ich gefragt, als wir gestern ein längeres Interview führen konnten, wo war sie am Morgen, war sie in Amerika, des 11. September 2001?
3: Ich war in Washington in meinem kleinen Apartment. Es war in der Früh und ich habe auf meinem Fernseher gesehen, dass ein Turm brennt und ich dachte zuerst an ein Unglück, wie ganz viele Menschen. Und dann ging es sehr schnell Schlag auf Schlag und ich war dann mit dem Fahrrad am Weg ins Büro. Und dann haben wir 24 Stunden durchberichtet. Daran erinnere ich mich zurück, ja.
0: Die Bestätigung, dem, was Sie gesagt haben, Wolfgang Weber, also da war dieser fast schon ein Overload an Berichterstattung auf allen Kanälen. Das prägt sich, haben Sie gesagt. Das prägt sich ein, das brennt sich ein in unser kollektiven Gedächtnis auch.
2: Ja, also das auf alle Fälle. Und dann wirklich auch diese kontinuierliche, also es ist wichtig, dass das kontinuierlich passiert, diese kontinuierliche Berichterstattung, die ermöglicht es uns dann, dieses Ereignis quasi abzulegen in der Hirnregion, die dafür verantwortlich ist. Und wir sprechen dann laufend auch darüber. Eine andere Möglichkeit, warum das längerfristig vorhanden ist, was im Fall 11. September eben nicht zutrifft, ist, wenn wir Gerichtsprozesse führen. Da wird dann auch regelmäßig darüber berichtet. Das ist aber das Spannende am 11. September, dass wir bis heute, 25 Jahre später, noch immer keinen Prozess führen über die noch lebenden Verantwortlichen. Und das ist etwas, was es in der Geschichte sehr selten gibt.
0: Sitzen die alle in Guantanamo?
2: Einer sitzt noch in Guantanamo, der ist aber eben nicht prozessfähig, weil er auf Basis der Folterungen, die er in Guantanamo auch erleiden hat müssen, nicht verhandlungsfähig ist.
0: Okay, gut. Die Erinnerung an damals, die erste von den Hörern, von der Christine.
4: Also wo am 11. September die Bombardiererei war in Amerika, habe ich gerade den Computerabschluss gemacht und darum kann ich mich so gut noch daran erinnern. Das war gegen Mittag und dann haben wir das erste Mal im Computer da surfen dürfen.
0: Wie sind Ihre Erinnerungen, Christine, an Ihre Reaktionen, Ihre Gemütsverfassung, als Sie das gesehen haben?
4: Ja, also seither mag ich gar keinen Computer mehr. Ich mag das Zeug gerne mal anschauen, aber das hat einem wirklich prägt. Also das war echt ganz total schlimm.
0: Soweit

0: Die Erinnerungen von der Christine. Der Nickname Zauberer schreibt uns im Facebook auf ORF Vorarlberg. Auch dort habe ich die Frage gestellt, wie hat 9/11 die Welt verändert? Der Zauberer schreibt, die Lehre aus dem 11. September sollte nicht lauten, wir müssen um jeden Preis härter werden. Sie sollte lauten, wir müssen entschlossen handeln, ohne unsere Maßstäbe aufzugeben. Gerade daran zeigt sich, ob eine Demokratie in der Krise gewachsen ist. Jetzt haben wir gestern ein Interview gemacht, Wolfgang Weber, und Sie haben da als erstes gleich ins Treffen geführt. Natürlich hat 9/11 die Welt verändert. Stichwort Grundrechte. Was ist da passiert?
1: Also was aus so einem nachvollziehbaren Gefühl oder Bedürfnis auch entstanden ist nach 9/11, war das, dass alle Staaten dieser Welt die Sicherheitsfrage bewusst wahrgenommen haben. Auch weil es von den Menschen so gekommen ist, weil was das Besondere an diesem Angriff vom 11. September oder den Viererangriffen vom 11. September ist ja das, dass sie unerwartet kamen und dass sie auch nicht verhinderbar waren. Denn was tun wir, wenn ich mit einem Teppichmesser ein Flugzeug besteigen kann und es dann in einen Turm fahren lassen kann? Da wird jegliche sicherheitspolitische Prävention schwieriger. Und das hat dazu geführt, dass die Politik, aber auch die Menschen gefordert haben, wir müssen sicherer werden. Das war dann die Eingangstüre quasi, dass wir lang erstrittene Grund- und Menschenrechte, etwa das Menschenrecht auf Versammlungsfreiheit, auf persönlichen Schutz, der Intimsphäre etc., bereit waren aufzulösen. Und das ist geschehen. Es hat in vielen Staaten Gesetze gegeben, die dann unter dem Titel Terrorismus liefen, also ein Terrorbekämpfungsgesetz, etwa in Deutschland. In den USA hat es geheißen Patriots Act, ja, also ein patriotisches Gesetz. Das hat dazu geführt, dass wir diese Grundrechte einschränken. Und das hat einen Preis gehabt. Ja. Das hat einen Preis etwa bei den Attentätern gehabt oder bei jenen, von denen man vermutet hat, dass sie involviert waren, dass sie etwa in Guantanamo ohne Gerichtsverfahren, also schon im Vorfeld ohne Gerichtsverfahren ohnehin, aber auch ohne Haftbefehl, ohne ausreichenden Verdacht, ohne richterlichen Befehl vor allem eingesperrt wurden und dort zum Teil bis heute auch noch einsitzen. Und das meint man, wenn man sagt, es war schon eine Zeitenwende in dem Sinn, dass wir unsere Grund- und Freiheitsrechte einschränken lassen haben. Wir haben sie nicht verloren.
0: Also Willkür ist aufgetreten und es wurde geduldet.
1: Genau, also es ist staatliche Willkür und das ist etwas, das eine Debatte ist, die wir schon in den 70er Jahren hatten, im Zuge anderer terroristischer Bewegungen, etwa in Deutschland der Bader-Meinhof-Bande oder der RAF und in Italien die Brigade Rosse. Dort hat der Staat auch reagiert mit Einschränkung von Grundrechten. Das führt dann etwa bei US-amerikanischen Politikwissenschaftlern wie Noam Chomsky, der sich auch 2001 dann geäußert hat, dazu, dass er sagt, nicht nur der Einzelne kann Terror ausüben, sondern auch der Staat. Und das ist eine Debatte, die jetzt 50 Jahre geht und immer noch nicht entschieden ist, weil grundsätzlich ist die Idee des Staates die, dass er uns als Bürger und Bürgerinnen schützt vor Gewalt und nicht, dass er Gewalt gegen uns ausübt.
0: Wolfgang Weber, Historiker, heute bei uns zu Gast. Wir diskutieren über das Thema 25 Jahre 9/11. Wie sehr hat dieser Tag damals 2001 die Welt verändert? Können Sie sich erinnern, wo Sie damals waren? Wie waren Ihre Reaktionen? Hat dieser Tag die Welt verändert? Ihre Meinungen? Dornbirn 3830, Facebook ORF Vorarlberg oder schreiben Sie mir eine Mail, radio.vorarlberg@orf.at.

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2: 25 Jahre 9-11, 25 Jahre Terrorakte, Terroranschläge auf das World Trade Center in New York und auf das Pentagon in Washington und natürlich die vierte Maschine, die in ein Feld in Pennsylvania gestürzt ist, nachdem sich die Passagiere, wohl wissend, dass sie das nicht überleben werden, gegen die Attentäter zur Wehr gesetzt hatten. Wolfgang Weber, Historiker, ist bei mir. Ich habe, wie gesagt, gestern mit der Barbara Wolczek ein längeres Telefonat geführt. War wirklich spannend, wie sie das Ganze sieht, wie sie es damals gesehen hat und wie sie es heute sieht. Und die Frage unserer Sendung, hat dieser Tag die Welt verändert, beantwortet die Barbara Wolczek so.
3: Ja, es hat die Welt verändert, meiner Ansicht nach. Erstens, weil, angesprochen, es die Verwundbarkeit der bisher unverwundbar scheinenden USA gezeigt hat, weil es diese Großmacht dazu gebracht hat, Kriege zu führen, die dann weiterhin die Welt im Großen verändert haben. Kriege im Irak, die Kriege in Afghanistan und im Zuge dessen dann eben auch das Aufkommen von IS, also dieser Terrororganisation des Islamischen Staates, dieser Kampf Westen gegen islamistische Organisationen, die Anschläge, die dann auch in Europa stattgefunden haben, all das ist im Zuge des 11. September, im Zuge auch der Kriege noch stärker geworden, aufgekommen. Und das, glaube ich, hat Amerika und die Welt verändert, ja.
2: Soweit Barbara Wolczek. Wie gesagt, sie leitet das ORF-Büro in Washington und war damals am 11. September 2001 auch als junge Redakteurin in Washington dabei. Diese Folgen, Wolfgang Weber, gerade auch was dann den internationalen Yes-Terror anbelangt, ist das auch Ihre historische Meinung, dass der 11. September nicht vielleicht kreiert hat, aber beschleunigt und potenziert hat?
4: Ja, die letztere Meinung, die Sie jetzt auch angedeutet haben. Ja, also es ist nicht so, es gibt zwei Schulen in der Geschichtswissenschaft oder auch die Politik arbeitet darüber, die sagt, es war ein Game Changer. Das wäre auch das, was die Frau Wolczek sagt. Und es gibt eine andere, die sagt, nee, die Sie jetzt auch angedeutet haben, da ist nichts Neues passiert, sondern es hat nur das, was ohnehin schon vorhanden war, beschleunigt. Ein Beispiel dafür ist, dass das uns alle betrifft, auch heute noch, sind diese verschärften Sicherheitskontrollen an den Flughäfen. Es war bereits 2001 so, dass wir diese Scanner, diese Körperscanner auf dem Markt hatten, nur wurden sie noch nicht installiert, weil es eben rechtliche Bedenken dagegen gab. Und nach diesem 11. September war es möglich, diese rechtlichen Bedenken auszuräumen. Seit dort haben wir sie auch ursächlich nur befristet eingeführt. Das ist heute auf den großen Flughäfen noch so. Aber sogar auf dem kleinen Flughafen, den wir in Vollberg auch gerne benutzen, Altenrhein, werden sie gescannt. Nicht nur ihre Tasche, sondern auch sie selber. Und deswegen war es nicht wirklich ein Gamechanger, eine Wende, eine Zeitenwende, sondern es hat nur das, was ohnehin schon möglich war, beschleunigt.
2: Okay. Dann kommen wir zurück zu den Hörerinnen und Hörern. Der Bernhard Wittwer, hallo.
5: Wir waren damals in Hard auf der Baustelle beim Kanalisieren, ne, wo das passiert ist. Und auf einmal ist der Baggerfahrer ausgestiegen und hat gesehen, was da passiert ist. Ne? Ja, ich habe Schaufel ein bisschen fallen gelassen und und habe angehört, was da los ist und wir waren da schockiert. Oder?
2: Dankeschön, Bernhard, für diesen Bericht. Der nächste ist der Leo Simmer, grüß Sie.
6: Ja, das war ein riesiger Schock natürlich, gell, wo das passiert ist. Und ich habe mir natürlich dann gleich gesagt, wo ist die Flugabwehr, die Abfangjäger der Amerikaner geblieben, wenn fast 20 Minuten im Luftraum von Amerikanern so Flugzeuge entführt sind, die keinen Radarkontakt mehr haben und keine Antwort mehr geben und vom Flugplan abgewichen sind. Ich habe selber einen Pilotenschein in Amerika gemacht, ein paar Jahre vorher, und haben Piloten kennt vom Militär und die sind ja im Kampfanzug fertig. Die, wenn das Licht rot leuchtet, dann rennen die raus, die müssen sofort starten und der Flieger vom Boden wegkriegen. Nach Pearl Harbor, wo die Japaner, die Amerikaner damals überfallen haben, so hat es das nie mehr gegeben. Die haben die sicherste Abwehrkit auf der ganzen Welt. Und da haben wir gefragt, warum sind die nicht vom Boden gestartet? Weil die müssen sofort draußen, dann kommt ein Supervisor und gibt ihnen auch eine weitere Instruktionen, wenn die vom Boden mal weg sind, die Flieger. Aber 20 Minuten in dem amerikanischen Luftraum.
2: Dankeschön, Leo Simmer. Diese Tatsache, dass die Flugabwehr nicht reagiert hat, war natürlich auch dann die Nahrung für diverseste Spekulationen. Wie ist die historisch, wie sind diese, ich will jetzt nicht sagen Verschwörungstheorien, aber diese ganzen Spekulationen, Theorien, wie sind die historisch aufgearbeitet?
4: Also der Faktencheck in dem konkreten Fall wäre der, dass natürlich die Flugabwehr funktioniert hat. Es war noch Abfangjäger in der Luft, weil die Stände, es ist so ein zweistufiges Modell. Es gibt die, die der Herr Simmer beschrieben hat, die aufsteigen müssen. Es gibt aber die, die ständig patrouillieren. Die waren schon da, die hat auch funktioniert. Das Problem war nur, dass der Herr Präsident George W. Bush den Befehl geben hat müssen, ein ziviles Flugzeug abzuschießen mit 150 bis 200 Passagieren, unschuldigen Passagieren. Die Entscheidung hat lange gedauert, bis er die treffen hat können. Er hat sie dann auch getroffen. Er hätte den Abschuss freigegeben, nur dann waren die 20 Minuten vorbei.
2: Das war zu spät.
4: Ja, also der Faktencheck ist wirklich der, die funktioniert schon, die Flugabwehr. Das ist so, weil es aber nicht die Fakten berichtet wurden, haben wir hier natürlich die Möglichkeit, Verschwörungstheorien zu eröffnen und so funktionieren sie auch.
2: Okay. Dazu noch ein paar spannende Gedanken von der Barbara Wolczek, ORF Washington. Sie sagte, Amerika wurde nicht nur am linken Fuß erwischt, Amerika wurde komplett überrascht. Es war Terror auf dem amerikanischen Kontinent schlicht und ergriffen kein Thema.
3: In diesem Fall war es ja wirklich so, dass man gar nicht mit Terror gerechnet hat. Ein Antiterrorkampf war nicht oben auf der Priorität der Sicherheitsbehörden. Dementsprechend wenig vorbereitet war man letztlich darauf. Die Sicherheitsbehörden mussten sehr schnell sich anpassen, wurden einer Generalüberholung unterzogen. Es war alles recht veraltet. Man war einfach nicht darauf konzentriert und hat sich geschützt geglaubt, letztlich durch zwei Ozeane. Das wurde alles neu aufgestellt. Nach dieser Neuaufstellung hat die Zahl der Mitarbeiter und Mitarbeiterinnen bei den Sicherheitsbehörden 250.000 erreicht. Und erst jetzt gibt es sozusagen auch hier wieder eine neue Gefahr, unter Anführungszeichen, weil unter dem aktuellen Präsidenten genau diese Sicherheitsbehörden wieder ein bisschen ausgehöhlt werden. Das ist dieser Kampf gegen das, was man den Deep State nennt. Das ist mehr oder weniger ein Ersetzen routinierter Menschen in diesen Sicherheitsbehörden durch Loyalisten, die dem Präsidenten am Ende im Wesentlichen sagen, was er hören will, und darin sehen Leute mit jahrelanger Erfahrung heute eine Gefahr für dieses Land.
2: Sagt Barbara Wolczek vom ORF in Washington. Und apropos falsche Sicherheit, dazu noch einmal zum Bruno Dellinger, einer der Überlebenden dieses fürchterlichen Attentats damals in New York. Wie gesagt, er hatte sein Büro im 47. Stock des Nordturms. Das ist der, der als erster getroffen wurde. Und er war gerade, als es geknallt hat, beim E-Mails lesen. Und hier seine Erinnerungen an seine falsche Sicherheit.
0: Ich bin Spezialist für Computersicherheit und ich war mir dieser unglaublichen Gefahr nicht wirklich bewusst. Für mich war eine Bedrohung der Twin Towers schlicht unmöglich. Wir wogen uns in Sicherheit, aber eine Art sechster Sinn, wo auch immer der herkam, sagte mir, Bruno, wir müssen schnellstens hier raus. Ich war aber nicht sehr besorgt oder ängstlich. Ich war mir recht sicher, dass wir nach kurzer Zeit wieder zurückkommen könnten. Ich blickte zum letzten Mal auf mein Büro und schloss die Tür.
2: Abgeschlossen. Das hat mich gefreut, wo ich das gehört habe. Wolfgang, wurde das Sicherheitsbedürfnis oder das Bewusstsein für mangelnde Sicherheit weltweit größer durch den 11. September? Es ist alles möglich, was Zerstörung da machen kann.
4: Es ist sicherlich besser, tiefer geworden. Das wäre eben der Verweis über die Antiterrorgesetze, ja, über die wir schon gesprochen haben. Das andere ist aber, wo ich wirklich so sanft widersprechen würde, ist, dass die Sicherheitsbehörden das zu lässig eingeschätzt hätten oder nicht. Oder auch der Bruno, der jetzt erzählt, wie das war. Was wir gerne vergessen, ist, dass 8 Jahre vor diesem 11. September bereits ein Anschlag auf die beiden Türme auf das World Trade Center gemacht wurde mit 700 Kilo Sprengstoff. Und das waren auch islamistische Verschwörerattentäter. Da ist relativ wenig geschehen, aber man hat etwa beide Türme sicherheitstechnisch gleich überprüft, ob die Träger noch halten. Die haben ja auch gehalten. Also es ist nicht so, dass hier die Sicherheitsbehörde nachlässig gewesen wäre. Nur mit dem mit einem Angriff eines Zivilflugzeuges auf Infrastruktur hat man nicht gerechnet. Kann man auch nicht rechnen, weil, wie Sie gesagt haben, es ist auch alles möglich. Ja. Also da würden wir den Staat auch überfordern, wenn wir sagen, er muss auf alles vorbereitet sein, er kennt ja selber nicht alles.
2: Wolfgang Weber, Historiker, heute bei uns zu Gast. 25 Jahre 9-11. Wie sehr hat dieser Tag die Welt verändert? Mit Ihren Meinungen bis 14 Uhr, da haben wir 38:30 Uhr.

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2: Wolfgang Weber, der Historiker, ist bei mir zu Gast und wir haben am Telefon den Herrn Crivelli.
4: Grüß Gott. Also ich habe gestern das Weltjournal angeschaut und 25 Jahre später löst es bei mir auch immer noch Beklemmungen aus, wenn ich mir die Bilder anschaue.
2: Wo waren Sie damals?
4: Ich war trotzdem ohne, wo ich sie bin damals. Und ich kann mich vor allem daran erinnern, dass man da wirklich tagweise, ich glaube auf allen Fernsehsender, wo es gegeben hat, über nichts anderes berichtet hat. Und ich glaube, das war einzigartig. Das hat mich interessiert, was der Historiker da dazu sagt. Ob es das noch einmal so in der Form gegeben hat. Da ist ja tagweise nur über das berichtet worden.
2: Wolfgang Weber?
5: Nein.
2: Gab's nicht.
5: Nein, es gab's sehr wohl. Das wäre das Nein zu der These. Also ein Beispiel, an das sich vielleicht zumindest die Eltern unter uns noch erinnern können, ist der Anschlag des Schwarzen September. Das ist eine palästinensische Terrororganisation bei den Olympischen Spielen 1972 auf München. Die haben die israelische Olympiamannschaft überfallen, haben 11 getötet. Von diesen 8 Attentätern sind dann auch 5 gefallen im Kampf gegen die Polizei. Und das war zumindest für uns, also für die breite Bevölkerung, sein erster Terroranschlag, den wir tatsächlich auch live per Fernsehen verfolgt haben. In den 70er Jahren, ORF Vorarlberg etwa führt 1972 zum Zeitpunkt der Olympischen Spiele das Farbfernsehen ein. Und seit 72 ist auch die Verbreitung der Fernseher in den Haushalten so hoch, dass man es tatsächlich live verfolgt. Also es gab schon ein Beispiel dafür, wie eben Olympische Spiele 1972.
2: Da hat ja dieser Verhandler, der Terrorist mit dem Hut, der Mann mit dem Hut war das.
5: Genau.
2: Das ist
5: genau.
2: War wirklich im Fernsehen.
5: Genau
2: live. Und das war live. Wie die Behörden mit ihm verhandelt haben.
5: Genau das, ja. Das war auch die gescheiterte Befreiung der Geiseln ist dann auch übertragen worden. Da, genau. Ja. Und das waren teilweise, also wir hatten noch schwarz-weiß. Ja, bei mir war es, in meiner Erinnerung ist schwarz-weiß, aber es war schon noch.
2: Bei mir war der Hut auch dunkel.
5: Dann ist es wahrscheinlich auch auf schwarz-weiß gewesen. Okay. Aber das haben wir damals. Was der Unterschied schon ist natürlich, wir haben 1972 kein 24-Stunden-Fernsehen. Ja. Das haben wir also am Ende der 80er Jahre. Ja. Aber wir haben dort soweit möglich auch schon live berichtet.
2: Spannende Geschichte. Dann die Frau Schwärzler, grüß Gott.
6: Mein Mann war in Amerika auf einer Werbereise. Ich habe einen Anruf bekommen. Er sagt, ich bin in Kanada, schalte Fernsehen ein und ich habe den ersten Flug miterlebt. Und ich kenne leider Gottes Leute, die dort gestorben sind. Und das macht mir also heute schon immer sehr traurig, wenn man da dran denkt. Und selber habe ich 2 Jahre in New York gearbeitet und war auch dort im Zentrum. Und es ist furchtbar einfach. Es ist unverständlich.
2: Vielen Dank, Frau Schwärzler. Damit gehen wir noch einmal nach Washington zu Barbara Wolczek. Sie berichtet uns jetzt über die Zeit nach den Anschlägen. Sie war ja damals schon Korrespondentin für den ORF in Washington.
3: Die größte Angst nach den Anschlägen war die Angst vor neuen Anschlägen. Und ich erinnere mich zurück, als ich damals Korrespondentin hier war, jedes Unglück, das passiert ist, und da ist schon mal auch ein Flugzeug abgestürzt in den Wochen und Monaten danach, hätte ein Terroranschlag sein können. Also es war die Angst sehr groß, dass das noch nicht alles war. Und aus dieser Angst heraus hat man, wie ich glaube, übertrieben reagiert, Kritisches beiseite geschoben. Das bereut man heute. Die USA haben damit auch in der Wahrnehmung der Welt, glaube ich, ein anderes Gesicht bekommen. Auch die Kriege, die sie geführt haben, haben dazu geführt, dass die USA heute mit einem, nämlich vor allem natürlich in der arabischen Welt, anders wahrgenommen werden, als sie vorher wahrgenommen wurden. Der andere Aspekt ist, was ich ja immer noch sehr berührend finde, wenn man heute in New York auf den Straßen geht und Menschen auf 9-11, wie sie genannt wird, anspricht, den Menschen kommen immer noch die Tränen. Nach 25 Jahren. Es gibt Menschen, die ganz viele Freunde verloren haben beim Zusammensturz der Türme.
2: Sagte Barbara Wolczek, Kritisches beiseite geschoben. Wolfgang Weber, ich muss gestehen, als ich das heute geschnitten habe, ist mir die Corona-Zeit eingefallen. Ihnen auch? Oder ist das weit hergeholt? Kritisches beiseite geschoben. Schockreaktion, Schockwelle. Politiker, die überfordert waren, die das Beste wahrscheinlich wollten.
5: Es ist ja, sage ich als Historiker, darf das wahrscheinlich nicht, aber psychologisch gesprochen ist es ein Schutzreflex. Es macht ja auch Sinn, dass wir uns positive Dinge erinnern und nicht die negative und sie beiseite schieben quasi. Ja, weil wer ständig in der Angst lebt, dass ein Flugzeug auf den Kopf fällt, ja, oder wie bei Asterix der Himmel, ja, das ist nicht gut. Deswegen haben wir diese Eigenschaft, dass wir die Dinge auf die Seite schieben. Ich würde es insofern nicht mit Corona vergleichen, weil die Voraussetzungen andere waren, die Gründe waren auch andere. Ja. Aber es ist sicher so, dass wir unter Stresssituationen oder in Krisensituationen ähnlich reagieren, weil wir eben Menschen sind. Und als Menschen haben wir ein bestimmtes Verhaltenspotenzial. Zur Seite schieben ist eines davon.
2: Okay. Gut. Der Nächste, der mit uns spricht, der Charlie Walter.
7: Hallo, ich schließe gerade an das. Ich denke, dass die Amerikaner zu dem Zeitpunkt komplett überfordert waren. Mir hat das so brutal geschockt und habe schon einige Berichte gelesen darüber. In der Nacht ist wieder was gekommen. Ich habe die Person noch kennengelernt, wo die Werbung gemacht hat, wo die Digitalprogramm hat zur Erfassung von Osama Bin Laden. Und da ist zu beobachten, was geschichtlich sich verändert hat, dass ehemalige Politiker für digitale Infrastruktur Werbung machen. Jetzt ist das ehemalige Bundeskanzler hat zufällig eine Software, wo genau mit so antiterroristischen oder Anschläge, was Cybersecurity anbelangt, macht Werbung für sie Produkt. Ich glaube, dass das geschichtlich immer ein bisschen aufpasst, bevor man da Panik macht und sich bewusst ist, dass man künstliche Intelligenz, Infrastrukturen braucht, um zur Bekämpfung des Terrorismus, was in Österreich anbelangt, dass man einfach ein bisschen der Ball flach hat, dass da eine Instanz gibt, wo man mal kontrolliert, ist es notwendig, dass man das und das macht oder ist es nicht notwendig.
2: Ball flach halten. Gute Idee, gell?
5: In demokratisch verfassten Staaten, ja, unterschreibe ich sofort. Nur wir müssen uns auch vor Augen halten, es ist im besten Fall ein Drittel sämtlicher Staaten weltweit demokratisch verfasst. Nur ein Drittel hat funktionierende Demokratien. Von diesen gut 200 UN-Mitgliedstaaten sind im Wesentlichen Westeuropa, die USA, wo man darüber diskutieren kann, Kanada. Es ist nur ein Drittel, das tatsächlich diese Anforderungen an einen demokratischen Staat erfüllen. Etwa, dass es ein Parlament gibt, das regelmäßig wiedergewählt wird. Es ist tatsächlich erschreckend wenig. In solchen Staaten ja. In autoritär verfassten Staaten, und das ist die Mehrheit, wäre ich sehr vorsichtig, das zu sagen, weil natürlich verwenden die Staaten die angesprochene Software dazu, ihre Bürger und Bürgerinnen zu kontrollieren, weil sie ja auch Angst davor haben, dass sie gestürzt werden und die Demokratie dann greift. Also ein sehr zweischneidiges Schwert, wo ich vorsichtig sein würde. Aber Ball flach halten, hat der Charlie schon recht, ist immer gut. Es ist immer gut, wenn man aus der Distanz und in Ruhe Dinge beurteilt.
2: Okay. Wieder eine Assoziation, die man vielleicht nicht gut bekommen wird, aber ich habe jetzt gedacht an unsere Einkäufe fürs Bundesheer. Man hat noch die Soldaten nicht, wie man das Gerät bedienen soll, aber das Gerät hat man mal gekauft. Ich kaufe ein Auto und mache dafür Recherche drüber.
5: Ist eine Entscheidung, die ich auch gerne mit Claudia Tanner mal diskutieren würde, aber Ball flach halten mag hier die Handlungsoption gewesen sein. Wir kaufen mal auf Vorrat, warum nicht?
2: Wird da eh als teurer, wenn die Kriege
5: so lange günstig, genau, kann man günstig zu einem Radargerät kaufen.
2: Wer günstig kauft, ja, wird was auch nicht.
5: Genau.
2: Aber ist egal. Wolfgang Weber, heute bei uns zu Gast, der Historiker. Man sieht, Wolfgang, wie der 9-11 wirklich weiterwirkt, gell? Also bei Gott, gerade wenn zwei Menschen, die gleich alt sind wie wir beide, miteinander das diskutieren. Und mit Ihnen natürlich, werte Hörerinnen und Hörer, Dornbirn 3830. Wie sehr hat 9-11 die Welt verändert? Was wirkt noch nach? Welche Lehren kann man oder sollte man vielleicht daraus ziehen? Dornbirn 3830.

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2: Heute zum Thema 9-11. Vor 25 Jahren haben diese Attentate in New York und in Washington stattgefunden. Hat 9-11 die Welt verändert? Diskutieren wir mit Wolfgang Weber. Er ist Historiker. Um mit dem Herrn Schnell. Hallo.
3: Was mich verblüfft, das interessiert, ist, dass nach diesem Anschlag 2001 wurden die Cockpit-Türen versperrbar angeordnet in den Flugzeugen. In Klartext der Dummsinn, weil das ist sicher viele Jahrzehnte vorher auch nicht gemacht worden und sicher mit Überlegung, dass das nicht notwendig ist, wenn ich nicht Personen so filzen und prüfen kann, dass sie nicht an Bord kommen. Wenn die dann Terroristen an Bord haben, dann nützt eine versperrbare Tür so gut wie nichts, weil irgendwie verschafft es sich mit Waffen oder mit Geiselgewalt Zutritt. Und was ist dann geschehen? Ich glaube, am 24.02.2012 hat nachher ein leider kranker Pilot von ihnen sich eingesperrt und die ganze Maschine kontrolliert im Sinkflug gegen Berge gesteuert. Und das sind auch sehr viele unschuldige Zivilisten gestorben. Also, was ich sagen will, uns Fluggästen ins Bay oder auch tatsächlich wird immer so sicher vorgegaukelt, dass man jetzt macht man die Türen versperrbar. Das war der größte Dummsinn, den sie machen konnten.
2: Dankeschön, Herr Schnell. Die absolute Sicherheit gibt es nicht, aber man sieht auch dort, wie die Reaktionen, die man getätigt hat nach 9-11, dann sofort wieder konterkariert worden durch diese Geschichte mit, das war Germanwings Flug, oder?
4: Genau, mit der deutschen Schulklasse. Ja, ja. Aber es ist immer so, im Nachtrag sind wir immer klüger. Aha. Man muss schon auch sagen, also diese Anordnung, dass die Türen versperrbar sein sollen, ist eine Anordnung, die das Personal schützen muss, soll. Und das ist auch richtig, weil es auch arbeitsrechtliche Bestimmungen gibt für die Unternehmen, dass sie eine Fürsorgepflicht gegenüber ihren Arbeitnehmerinnen und Arbeitnehmern haben. Also das macht schon Sinn, ja. Und die Piloten, Pilotinnen an sich sind derart engmaschig kontrolliert, dass dieses Beispiel von Germanwings ein Beispiel ist, das eben die Ausnahme ist und nicht die Regel.
2: Okay, gut. Haben wir die Conny schon, Christoph? Die Conny am Apparat.
5: Ich glaube, bei 9-11 war es jeder oder fast jeder, wo er zu dem Zeitpunkt war. Ich habe gerade einen neuen Computer ins Büro gekriegt und habe zu meinem Dealer gesagt, mach Schluss an, schnell. Ich glaube, das ist was ganz Furchtbares passiert. Ich höre das nur im Radio. Und wo ich die ersten Bilder gesehen habe, das ist so unvorstellbar furchtbar gewesen, dass, wie das Flugzeug in das Gebäude hineingeflogen ist. Ich bin dann heim und ich und der Mann haben wirklich die halbe Nacht die Bilder angeschaut. Da bist du fassungslos, da rührst du, da trauerst du mit. Ich glaube, das Gefühl selber kann, glaube ich, eher niemand beschreiben, dass es dort 3000 Tote auf einen Punkt gegeben hat, wo man dann sagen muss, das. Aber ich kritisiere natürlich schon auch die amerikanische Spitze, weil wenn ich angelagert habe oder gesagt habe, wie der Bus da geguckt ist, regungslos, wo man ihm mitgeteilt hat, Amerika wird angegriffen. Ganz ein schwieriges Thema mit Amerika, ganz schwierig. Und man sagt ja heute, wie es weitergeht. Und leider Gottes lernen sie nicht draus. Der Mensch lernt nicht draus. Das ist sehr schade, dass man immer ganz viele Leute sterben.
2: Dankeschön, Conny, für diesen Bericht. Lernt der Mensch wirklich nichts?
4: Weil wir Menschen lernen aus der Geschichte, gibt es uns noch. Das wäre jetzt die Gegenthese quasi. Also ich sehe es anders als die Conny. Natürlich lernen wir aus der Geschichte, weil deswegen gibt es Fortschritt. Und Fortschritt ist grundsätzlich eine gute Sache. Wir wohnen in geheizten Häusern und nicht mehr auf Bäumen. Also das ist sehr gut, das ist eine sehr gute Sache. Und der Mensch grundsätzlich ist auch gut. Ja, man muss ihn halt dazu verleiten, dass er gute Taten vollzieht. Und das ist vielleicht auch etwas, das man im Zusammenhang mit dem 11. September auch diskutieren kann. Die Conny hat es auch angesprochen. Es gibt natürlich eine Vorgeschichte zum 11. September. Es gibt ja Gründe, warum islamistische Terroristen die USA angreifen, weil es eben mehr als 3000 Tote gibt in den Kriegen, die die USA weltweit führt. Das Zweite, was sie sagt, meine ich, ist auch sehr wichtig. Es zeigt aber auch die Verantwortung der Medien. Ja, sie erzählt vom PC, den sie angeschlossen hat. Und die Carola Dietze, das ist eine deutsche Historikerin, hat eine sehr interessante Arbeit geschrieben und hat darauf hingewiesen, wie wichtig für den modernen Terrorismus die Medien sind. Weil was wollen Terroristinnen und Terroristen? Sie wollen Breitenwirksamkeit. Wer erstellt die? Die Medien. Und da, denke ich, haben die Medien die letzten 25 Jahre sehr viel gelernt. Es wird heute niemand mehr das übertragen, was wir damals gesehen haben, Menschen, die aus dem 90. Stock springen. Das ist heute ein No-Go. Also die Folgen, die es gibt, sind auch etwa auch die, dass Berichterstattung sensibler wird und demokratischer wird.
2: Das wäre zu wünschen. Ja. Auch als Medienmann teile ich da Ihren Optimismus nicht ganz. Aber nun, wir sind Richtung Schluss unterwegs. Wir müssen noch einmal zum Bruno Dellinger und vor allem klären, warum er überlebt hat, nachdem er ja beim Einschlag im Nordturm war.
6: Während ich um mein Leben die Treppe hinunterrannte, rannten andere hinauf in den Tod. Das verstörte mich sehr. Die Feuerwehrmänner konnten an dem Tag nicht viel ausrichten, außer ihre Pflicht zu tun. Sie agierten heroisch. Sie opferten sich, statt nur zuzuschauen.
2: Über 300 Feuerwehrleute sind damals ums Leben gekommen. Und das Schlusswort hat Barbara Wolczyk, ORF Washington, mit den Folgen von heute.
7: Die Zahl derer, die an den Folgen von 9/11 in New York gestorben sind, liegt bei über 9.000. Das sind weit mehr, als damals bei den Anschlägen selbst ums Leben gekommen sind, weil die Luftqualität zum Beispiel so schlecht war. Es gibt jetzt gerade hier in den USA eine Debatte darüber, dass die Behörden, die Stadtbehörden gemeint hätten, die Luft sei sicher gewesen von der Qualität her. Und das war sie ganz offensichtlich nicht. Ich glaube, dass das so ein markantes, so einschneidendes Ereignis war, dass die Menschen bis heute aufrührt. Das ist der eine Aspekt. Und auf der anderen Seite gibt es ein Drittel der Amerikanerinnen und Amerikaner, die noch nicht einmal geboren waren. Und wenn man die auf der Straße fragt, dann sagen sie, ja, mich berührt es eigentlich nicht, weil für mich ist das quasi ein Ereignis aus dem Geschichtsbuch. Es geht um Denken, aber es geht auch um Geschichtsvermittlung an eine junge Generation, der man vermittelt, was damals passiert ist, aber eben auch die Lehren daraus vermitteln. Man will diesen Menschen beibringen, im Moment, es ist damals was Furchtbares passiert, aber wir haben auch Fehler gemacht. Nehmt das mit für das, was in Zukunft passieren kann.
2: Ein wichtiger Satz, glaube ich, Wolfgang Weber. Es ist was Schlimmes passiert, aber auch in der Reaktion haben wir Fehler gemacht und daran sollte man sich erinnern.
4: Daran soll man sich auch erinnern und deswegen sind diese Erinnerungsinitiativen, wie sie etwa auch bei einem World Trade Center sind, sehr wichtig und die sollte man auch pflegen.
2: Wolfgang, danke, dass Sie da waren. Bis zum nächsten Mal.
4: Danke für die Einladung.
2: Ciao. Morgen Wochenzusammenfassung mit den Highlights einer ziemlich bewegten NBN-Woche. Bis morgen.

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1: Am Mikrofon Julia Wetzinger. Wie soll der ORF in Zukunft aussehen? Diese Frage steht im Mittelpunkt eines sogenannten Zukunftsforums. Medienminister Andreas Babler von der SPÖ hat dazu geladen. Babler hat heute die Bedeutung des öffentlich-rechtlichen Rundfunks für den gesellschaftlichen Zusammenhalt betont und mehr digitale Möglichkeiten gefordert. ORF-Chefin Ingrid Thurnherr ließ mit deutlicher Selbstkritik aufhorchen, berichtet Stefan Kappacher.
2: ORF-Chefin Ingrid Thurnherr ging beim Zukunftsforum darauf ein, dass das Publikum das Programm des ORF zwar schätze, ihn als Organisation aber skeptisch sehe.
3: Wir müssen selbstkritischer und selbstreflektierter werden, Missstände und Fehlverhalten konsequent ahnden, überholte Strukturen beseitigen, alte Zöpfe abschneiden und demütig und sorgsam mit jedem Euro umgehen, den das Publikum uns anvertraut.
2: Medienminister Andreas Babler hat sich heute zur Haushaltsabgabe bekannt, die ÖVP jetzt in Frage stellt. Und Babler will die gesetzlichen Verbote von reinen Online-Angeboten für den ORF kippen.
4: Es reicht nicht, gute Inhalte zu produzieren, wenn ein wachsender Teil der Bevölkerung sie nicht mehr findet. Der ORF braucht deshalb die Möglichkeit, sich im Digitalen weiterzuentwickeln.
2: Das ist ein zentraler Wunsch des ORF an die Medienpolitik.
1: Die Menschenrechtsorganisation Amnesty International wirft Russland bei der Rekrutierung von ausländischen Kämpfern Menschenhandel vor. Im Amnesty-Bericht heißt es, Rekruten würden mit falschen Versprechungen wie hohe Gehälter gelockt. Sie fänden sich aber an der Front in der Ukraine wieder. Die Ausländer seien aus Drittstaaten wie Kolumbien, Kuba oder Somalia. In den rund 10.000 Weinbaubetrieben in Österreich läuft bereits die Weinlese. Wegen Hitze und Trockenheit beginnt die Ernte heuer außergewöhnlich früh und fällt deutlich geringer aus. So wenig Ernte wie heuer gab es zuletzt vor 16 Jahren. Mehr von Vanessa Gruber.
5: Trockenheit und Hitze haben auch die heimischen Weinberge nicht verschont. Ein Jahr wie dieses habe es in dieser Dimension noch nicht gegeben, sagt Johannes Schmuckenschlager, Präsident des österreichischen Weinbauverbands.
6: Die frühe Ernte haben wir auch 2018 zum Beispiel schon gehabt, aber diese extreme Trockenheit im Vorlauf und überhaupt kein Niederschlag, sozusagen kein wesentlicher bis zur Ernte, das ist schon einzigartig.
5: Der Weinbauverband rechnet heuer mit einer Ernte von 1,7 Millionen Hektolitern, rund ein Viertel weniger als im Fünfjahresschnitt. Nur rund 15% der Winzerinnen und Winzer sind zusätzlich gegen Dürre versichert. Zumindest in puncto Qualität macht sich der Weinbauverband keine Sorgen. Man erwarte einen ausdrucksstarken, aromatischen Jahrgang.
1: Mindestens 20 Menschen sind bei einem Brand auf einem Frachter in der Hafenstadt Qingdao in Ostchina ums Leben gekommen. 5 Menschen werden noch vermisst, 12 Menschen konnten vom Schiff gerettet werden. Noch ist unklar, wie der Frachter in Brand geraten ist. Das waren die Nachrichten mit Julia Wetzinger.
7: Es ist meist dicht bewölkt, die Höchstwerte heute so um die 20 Grad. In Hohenem sind es gerade 18, in Bludesch 17. Morgen am Freitag erst noch viele Wolken, später kommt dann die Sonne raus bei 22 Grad und das Wochenende wird meist sonnig und sogar warm mit bis zu 24 Grad. Sie sind sicher unterwegs mit Radio Vorarlberg um 2:03. Da sehe ich momentan keine Staus. Wenn Ihnen unterwegs etwas auffällt, dann sagen Sie es uns. Wir geben es verlässlich weiter. Gratis unter 0800 20 4000.
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7: Wann wurde eigentlich David Bowie so richtig zum großen Star? Ja, spätestens am 6. Juli 1972, da singt David Bowie Starman bei Top of the Pops mit roten Haaren und einem schillernden Outfit. Dann schaut er direkt in die Kamera und zeigt auf die Zuschauer und Millionen haben das Gefühl, der meint ja mich. Ein Auftritt, der später Musiker wie zum Beispiel Bono von U2 oder Boy George geprägt haben. David Bowie mit Starman gleich nach Froskal und Ella, Ella. Rein in diesen Donnerstagnachmittag mit Radio Vorarlberg.

0: Christina Stürmer. Am Donnerstag für ihren Nachmittag mit Radio Vorarlberg. Wenn man sagt, Rick Astley hat einfach nur fröhlichen 80er-Pop gemacht, dann tut man ihm Unrecht. Er hatte nämlich gute Hits, eine unglaublich starke Stimme und füllt noch immer die Hallen, auch 40 Jahre nach Together Forever. Respekt, spiele ich Ihnen gleich.
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1: Mit Moritz Moser. Schönen Nachmittag. Am Landesgericht in Feldkirch hat vor kurzem der Prozess rund um den mutmaßlichen Missbrauch zweier Mütter an ihren Töchtern mit Schuldsprüchen geendet. Die beiden Frauen sollen ihre Kinder jahrelang sadistisch gequält haben. Eine von ihnen muss 7, die andere 6 Jahre in Haft. Das Urteil des Schöffengerichtes ist noch nicht rechtskräftig. Die Angeklagten haben sich Bedenkzeit erbeten. Kommende Woche beginnt nicht nur für 56.000 Schülerinnen und Schüler in Vorarlberg wieder die Schule, sondern auch für 379 neue Lehrkräfte. Fast die Hälfte davon hat kein abgeschlossenes Lehramtsstudium, sondern ist Quereinsteiger oder Lehrerin mit Sondervertrag. Die Personalsituation hat sich dadurch etwas entspannt. Im großen Walsertal wird heute Nacht die Buchbodener Straße zwischen der Faschiner Straße und dem Ortsteil Seeberg neu asphaltiert. Die Strecke ist deshalb von 19 Uhr bis morgen 6 Uhr für den gesamten Verkehr gesperrt. Eine Umleitung gibt es nicht. Beim Landbus Großes Walsertal fallen deshalb Kurse aus. Bei schlechtem Wetter wird die Sperre verschoben.
0: Viele Wolken heute am Himmel. Morgen am Freitag dann erst noch Frühnebel und letzte Wolken. Später kommt dann die Sonne raus. Die Temperaturen morgen bis zu 22 Grad. Und das Wochenende wird meist sehr sonnig und warm. Da gibt es dann 24 Grad. Sie sind sicher unterwegs mit Radio Vorarlberg. Um 14.32 Uhr gleich. Da sehe ich momentan keine Staus. Wenn Ihnen unterwegs etwas auffällt, wir sind gerne da für Sie natürlich gratis unter 0800 20 4000.

Das ist Musik aus Österreich bei Radio Vorarlberg, Karl Payer. Und Christopher war lange bevor Lady in Red kam. Vor allem eines, nämlich ein musikalischer Geschichtenerzähler. Zum Beispiel mit diesem Hit The Getaway. Ein Song über Aufbruchstimmung, übers Ausbrechen. Typisch Christopher. Er zeichnet mit seiner Musik Bilder, die gehen nicht nur ins Ohr, sondern vor allem ins Herz.

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1: Am Mikrofon Julia Wötzinger. Die Europäische Zentralbank EZB erhöht den Leitzins auf den höchsten Stand seit 1,5 Jahren. Der Leitzins beeinflusst, wie teuer Kredite sind und wie attraktiv Sparen ist. Die EZB hebt ihn um 1/4 Punkt auf 2,5% an. Regina Pöll in Berlin, was ist bisher bekannt?
2: Ja, wie erwartet war das jetzt eine Erhöhung auf 2,5%. Die zweite Erhöhung heuer. Grund ist, die Teuerung in der gesamten Eurozone liegt bei durchschnittlich 3,3%, also deutlich über dem EZB-Ziel von 2%. Treiber sind vor allem die gestiegenen Energiepreise, Hintergrund der Iran-Konflikt, und die EZB will einfach verhindern, dass die höheren Energiepreise auch andere Preise und Löhne für längere Zeit nach oben treiben.
1: Berichtet Regina Pöll aus Berlin. In Israel beginnt die entscheidende Phase des Wahlkampfes vor den Wahlen am 27. Oktober. Seit dieser Woche steht fest, 38 Listen werden um 120 Sitze im israelischen Parlament konkurrieren, berichtet Nikolaus Wildner.
3: Israel stehe vor einer Schicksalswahl. So der amtierende Premier Benjamin Netanyahu bei der Einreichung seiner Wahlliste. Dass Israel bei den ersten Wahlen nach dem Hamas-Massaker am 7. Oktober 2023 und den darauffolgenden Kriegen von Gaza bis zum Iran über sein Schicksal abstimmt, zumindest in dieser Frage sind sich die 38 antretenden Parteien einig. Uneinig sind sie sich über die künftige Gestaltung dieses Schicksals. Dabei stehen sich laut Umfragen zwei ungefähr gleich starke Blöcke gegenüber. Ein Pro-Netanyahu-Block aus rechten und religiösen Parteien und ein Oppositionsblock aus zentristischen Parteien. Einen dritten Block bilden zwei arabische Parteien, deren Rolle entscheidend werden könnte. Ohne sie kommen derzeit weder der Regierungs- noch der Oppositionsblock auf eine Mehrheit.
1: Zwei falsche Polizisten sind in Wien festgenommen worden. Eine 46-jährige Serbin und ein 24-jähriger Österreicher sollen sich als Polizisten ausgegeben haben. Mit dieser Masche sollen sie einen Betrag in fünfstelliger Höhe erbeutet haben. Ein Opfer war eine 87-jährige Pensionistin. Die Polizei nahm die falschen Polizisten wegen Betrugsverdachts fest. Ein Feuer ist auf einer Fähre in einer beliebten Touristenregion der Philippinen ausgebrochen. Mindestens 5 Menschen sind ums Leben gekommen, mehr als 80 Menschen werden noch vermisst. Zeugen hatten von einer starken Explosion im Frachtraum berichtet. Die Fähre war zu dem Zeitpunkt rund 2 Kilometer vor der Küste entfernt. Frankreichs Fußballverband hat dem umstrittenen FIFA-Chef Gianni Infantino vor der FIFA-Präsidentschaftswahl im kommenden Jahr das Vertrauen entzogen. Grund dafür sind die Pläne Infantinos zur Einbindung von Investoren für zukünftige WM-Geschäfte. Die Pläne sind wieder zurückgenommen. Infantino ist zuletzt massiv unter Druck geraten, zur Wiederwahl will er antreten. Das waren die Nachrichten mit Julia Wötzinger.
4: Dichte Wolken ziehen über Vorarlberg. Morgen am Freitag sehen wir erst noch Frühnebel und letzte Wolken. Später kommt dann aber die Sonne raus bei 22 Grad. Das Wochenende wird dann meist sonnig und warm mit bis zu 24 Grad. Sie sind sicher unterwegs mit Radio Vorarlberg. Um 3:03 da sehe ich momentan keine Staus auf Vorarlbergstraßen. Wenn Ihnen was auffällt, wir sind da gratis unter 0800 20 4000.
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4: Wer James Blunt nur von seinen ruhigen Songs kennt, hat ihn wahrscheinlich noch nie live erlebt. Auf der Bühne gibt dieser Mann wirklich alles. Er rennt, er springt ins Publikum, er klettert schon mal auf sein Klavier und gibt den Menschen einfach das Gefühl, dieses Konzert, auf dem du gerade bist, das ist das Beste, das ich je gegeben habe. James Blunt bei Radio Vorarlberg gleich mit Wise Man. Wir starten aber rein in diese Stunde mit der Cutting Crew.

0: Die bringen Farbe in diesen grauen Donnerstagnachmittag. Wham bei Radio Vorarlberg. 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

0: Mit Neck bei Radio Vorarlberg wird es 15.30 Uhr. Hier sind die Radio Vorarlberg Nachrichten.
1: Mit Moritz Moser, schönen Nachmittag. Am Landesgericht Feldkirch ist kurz nach Mittag der Prozess rund um den mutmaßlichen Missbrauch zweier Mütter an ihren Töchtern mit Schuldsprüchen zu Ende gegangen. Die beiden Frauen sollen ihre Kinder jahrelang sadistisch gequält haben. Eine von ihnen muss nun 7, die andere 6 Jahre in Haft. Das Urteil des Schöffengerichtes ist aber noch nicht rechtskräftig. Die Angeklagten haben sich Bedenkzeit erbeten. Die Silveretta Montafoner Bergbahnen wollen ihre Beschneiungsanlagen Valisera und Versettler im Skigebiet Nova weiter betreiben. Die bisherige naturschutz- und wasserrechtliche Bewilligung für die Anlagen ist zeitlich befristet. Das Unternehmen hat nun rechtzeitig um eine neuerliche Genehmigung angesucht. Und im großen Walsertal wird heute Nacht die Buchbodener Straße zwischen der Faschiner Straße und dem Ortsteil Seeberg neu asphaltiert. Die 700 Meter lange Strecke ist deshalb von 19 Uhr bis morgen um 6 Uhr früh für den gesamten Verkehr gesperrt. Eine Umleitung gibt es nicht. Beim Landbus Großes Walsertal fallen deshalb Kurse aus.
0: Dichte Wolken ziehen über Vorarlberg. Morgen Freitag kommt im Laufe des Tages mehr und mehr die Sonne raus bei 22 Grad. Und das Wochenende wird meist sonnig und warm mit bis zu 24 Grad. Sie sind sicher unterwegs mit Radio Vorarlberg um 15.31 Uhr. Und da sehe ich momentan keine Staus auf Vorarlbergstraßen. Vielleicht fällt Ihnen unterwegs etwas auf. Wir geben es verlässlich durch. Gratis unter 0800 20 4000.
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0: Jetzt mit Whitney Houston. Didn't we almost have it all? Große Stimme, große Gefühle und ein Song, der auch nach 40 Jahren immer noch mitten ins Herz geht.

0: U2, UB40, so heißt das. Can't help falling in love with you. Ja, um Liebe geht's auch jetzt.
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4: 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Danke, Verena, für die schöne Überraschung.
0: 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Jetzt bei mir 055 72 38 30 oder auf unserer Seite vorarlberg.orf.at oder Sie schreiben ganz einfach ein Mail, aber bitte mit Telefonnummer zum Zurückrufen auf radio.vorarlberg.orf.at. So einfach Gottes.

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2: Am Mikrofon Julia Wetzinger. In vielen europäischen Städten wächst der Druck auf den Wohnungsmarkt. Die EU will es nun Städten und Gemeinden leichter machen, gegen Vermietungsplattformen wie Airbnb vorzugehen. Der erste EU-Wohnkommissar hat einen entsprechenden Vorschlag gemacht, der nun von den EU-Ländern diskutiert wird. Aus Brüssel, Verena Sophie Meyer.
3: Die Wohnungskrise in Europa wird durch Airbnb-Wohnungen verschärft, beklagt der EU-Wohnkommissar Dan Jørgensen. An zu vielen Orten werden Menschen aus ihren Wohnungen verdrängt, weil es lukrativer ist, sie über Buchungsplattformen zu vermieten. Dem Grenzen zu setzen liegt im Aufgabenbereich der Mitgliedstaaten, der Städte und Gemeinden. Viele haben auch schon Beschränkungen erlassen, darunter Barcelona, Lissabon und auch die Stadt Wien. Doch diese Maßnahmen landen oft vor Gericht, weil Buchungsplattformen klagen. Nun will die EU-Kommission den Städten und Gemeinden helfen und einen rechtlichen Rahmen geben.
4: Now we give a legal certainty.
3: Wohnkommissar Jørgensen schlägt dafür gemeinsame Kriterien für ausgewiesene Gebiete mit Wohnungsstress vor, wo die Preise im Verhältnis zum Einkommen besonders hoch sind. In Österreich fallen insbesondere Wien und Tourismusregionen in Tirol und Salzburg darunter.
2: Während der laufenden Reform der Wirtschaftskammer meldet sich jetzt die Opposition zu Wort. Sie fordert mehr Kontrollrechte. Der Anlass: umstrittene Immobiliengeschäfte des früheren Wiener Wirtschaftskammerpräsidenten Walter Ruck. Michael Fröschl berichtet.
5: Walter Ruck ist Ende Juli zurückgetreten, aber seine Immobiliengeschäfte mit der Signa-Gruppe sorgen immer noch für Aufregung. Kurz gesagt lautet der Vorwurf, Ruck hätte zwei Gebäude der Wiener Wirtschaftskammer vor mehreren Jahren zu günstig an René Benko verkauft. Der Kontrollausschuss in der Wirtschaftskammer wollte das Geschäft prüfen lassen, was die ÖVP-Mehrheit im Ausschuss abgelehnt hat. Daher fordert der von der FPÖ nominierte Obmann des Kontrollausschusses Gerald Zmueck,
6: dass zumindest vier Prüfungen im Jahr ohne mehr als Beschluss stattfinden können.
5: Die Stärkung der Minderheitenrechte müsse Teil der laufenden Kammerreform sein, so Katharina Ehrenfellner vom NEOS-Ableger UNOS.
7: Eine Strukturreform ohne eine Reform der Kontrolle bleibt einfach unvollständig.
5: Der Immobilienverkauf sei ordnungsgemäß abgelaufen, sagt hingegen der ÖVP-Wirtschaftsbund mit Verweis auf ein Rechtsgutachten.
2: In der deutschen Stadt Hannover hat heute der Prozess gegen einen Mann begonnen, dem vorgeworfen wird, seine Partnerin in 103 Fällen betäubt, vergewaltigt und gefilmt zu haben. Die Videos soll er dann in Chatgruppen weitergeleitet haben. Der Pole wollte sich heute nicht äußern. Der Prozess soll in der kommenden Woche fortgesetzt werden. Sogenannte Smart Glasses werden in Schulen in Norwegens Hauptstadt Oslo verboten. Damit solle verhindert werden, dass Kinder zu Statisten in der Datensammlung des Konzerns Meta werden. Das betont die Stadtverwaltung. Diese smarten Brillen sind unter anderem mit Kameras ausgestattet und werden oft gemeinsam mit Google oder dem Facebook-Mutterkonzern Meta angeboten. Das waren die Nachrichten mit Julia Wetzinger.
8: Ja, mit dicken Wolken geht's jetzt rein in diesen Donnerstagabend. Auch ein paar Regentropfen sind mit dabei, am ehesten in den Bergen im Süden des Landes. Und auch in der Nacht bleibt's bewölkt und es kühlt ab auf 5 bis 10 Grad. Morgen Freitag setze ich dann ab Mittag die Sonne wieder gut durch. Und es wird auch schon wieder wärmer am Nachmittag. Es hat bis zu 22 Grad. Das Wochenende, das wird dann so richtig herrlich spätsommerlich mit viel Sonnenschein und 24, vielleicht sogar 25 Grad. 3 Minuten nach 4 ist es und da ist schon einiges los auf Vorarlbergstraßen. 10 Minuten länger brauchen Sie im Moment aber nur in Feldkirch auf der Illstraße statt einwärts. Ansonsten läuft's noch. Wenn Sie Hinweise haben, gerne anrufen. Sie erreichen uns wie immer kostenlos unter 0800 20 4000.
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8: Ja, wenn Sie gerade über den ganz vielen Aufgaben verzweifeln, denken Sie immer dran. Irgendwann schwimmen wir alle wieder oben auf. Kann halt sein, dass es ein bisschen dauert und in der Zwischenzeit tun wir halt einfach weiter. Und auf solchen Zeiten kann man was abgewinnen, wenn man das Cyndi Lauper Glauben schenkt. True Colors. Schönen Donnerstagnachmittag.

0: Das ist Baby Jane von Rod Stewart. Und da sind wir schon beim Stichwort Baby. Wenn Sie da gerade mit dem Gedanken spielen, sich ein Babykätzchen ins Haus zu holen, dann haben Sie die allerbesten Karten derzeit im Tierheim in Dornbirn. Da gibt es nämlich im Moment eine wahre Flut an Babykätzchen. Tierheim-Tierpfleger Marco Milonic, was sind denn so die Voraussetzungen, dass wir so ein Babykätzle mit nach Hause nehmen dürfen?
1: Also ganz wichtig ist auf jeden Fall Wissen. Das kann man sich aneignen oder bei uns abfragen. Natürlich viel Zeit, Geld, also finanziell sollte man schon abgesichert sein, weil bei der Katze kann immer was sein. Ein Tierarzt wird immer irgendwann nötig sein. Und natürlich auf jeden Fall viel Einfühlungsvermögen. Und ja, also einfach, dass man sich mit dem Tier auseinandersetzt. Mhm. Was braucht das Tier? Was ist eine artgerechte Haltung? Und natürlich, dass das ein Leben lang gilt. Eine Katze kann sehr alt werden, durchaus bis zu 22 Jahre alt.
0: Also, wenn Sie sich unbedingt verlieben möchten, dann schauen Sie rein heute in Vorarlberg, heute ab 19 Uhr. Wir haben die Babykätzchen nämlich besucht und ich übernehme da keine Verantwortung, dass sie nicht plötzlich ein unbändiges

0: schwungvoll durch den Nachmittag ist es mit Bugs Fizz. 16.30 Uhr haben wir schon wieder und das hier sind die Radio Vorarlberg Nachrichten für Sie.
1: Mit Moritz Moser, schönen Nachmittag. Am Landesgericht Feldkirch sind heute zwei Frauen wegen fortgesetzter Gewaltausübung schuldig gesprochen worden. Das Gericht sieht es als erwiesen an, dass die beiden über 10 Jahre hinweg ihre 3 Töchter misshandelt haben. Beide Frauen müssen nun in Haft, Jürgen Pischner.
2: Ja, die eine für 6, die andere für 7 Jahre. Noch mehr als die andere sei sie die treibende Kraft gewesen bei dem Martyrium, das die Frauen ihren Töchtern über die Jahre hinweg bereitet haben. Immer wieder sind die Mädchen an den Haaren und Ohren gezogen oder schon mal mit dem heißen Kochlöffel auf den nackten Hintern geschlagen worden, teils stundenlang ins komplett dunkle Badezimmer gesperrt worden. Dass die Töchter sich zusammengetan haben, um die beiden Mütter mit Lügen ins Gefängnis zu bringen, sei gänzlich unglaubwürdig, sagte der vorsitzende Richter in der Urteilsbegründung. Die Angeklagten haben sich 3 Tage Bedenkzeit erbeten. Das Urteil ist damit noch nicht rechtskräftig.
1: Kommende Woche beginnt nicht nur für 56.000 Schülerinnen und Schüler in Vorarlberg wieder die Schule, sondern auch für 379 neue Lehrkräfte. Die Zahl der Pädagoginnen und Pädagogen mit abgeschlossener Lehrerausbildung ist in Vorarlberg zuletzt gestiegen, sagt Bildungsdirektor Heiko Richter.
3: Was mich besonders freut, ist, dass wir vermehrt Personen mit Lehramtshintergrund wieder haben. Das heißt, wir sind jetzt bei 194 Personen mit Lehramt. Letztes Jahr waren wir bei 162. Das wird immer unser Ziel bleiben, dass wir hier den Fokus haben auf Absolventinnen der pädagogischen Hochschule.
1: Fast die Hälfte der Lehrkräfte hat nach wie vor kein abgeschlossenes Lehramtsstudium, sondern ist Quereinsteiger oder Lehrerin mit Sondervertrag. Auch ihre Leistung schätze man sehr, sagt Richter. Fußball-Bundesligist Austria Lustenau ist nach dem Weiterkommen im ÖFB-Cup mitten in der Vorbereitung auf das nächste Bundesligaspiel beim Tabellenletzten Austria Wien. Frederik Schwendinger, mit einem Sieg könnten die Lustenauer da sogar bei Platz 4 anklopfen.
4: Deshalb ist diese Trainingswoche nach dem Cupspiel so wichtig, denn vorne lief es den Lustenauern gegen Lafnitz mit 6 Toren ausgezeichnet. Trainer Markus Mader will das Momentum mitnehmen.
5: Unsere Stärken sind, schnell nach vorne zu spielen, immer wieder umzuschalten, den ersten Blick nach vorne zu richten, die Tiefe zu attackieren, und das müssen wir wieder reinbringen. Natürlich gegen einen starken Gegner, aber hier sind schon auch wir gefordert, dass wir wieder so spielen wie beispielsweise gegen den WRC oder gegen Sturm Graz.
4: Austria Lustenau fährt dann am Samstag nach Wien. Das Duell der Austrias gibt es am Sonntag um 14.30 Uhr. Radio Vorarlberg berichtet live.
0: Also heute ist es richtig frisch, oder die Luft. 17 Grad haben wir an der Spitzenwert heute in Bregenz, Dornbirn und Feldkirch. Also die Jacke, die ich angezogen habe, war dann aber schon ein bisschen zu warm. Und wenn es Ihnen heute einfach viel zu kalt ist, dann habe ich gute Nachrichten für Sie. Es wird wieder wärmer. Josef Lang aus der GSW in Innsbruck.
6: Einen schönen Nachmittag. Tiefpunkt bei den Temperaturen in dieser Woche war heute Donnerstag mit unter 20 Grad. Ab morgen wird es zwar langsam, aber doch von Tag zu Tag dann wärmer. In der kommenden Nacht ist es stark bewölkt. Zeitweise kann es auch etwas regnen. Die Frühtemperaturen morgen am Freitag sind bei etwa 10 Grad im Rheintal und 5 Grad am Arlberg zu sehen. Morgen am Freitag, dann am Vormittag noch viele Wolken, aber kein Regen mehr. Ab Mittag setzt sich dann aber mehr und mehr die Sonne durch und die Temperaturen erreichen morgen Nachmittag 17 bis 22 Grad. Dann folgt ein sehr, sehr sonniges Wochenende mit Sonne pur am Samstag und am Sonntag und spätsommerlich feine Wärme mit bis zu 24 oder sogar 25 Grad.
0: Ja, perfekt. 16.34 Uhr ist es und da brauchen Sie im Moment im Feierabendverkehr 10 Minuten länger, wenn Sie auf der Brucker Straße von Höchst nach Lustenau unterwegs sind. Oder in Summe auch auf der L202 von Hart nach Bregenz oder auf der L52 von Brederis Richtung Feldkirch Nord und auch in Feldkirch auf der Lichtensteiner und auf der Illstraße stadteinwärts. Wenn Sie sonst noch was entdecken, rufen Sie an, kostenlos unter 0800 20 4000.
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0: Hallihallo.

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0: Absolutely everybody, schönen Donnerstagnachmittag. Ja, was passiert eigentlich, wenn sich rund 100 junge Menschen, die Musik lieben, aus 4 Ländern über den Sommer zusammentun? Es entsteht ein Projekt, das eine ganz besondere Magie hat. Quarta ist ein grenzüberschreitendes Jugendphilharmonieprojekt und gestern, Ines Sergowitz-Gasser, war die Premiere vom Jubiläumskonzert.
1: Genau, gestern Abend fand im Angelika-Kaufmann-Saal in Schwarzenberg das Eröffnungskonzert von 10 Jahre Quarta Vierländer-Jugendphilharmonie statt. Chefdirigent Christoph Eberle hat sich ausgedacht, die 9. Symphonie von Ludwig van Beethoven zu spielen. Christoph Eberle hat ja vor 10 Jahren auch die Quarta gegründet, weil es ihm ein Anliegen war, junge Musiktalente zu fördern, ihnen eine Auftrittsmöglichkeit zu geben. Und das Spannende an der ganzen Geschichte ist, diese jungen Menschen treffen sich für eine Woche in der Landwirtschaftsschule in Hohenems, proben dort ganz intensiv. Ich habe mit jungen Musikern gesprochen, die sagen, es ist eigentlich wie Urlaub für sie, denn für sie ist Quarta wie eine zweite Familie. Sie haben so Spaß miteinander, dass sie auch in dem wenig Freizeit, das sie in der Probenwoche haben, immer noch miteinander üben oder gewisse Passagen nochmal miteinander durchspielen oder durchschauen. Und diese Leidenschaft, die ist einfach zu spüren, wenn man das Konzert sich anhört.
0: Und jetzt natürlich die allerwichtigste Frage. Gibt es noch Termine?
1: Heute Abend ist die Quarta in St. Gallen in der Turnhalle zu hören. Morgen am Freitag in der Waldorfschule in Wangen. Am Samstag spielen sie im Montforthaus in Feldkirch. Und am Sonntag das finale Konzert im Festspielhaus in Bregenz.

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4: Willkommen zum Journal um 5 mit diesen Themen. Umstrittenes Wahlzuckerl vor den Midterms. US-Präsident Trump verspricht US-Bürgern Geld, wenn seine Partei gewinnt. Wie soll der ORF in Zukunft aussehen? Darüber wird derzeit im Medienministerium beraten. Und Opfer von Gewalt bekommen in der Steiermark jetzt Hilfe in Jufa-Hotels. Im Journalstudio begrüßt die Julia Wetzinger. Mit einem zweitägigen Parteitag in Texas hat Präsident Donald Trump den Wahlkampf für die Midterm-Wahlen im November eingeläutet. Mit großen Versprechen hat er dabei um die Gunst der Wählerinnen und Wähler geworben. Für den Fall, dass die Republikaner gewinnen, verspricht Trump allen erwachsenen US-Bürgern und US-Bürgerinnen $5,000. Mehr von Raffaela Steinbach.
5: Ein republikanischer Parteitag wenige Wochen vor den Zwischenwahlen, das hat es noch nie gegeben. Der Grund für die Veranstaltung in Dallas sind wohl die schlechten Umfragewerte der Partei. Das Ziel, unentschlossene Wählerinnen und Wähler zu überzeugen. Und so macht Hauptredner Donald Trump ein spektakuläres Versprechen. Jeder Erwachsene im Land soll $5,000 bekommen, wenn die Republikaner in beiden Kammern des Kongresses ihre Mehrheiten behalten. Bei den Midterm-Wahlen Anfang November steht viel auf dem Spiel für Trump. Den Republikanern droht eine empfindliche Schlappe. Die Menschen sind unzufrieden mit dem Irankrieg und den hohen Preisen.
4: Wie soll der ORF in Zukunft aussehen? Darüber wird heute und morgen im Medienministerium beraten. Medienminister Andreas Babler von der SPÖ bekennt sich dazu, die gesetzlichen Verbote von reinen Online-Angeboten im ORF zu streichen, um das junge Publikum besser zu erreichen. Die Mediensprecher der Parteien, ohne die FPÖ, die die Einladung nicht angenommen hat, appellieren auch an die Branche zu kooperieren. Mehr von Stefan Kappacher.
6: Die grüne Mediensprecherin Sigrid Maurer redet der Branche beim Zukunftsforum ins Gewissen.
7: Die Kleinkriege, mit denen wir beschäftigt sind in der Medienpolitik, die sind peinlich für die gesamte Branche und die müssen aufhören.
6: Gegner seien die Plattformen und hier brauche es eine lautere Antwort des ORF in Richtung der Jungen, so Henrike Brandstötter von den NEOS.
8: Sie schätzen das Angebot auf TikTok sehr, aber sie fühlen sich generell in ihrer Lebenswelt nicht abgeholt.
6: Markus Gstöttner bekräftigt den Schwenk der ÖVP in Sachen ORF-Finanzierung. Man sei offen
9: einer reduzierten Haushaltsabgabe gegenüber oder eben auch einer Budgetfinanzierung.
10: Öffentlich-rechtlicher Rundfunk kostet Geld, Fake News kosten uns die Demokratie.
6: Hält Klaus Seltenheim von der SPÖ entgegen. Sein Parteichef, Medienminister Andreas Babler, hat die neue ÖVP-Linie heute deutlich kritisiert.
4: Der tödliche Missbrauchsfall einer Frau in Machtrenk in Oberösterreich sorgt für Bestürzung. Die Verdächtigen, ihr Ehemann und ein zweiter Mann. Die meisten Femizide und schweren Gewalttaten passieren in der Familie. Hinzu kommt, dass vielen Frauen Hilfseinrichtungen nicht bekannt sind oder die Hemmschwelle zu groß ist. In der Steiermark starten jetzt die Frauenhäuser ein Projekt mit den Jufa-Hotels. Mehr von Veronika Mauler.
11: Aus Scham und Angst suchen Frauen, die von Gewalt betroffen sind, oft erst nach jahrelangem Martyrium Hilfe, sagt die Geschäftsführerin der Frauenhäuser Steiermark, Michaela Gosch. Das neue Projekt Check-In setzt weit früher an. Frauen können anonym und kostenlos 2 bis 4 Tage Auszeit in einem Jufa-Hotel machen. Einzige Bedingung ist ein Beratungsgespräch.
12: Ich verspreche mir davon, dass die Scham, sich Hilfe zu holen, dass diese Hürde, sich selbst einzugestehen bzw. jemandem anderen einzugestehen, dass man von Gewalt betroffen wird, einfach auf diese Art und Weise einmal umgangen werden kann.
11: Man müsse niemandem erklären, dass man sich Hilfe holt, auch den eigenen Kindern nicht.
12: Ich kann einfach ein neutrales Hotelsetting wählen.
11: Es sei wichtig, so Gosch, dass die Frauen selbst entscheiden, wann sie welchen Schritt gehen.
4: Die Europäische Zentralbank EZB erhöht den Leitzins auf den höchsten Stand seit 1,5 Jahren. Die EZB hebt ihn um einen Viertelpunkt auf 2,5% an. Dieser Einlagenzins ist für Banken und Sparer wichtig. Ziel der EZB ist es, die Inflation einzudämmen. Österreichs Winzerinnen und Winzer erwarten heuer die geringste Ernte seit 16 Jahren. Wegen Hitze und Trockenheit beginnt die Ernte heuer außergewöhnlich früh. Der Weinbauverband rechnet heuer mit einer Ernte von 1,7 Millionen Hektoliter. In puncto Qualität erwartet der Verband einen ausdrucksstarken, aromatischen Jahrgang. Das war das Journal um 5 mit Julia Wötzinger.
13: Dick bewölkt, ein bisschen windig und dann auch noch ein paar Regenspritzer in den Bergen. Ja, da hat der Herbst angeklopft heute. Und in der Nacht wird es auch noch mal richtig frisch mit 5 bis 10 Grad. Aber morgen geht es schon wieder bergauf. Morgen Freitag setzt sich nämlich ab Mittag die Sonne immer besser durch. Die Höchstwerte erreichen am Nachmittag schon wieder bis zu 22 Grad. Und das Wochenende wird dann ein Spätsommerwochenende wie aus dem Bilderbuch mit viel Sonnenschein bei 24, 25 Grad. Sie sind sicher unterwegs mit dem Radio Vorarlberg Verkehrsservice um 5 nach 5, und da brauchen Sie im Moment 10 Minuten länger, wenn Sie in Mäder von der Grenze nach Altach unterwegs sind, rund um die Autobahnabfahrten in Hohenems auf der L52 von Brederis Richtung Feldkirch Nord und auch in Feldkirch auf der Lichtensteiner bzw. auf der Illstraße stadteinwärts. Und es gibt auch noch kurze Verzögerungen, zum Beispiel rund um Dornbirn Nord. Falls Sie sonst noch was entdecken, rufen Sie gerne an. Sie erreichen uns wie immer kostenlos und zwar unter der Telefonnummer 0800 20 4000.
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13: Und das ist ein melancholisch schöner Feierabend, zum Beispiel mit Luis Capaldi.
16: I need somebody to hear, somebody to know, somebody to have.
13: Wunderschöne somebody Nummer. Someone you loved. Gibt's gleich nach Mike Oldfield und Maggie Reilly mit Moonlight Shadow. Haben Sie es fein?

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1: Ja, und das war gerade die Verena aufs Eck. Die hat genau das gemacht. Sie hat nämlich ihre Nachbarin, die Christiane, nominiert. Und wir haben heute Morgen die Christiane als beste Nachbarin überrascht.
0: Sie ist so ein Mensch, was die Welt besser macht.
1: Ja, genau. Und die Überraschung ist dann auch ganz, ganz gut angekommen.
4: Ja, super. Ich kann mich Danke sagen. Danke, Verena, für die schöne Überraschung.
1: Ja, und die Überraschung ist die tolle Nachbarschaft gemeinsam feiern. Einen Abend lang zu viert bei Genuss und Casino in Bregenz. Schön, oder? Und wenn Sie auch so tolle Nachbarn haben, dann sagen Sie es uns auf vorarlberg.orf.at und vielleicht klingelt dann ja morgen früh bei Ihnen und Ihren Nachbarn das Telefon.
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0: die Musik, wenn es schon ein bisschen länger dauert auf Vorarlbergstraßen. 6:09 ist es. Und da brauchen sie eigentlich überall fast 10 Minuten länger. Zum Beispiel auf der Brucker Straße von Höchst nach Lustenau, in Näder von der Grenze nach Altach, auf der L203 von Altach Richtung Hohenems, auf der L52 von Brederis Richtung Feldkirch Nord und auch an dieser Stelle dauert es auch auf der L190 Richtung Feldkirch auch etwas länger und in Feldkirch selbst auf der Lichtensteiner und auf der Illstraße stadteinwärts. Und knappe 10 Minuten sind es auch rund um den Kreisverkehr Dornbirn-Nord. Vielen Dank für Ihre Hinweise, immer gerne an die 0800 20 4000.
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0: Na, da geht's jetzt in Richtung Feierabend mit Radio Vorarlberg und Dancing with Tears in My Eyes. Schön, dass Sie mit dabei sind. 17.30 Uhr ist es jetzt. Wir halten Sie natürlich wie immer auf dem Laufenden in den Radio Vorarlberg Nachrichten.
1: Mit Moritz Moser, schönen Abend. Im Gemeindegebiet von Eck kämpfen die Feuerwehren aktuell gegen einen Waldbrand. Ausgebrochen ist das Feuer gegen 2:30 auf der Alpe Iversgunten. Betroffen sind rund 500 Quadratmeter, rund 100 Feuerwehrleute und 2 Hubschrauber sind im Einsatz. Der Brandort ist zu Fuß nicht erreichbar. Die Brandursache ist noch unklar. Am Landesgericht Feldkirch sind heute 2 Frauen wegen fortgesetzter Gewaltausübung schuldig gesprochen worden. Das Gericht sieht es als erwiesen an, dass die beiden über 10 Jahre hinweg ihre 3 Töchter misshandelt haben. Beide Frauen müssen nun in Haft, Jürgen Peschiner.
2: Ja, die eine für 6, die andere für 7 Jahre. Noch mehr als die andere sei sie die treibende Kraft gewesen bei dem Martyrium, das die Frauen ihren Töchtern über die Jahre hinweg bereitet haben. Immer wieder sind die Mädchen an den Haaren und Ohren gezogen oder schon mal mit dem heißen Kochlöffel auf den nackten Hintern geschlagen worden, teils stundenlang ins komplett dunkle Badezimmer gesperrt worden. Dass die Töchter sich zusammengetan haben, um die beiden Mütter mit Lügen ins Gefängnis zu bringen, sei gänzlich unglaubwürdig, sagte der vorsitzende Richter in der Urteilsbegründung. Die Angeklagten haben sich 3 Tage Bedenkzeit erbeten. Das Urteil ist damit noch nicht rechtskräftig.
1: E-Scooter sind längst Teil des Straßenverkehrs. Gleichzeitig steigt die Zahl der Unfälle. Dabei gehören Verletzungen an Kopf und Gesicht zu den häufigsten Folgen. Darum werden die Forderungen nach einer allgemeinen Helmpflicht immer lauter. Benedikt Drechsel mit den Einzelheiten.
3: Im vergangenen Jahr wurden in Vorarlberg 134 E-Scooter-Unfälle mit Personenschaden, also Verletzten, gezählt. Das sind fast ein Viertel mehr als im Jahr zuvor. Auch in ganz Österreich gibt es immer häufiger Unfälle mit den Rollern. Deshalb fordert der ÖAMTC Änderungen im Gesetz. Seit Mai gilt zwar eine Helmpflicht für unter 16-Jährige, dem Automobilclub geht das aber nicht weit genug. Der ÖAMTC möchte, dass alle E-Scooter-Lenker einen Helm tragen. Das würde vor allem die Zahl der schweren Kopfverletzungen reduzieren. 2025 kamen 6 Menschen in Österreich bei Unfällen mit E-Scootern ums Leben.
1: Fußball-Bundesligist Austria Lustenau ist nach dem Weiterkommen im ÖFB-Cup mitten in der Vorbereitung auf das nächste Bundesligaspiel beim Tabellenletzten Austria Wien. Frederik Schwendinger, mit einem Sieg könnten die Lustenauer sogar bei Platz 4 anklopfen.
4: Deshalb ist diese Trainingswoche nach dem Cupspiel so wichtig, denn vorne lief es den Lustenauern gegen Lafnitz mit 6 Toren ausgezeichnet. Trainer Markus Mader will das Momentum mitnehmen.
5: Unsere Stärken sind, schnell nach vorne zu spielen, immer wieder umzuschalten, den ersten Blick nach vorne zu richten, die Tiefe zu attackieren, und das müssen wir wieder reinbringen. Natürlich gegen einen starken Gegner, aber hier sind schon auch wir gefordert, dass wir wieder so spielen wie beispielsweise gegen den WRC oder gegen Sturm Graz.
4: Austria Lustenau fährt dann am Samstag nach Wien. Das Duell der Austrias gibt's am Sonntag um 14.30 Uhr. Radio Vorarlberg berichtet live.
1: Und der SCA Altach spielt bereits am Samstag ab 17 Uhr zu Hause gegen den GAK.
0: Ja, ein paar Regentropfen sind da heute noch in Richtung Montafon oder Arlberg nicht ganz auszuschließen. Der Rest des Landes bleibt dick bewölkt, aber trocken. In der Nacht kühlt es dann ab auf 5 bis 10 Grad. Morgen Freitag kommt dann die Sonne schon wieder etwas besser zum Zug, vor allem ab Mittag. Da zeigt sich dann auch an den Temperaturen. Am Nachmittag sind schon wieder bis zu 22 Grad möglich. Und sehr sonnig und spätsommerlich warm wird dann das ganze Wochenende. Sie sind sicher unterwegs mit dem Radio Vorarlberg Verkehrsservice um 4 Minuten nach 5:30 und brauchen Sie im Moment 15 Minuten länger in Näder von der Grenze Richtung Altach. 10 Minuten sind es auf der Bruckerstraße von Höchst nach Lustenau, auf der L202 von Hard nach Bregenz und in Feldkirch auf der Lichtensteiner und auf der Ilstraße stadteinwärts. Sowie kurze Verzögerungen gibt es auch noch rund um den Kreisverkehr Dornbirn-Nord. Falls Sie sonst noch was entdecken, rufen Sie an. Sie erreichen uns kostenlos unter 0800 20 4000.
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0: und Roxette.

0: ein Auf und Ab, dieses Leben. Wie der Ronan Keating schon singt vom Rollercoaster, von der Achterbahnfahrt. Kann man auch ein Lied davon singen, oder? Und deswegen habe ich jetzt gleich für Sie die rosane Seite des Lebens. I was made for loving you von Kiss. Und wir sind gemacht, sie zu unterhalten, würde ich sagen.
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Und wie wir herunterfahren. Um 6:10, schönen Sprung in Richtung Feierabend. Wir werfen nochmal einen kurzen Blick auf Vorarlbergstraßen. Und die gute Nachricht ist, der Feierabendverkehr, der lässt jetzt langsam aber sicher nach. 10 Minuten länger dauert es im Moment noch, wenn Sie von Mäder von der Grenze kommend Richtung Altach unterwegs sind. Knappe 10 Minuten sind es auf der L52 Richtung Feldkirch Nord. Ansonsten alles unter 10 Minuten. Falls nicht, gerne anrufen bei uns und uns sagen, wo. 0800 20 4000 ist die kostenlose Hotline.

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2: Am Mikrofon ist Felix Schneider-Sturm. Seit 3 Jahren nehmen die Asylantragszahlen in Europa stetig ab. Und auch im ersten heurigen Halbjahr haben wieder weniger Menschen in den EU-Ländern, Norwegen und der Schweiz um Asyl angesucht. Das hat die EU-Asylagentur heute mitgeteilt. Aus Brüssel berichtet Verena Sophie Meyer.
3: Rund 332.000 Menschen haben heuer von Jänner bis Juni in Europa um Asyl angesucht, in allen EU-Ländern, Norwegen und der Schweiz zusammen. Das sind um 67.000 Menschen weniger als im ersten Halbjahr des Vorjahres und damit sinken die Antragszahlen weiter. Zurückgegangen sind die Anträge von Menschen aus fast allen großen Herkunftsländern. Der Großteil, knapp 40.000, kommt aus Afghanistan, gefolgt von Menschen aus Venezuela und Bangladesch. Venezolanerinnen und Venezolaner beantragen fast ausschließlich in Spanien Asyl. Und Anträge aus Menschen aus Bangladesch, die haben im Vergleich zum Vorjahr zugenommen. Die meisten kommen über das Mittelmeer nach Italien, haben aber sehr wenig Chancen auf Asyl. Sie werden deshalb seit dem 12. Juni nach neuen Asylregeln in schnellen Außengrenzverfahren geprüft. Die ersten Auswirkungen dieser großen EU-Asylreform werden wohl erst Ende des Jahres abschätzbar sein.
2: Die von den Grünen verlangte Sondersitzung des Nationalrats zum Klimaschutz findet am Montag statt. Unter dem Titel Hitze, Dürre, Feuer wollen die Grünen von der Regierung Antworten zum Klimaschutz. Bundeskanzler Christian Stocker von der ÖVP ist allerdings in Deutschland und wird von Staatssekretär Alexander Pröll vertreten. Der Untreueprozess um zu günstig verkaufte Immobilien des österreichischen Integrationsfonds ist mit mehreren Schuldsprüchen zu Ende gegangen. Der frühere ÖIF-Geschäftsführer und ein weiterer Angeklagter wurden zu jeweils 4 Jahren Haft verurteilt, ein dritter zu 2,5 Jahren. 2 Angeklagte wurden freigesprochen. Der Schaden soll mehr als 13 Millionen Euro betragen, das Urteil ist aber noch nicht rechtskräftig. Es war die größte Cannabis-Plantage, die in der jüngsten Vergangenheit in Wien von der Polizei entdeckt wurde. Eine Tonne des Rauschgifts mit einem Schwarzmarktwert von 4,5 Millionen Euro haben die Ermittler vor einem Jahr in Wien-Liesing sichergestellt. Heute hat der Prozess am Straflandesgericht begonnen, wie Karl Reis berichtet.
4: Es geht um den quasi industriellen Anbau von Cannabis in einer über 3000 Quadratmeter großen Halle in Liesing und den Handel mit Drogen im großen Stil. Die Halle erworben haben sollen die beiden mutmaßlichen Drahtzieher zur Tarnung von einem in Schulden geratenen Erzeuger für CBD. Das ist die legale Form von Cannabis ohne berauschende Wirkung. Nach umfangreichen Observierungen stellen die Beamten neben der großen Drogenmenge auch Schusswaffen, 1,4 Millionen Euro Bargeld und Wertgegenstände sicher. Die beiden Hauptangeklagten waren heute nicht geständig. Ihre Verteidiger betonen, der Jurist und der Immobilienmanager hätten legale Geschäfte gemacht und erlaubte Cannabis-Generika produziert. Den Männern drohen bis zu 15 Jahre Haft. Der Prozess wird morgen fortgesetzt.
2: Das waren die Nachrichten mit Felix Schneider-Storm.
5: Ja, mit dicken Wolken und vereinzelt ein paar Regenschauern in den Bergen. So geht's rein in den Abend und auch durch die Nacht. Die Temperaturen, die sinken auf 5 bis 10 Grad. Morgen Freitag starten wir zwar auch bewölkt in den Tag, aber ab Mittag setzt sich dann die Sonne überall durch und es wird wieder etwas wärmer mit bis zu 22 Grad und sehr sonnig und sehr warm mit 24, vielleicht 25 Grad, dann der Samstag und der Sonntag. Sie sind sicher unterwegs mit dem Radio Vorarlberg Verkehrsservice um 6:03. 10 Minuten länger dauert es da im Moment noch in Mäder von der Grenze Richtung Altach und in Feldkirch auf der Illstraße statt einwärts. Ansonsten alle Verzögerungen schon unter 10 Minuten. Wenn Sie noch was irgendwo entdeckt haben, dann können Sie gern anrufen 0800 20 4000. Wäre unsere kostenlose Hotline.
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5: Ja, und ich habe schon wieder einen Kulthit nach dem anderen. Marc Almond zum Beispiel ist mit dabei mit Days of Pearly Spencer oder aus dem Jahr 1983 Billy Joel gibt's ganz gleich nach ebenfalls einem 80er und zwar diesem hier F.R. David und Birds. Ich wünsche Ihnen einen schönen Abend.

0: Das fragen wir traditionell in den ORF Vorarlberg Sommergesprächen. Heute hat Chefredakteurin Angelika Simmer-Wallinger im letzten Gespräch für diesen Sommer Landesstatthalter und FPÖ-Parteiobmann Christoph Bitschi in Koblach getroffen. Und da ging es natürlich auch um die Tarifreform bei den öffentlichen Verkehrsmitteln.
1: Wenn man ein Ticketsystem umstellt, dann gibt es hier und da sozusagen technische Fehler. Und wir wussten von Anfang an, dass wir mit der Überarbeitung dieses Tarifsystems auch nach einigen Monaten dieses Ticketsystem auch klar recherchieren, wo gibt es Aufholbedarf. Es gibt das ein oder andere technische Problem, das werden wir bis Ende Jahr auch korrigieren. In Summe, und davon bin ich überzeugt, hat dieses Ticketsystem sehr, sehr viele Vorteile. Es werden die Nutzerinnen und Nutzer beurteilen und da können Sie mir glauben, da bin ich guter Dinge, dass die Zahlen auch in diesem Jahr weiter ansteigen werden.
0: Christoph Bitschi heute im letzten ORF Vorarlberg Sommergespräch. Das startet gleich ab 18.30 Uhr in ORF 2. Schauen Sie rein.

0: 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Wir rutschen rein in diesen Donnerstag-Feierabend. Natürlich gut informiert. Es ist 18.30 Uhr. Das hier sind die Radio Vorarlberg Nachrichten.
1: Mit Moritz Moser. Schönen Abend. Die Kreuzung Franz Ritter beim Weinschlößle wird heute Nacht asphaltiert. Die Sperre beginnt in einer halben Stunde und dauert bis morgen früh um 6 Uhr. Auch die Bregenzer Stadtbusse sind davon betroffen. Die Linien 104 und 105 fahren zwischen Dorfrieden und Wolfeggstraße großräumig über die Arlbergstraße. 9 Haltestellen werden in dieser Zeit nicht angefahren. Und noch eine weitere Nachtsperre in Bregenz gibt es. Wegen der Belagserneuerung für das Nahwärmenetz Weidach ist heute Nacht die Langener Straße gesperrt, und zwar von der Kreuzung mit der Landesstraße bis zur Autobahnauffahrt sowie im Bereich des Supermarkts. Im ÖFB-Frauencup gibt es auch im Achtelfinale ein Vorarlberg-Derby. Die Fußball-Bundesligistinnen aus Altach sind diesmal zu Gast bei der Spielergemeinschaft Leiblachtal aus der Vorarlberg-Liga. Gespielt wird die Partie in Hohenweiler am 7. oder 8. November.
0: Ja, viele Wolken und auch der ein oder andere kurze Regenschauer geht es da über den Bergen heute Abend und heute Nacht. Da wird es auch frisch mit nur 5 bis 10 Grad, aber schon morgen. Spätestens ab Mittag setzt sich immer mehr die Sonne durch, wird dann auch am Nachmittag wieder wärmer mit bis zu 22 Grad. Und dabei bleibt es dann nämlich sehr sonnig und spätsommerlich warm. Und zwar über das ganze Wochenende, wie gemacht für diesen Ferienausklang, oder? Kurz nach 6:30 haben wir sie. Schauen noch mal schnell auf Vorarlbergstraßen. Da schaut es gut aus. Im Moment sind uns keine Verzögerungen gemeldet. Falls Sie was entdecken, gerne anrufen 0800
2: 20 4000. 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

0: spiele keine Spielchen mit meinem Herz, aber genau dessen machen wir jetzt vielleicht ein kleines bisschen. Wenn Sie nämlich gerade ein bisschen mit dem Gedanken spielen, sich ein Kätzchen ins Haus zu holen, dann haben Sie gerade die allerbesten Karten. Und zwar im Tierheim in Dornbirn. Da gibt es nämlich im Moment eine wahre Flut an Babykätzchen. Tierheimpfleger Marco Milonic, was sind denn die Voraussetzungen, dass wir uns so ein Kätzchen mit nach Hause nehmen dürfen?
1: Also ganz wichtig ist auf jeden Fall Wissen. Das kann man sich aneignen oder bei uns abfragen. Natürlich viel Zeit, Geld, also finanziell sollte man schon abgesichert sein, weil bei der Katze kann immer was sein. Ein Tierarzt wird immer irgendwann nötig sein. Und natürlich auf jeden Fall viel Einfühlungsvermögen. Und ja, also einfach, dass man sich mit dem Tier auseinandersetzt. Was braucht das Tier? Was ist eine artgerechte Haltung? Und natürlich, dass das ein Leben lang gilt. Eine Katze kann sehr alt werden, durchaus bis zu 22 Jahre alt.
0: Also wenn Sie sich jetzt unbedingt verlieben möchten, dann schauen Sie gleich rein in Vorarlberg heute. Wir haben die Babykätzchen nämlich besucht. Und ich übernehme da keine Verantwortung, dass Sie nicht plötzlich ein unbändiges Verlangen verspüren, sich morgen ein Babykätzchen aus dem Tierheim zu adoptieren. Nur, dass ich Sie gewarnt habe.

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1: Am Mikrofon ist Felix Schneider-Storm. Mit mehreren Schuldsprüchen ist der mehr als zwei Jahre andauernde Untreueprozess rund um Immobilien des österreichischen Integrationsfonds heute am Wiener Straflandesgericht zu Ende gegangen. Drei der fünf Angeklagten sind zu mehrjährigen Haftstrafen verurteilt worden, darunter der ehemalige Geschäftsführer. Es geht um Immobilien des ÖIF, die viel zu billig verkauft worden sein sollen. Lukas Lattinger berichtet.
2: Eine geschobene Geschichte, so nennt der Staatsanwalt der Wirtschafts- und Korruptionsstaatsanwaltschaft in seinem Schlussplädoyer die Vorgänge. Und der Richter folgt der Ansicht, spricht von wissentlich kriminellen Immobiliengeschäften. Denn zwischen 2006 und 2009 sollen Liegenschaften des Integrationsfonds unter ihrem tatsächlichen Wert verkauft worden sein. Das zuständige Kuratorium soll unter anderem mit gesteuerten Gutachten und Deckangeboten getäuscht worden sein. Der ehemalige Geschäftsführer des Integrationsfonds und ein weiterer Angeklagter werden zu jeweils 4 Jahren Haft verurteilt, ein dritter zu 2,5 Jahren. 2 weitere Angeklagte werden freigesprochen. Der Integrationsfonds macht einen Schaden von rund 13,3 Millionen Euro geltend, wird jedoch vom Richter auf den Zivilrechtsweg verwiesen. Die Urteile sind nicht rechtskräftig.
1: Die Blockade der Straße von Hormuz im Zuge des Irankrieges treibt weltweit den Kohleverbrauch in die Höhe. Grund sind laut der Internationalen Energieagentur, IEA, vor allem die rückläufigen Flüssiggaslieferungen. Länder mit Kohlekraftwerken setzen deshalb stärker auf Kohle zur Stromerzeugung. Die IEA erwartet heuer einen Anstieg der weltweiten Kohlenachfrage um 1,2% auf den Rekordwert von fast 9 Milliarden Tonnen. Die Europäische Zentralbank hat zur Eindämmung der Inflation zum zweiten Mal heuer ihre Leitzinsen angehoben. Der Einlagensatz steigt um 0,25 Prozentpunkte auf 2,5%. Das hat der EZB-Rat bei einer auswärtigen Sitzung in Berlin beschlossen. Und aus Berlin berichtet Regina Pöll.
3: Die Anhebung um einen Viertelpunkt war erwartet worden. Hintergrund ist die Teuerung. Im August lag sie in der Eurozone bei 3,3%, also deutlich über dem EZB-Ziel von 2%. Treiber sind vor allem die gestiegenen Energiepreise. Der Iran-Konflikt werde weiter für Inflationsdruck sorgen, so EZB-Präsidentin Christine Lagarde in Berlin.
4: In the Middle East continues to generate inflation pressures. And inflation is set to remain well above target for an extended period.
3: Durch den neuen Leitzins soll verhindert werden, dass die höheren Energiepreise auch andere Preise und Löhne für längere Zeit nach oben treiben. Die Anhebung um 0,25 Prozentpunkte wird Kredite teurer und Sparen womöglich verzögert attraktiver machen.
1: Island will den kommerziellen Walfang dauerhaft verbieten. Die Regierung in Reykjavik kündigt für Februar einen entsprechenden Gesetzesentwurf an. Der Walfang sorgt in Island seit Jahren für Proteste von Tierschützern und Prominenten. Ein Verbot wäre eine Kehrtwende. Danach würden weltweit nur noch Norwegen und Japan kommerziellen Walfang betreiben. Das waren die Nachrichten mit Felix Schneider-Storm.
5: Dick bewölkt geht's rein in diesen Feierabend. Auch der einzelne Regenspritzer könnte da mit dabei sein, vor allem in der Nacht und in den Bergen. Dazu wird's nochmal frisch mit 5 bis 10 Grad, aber schon morgen, spätestens ab Mittag, setzt sich immer mehr die Sonne durch. Damit wird's dann am Nachmittag wieder wärmer mit bis zu 22 Grad. Und dabei bleibt's dann sehr sonnig und spätsommerlich warm, auch am ganzen Wochenende. Ja, wie gemacht für das letzte Ferienwochenende, würde ich sagen, oder? 3 Minuten nach 7 ist es. Da schaut's gut aus. Es sind uns im Moment keine Verzögerungen gemeldet. Falls Sie aber was entdecken, rufen Sie gerne an. Kostenlos unter 0800 20 4000.
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5: Ja, schönen Donnerstagabend, der letzte Donnerstag in den Ferien. Und vielleicht haben Sie ja ein bisschen Lust, mitzuraten, mitzuspielen bei unserem Musikquiz zum Feierabend. Erkenne den Song nach der allerersten Sekunde. Und heute habe ich mir diese Sekunde für Sie ausgesucht. Sie wissen, welcher Song genau so beginnt? Dann rufen Sie an 055 72 38 30.

0: Wann ist das ein Burger geholt, so schnell, schnell?
1: Oh,
0: Nach dem Schaffer.
1: herrlich. Nach dem
0: Jo.
1: Schaffer. Schaffer war auch okay in dem Fall.
0: Ja, selbstverständlich.
1: Wochenendpläne stand auch schon.
0: Ja, so ungefähr. Also wir wissen ja nicht ganz genau, was wir machen, aber etwas findet man schon.
1: Habe ich da schon jemand mitreden gehört?
0: Ja, Freundin ist im Hintergrund tatsächlich. Hast du eine Idee?
2: Ich muss schaffen.
0: Aber am Sonntag nicht.
2: Ah, Herbstmess!
1: Herbstmess! Ah ja, natürlich, schon vorbei bei uns auf dem Stand. Halle 12.
0: Ja, selbstverständlich.
1: Wenn der Luft hängt. Sehr gut.
0: Ja,
1: so.
0: Doch gern.
1: Jetzt kommen wir mal zu unserem Spielchen. Habt ihr zu zweit geraten oder wer von euch hat es gewusst?
0: Also, ich habe es eigentlich kurz gehört und haben mir gleich gedacht, ach, das kenne ich doch.
1: Und?
0: Und ich würde sagen, das ist A Fiction Factory Feels Like Heaven.
1: Richtig!
0: Ja, super!
1: Sehr cool!
0: Ja, super.
1: Ja, bist du immer so gut im Musikraten?
0: Ich gewinne immer. Also,
1: echt?
0: Jedes Lied, was ihr gefühlt spielen, ich kenne fast alles.
1: Wow!
0: Ich kenne wirklich fast alles.
1: Ist das nicht ein bisschen lästig?
2: Ja, ist ganz schlimm.
1: Kann ich mir gut vorstellen. Ja, wunderbar. Dann wünsche ich euch auf jeden Fall ein schönes Wochenende. Viel Spaß am Sonntag auf der Mers. Und Fiction Factory schicke ich euch jetzt mit auf den Werk.
0: Wunderbar, vielen lieben Dank.
1: Heben zwein.
0: Tschüss, ciao.

0: Schönen Start in den Donnerstagabend mit Meet You If I Was. 19.30 Uhr haben wir schon wieder. Alles Wichtige zum Tag. Fassen wir jetzt zusammen für Sie in den Radio Vorarlberg Nachrichten.
1: Mit Moritz Moser. Schönen Abend. 134 E-Scooter-Unfälle mit Verletzten hat es im Vorjahr in Vorarlberg gegeben, fast ein Viertel mehr als im Jahr davor. Auch österreichweit steigen die Unfallzahlen. 2025 starben 6 Menschen. Der ÖAMTC fordert deshalb strengere Regeln. Seit Mai gilt eine Helmpflicht für unter 16-Jährige. Das reicht dem Automobilclub aber nicht. Alle E-Scooter-Lenker sollten einen Helm tragen. In Bregenz gibt es heute Abend und in der Nacht 2 Straßensperren. Die Kreuzung Franz Ritter beim Weinschlößle wird saniert und asphaltiert. Und auch die Langener Straße ist gesperrt, und zwar von der Kreuzung mit der Landstraße bis zur Autobahnauffahrt sowie im Bereich des Supermarktes. Es kommt zu Ausfällen im öffentlichen Verkehr. Im ÖFB Frauencup gibt es auch im Achtelfinale ein Vorarlberg-Derby. Die Fußball-Bundesligistinnen aus Altach sind diesmal zu Gast bei der Spielergemeinschaft Leiblachtal aus der Vorarlberg-Liga. Gespielt wird die Partie in Hohenweiler am 7. oder 8. November.
0: Ein paar Regentropfen sind da heute noch mit dabei. Meistens bleibt es aber trocken und kühl heute Nacht mit 5 bis 10 Grad. Morgen Freitag kommt die Sonne schon wieder etwas besser zum Zug, vor allem am Nachmittag. Das zeigt sich dann auch in den Temperaturen. Am Nachmittag hat es nämlich schon wieder bis zu 22 Grad. Das Wochenende, das wird dann wieder überall sehr sonnig und sehr warm mit 24, vielleicht sogar 25 Grad. Kurz nach 7:30 ist es, wir schauen auf Vorarlberg Straßen, und da ist ein Unfall passiert auf der Bödelestraße auf Höhe Schwarzenberger Bad. Da sind mehrere Fahrzeuge beteiligt, deswegen ist die Bödelestraße im Moment in beiden Richtungen gesperrt. Die Sperre sollte aber laut Polizei nicht mehr allzu lange dauern. Ausweichen ist nämlich nur großräumig möglich, nämlich über den Achrheintunnel. Ansonsten sind uns keine Verzögerungen gemeldet. Falls Sie Hinweise haben, rufen Sie gerne an 0800 20 4000. Das wäre unsere kostenlose Hotline hier direkt ins Studio.
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0: Hallihallo.

0: Ja, so klingt der Feierabendtee bei Radio Vorarlberg. Ja, und wenn Sie das hier über Ihren Nachbarn sagen können.
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0: Dann sind Sie bei uns genau richtig.
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0: 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Schön, oder? Wenn Sie auch solche tollen Nachbarn haben, dann sagen Sie es uns auf vorarlberg.at und vielleicht klingelt dann ja morgen früh bei Ihnen und Ihren Nachbarn das Telefon.
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2: Am Mikrofon ist Felix Schneider-Storm. Der sogenannte politische Islam arbeitet mit immer moderneren Methoden. Das zeigt die vom Bundeskanzleramt finanzierte Dokumentationsstelle Politischer Islam in ihrem Jahresbericht heute. Demnach wird radikaler Islamismus und Salafismus zunehmend über Influencer in den sozialen Medien und auf Sportcamps verbreitet, berichtet Bernd Kuschow.
3: Vor allem junge Männer auf Identitätssuche werden angesprochen durch islamistische Influencer, sagt Lisa Fellhofer, die Direktorin der Dokumentationsstelle. Lifestyle-Vorstellungen werden aus den sozialen Medien aufgegriffen im Hinblick auf Fitness, Sport und letztlich islamische Männlichkeit. Und es werden Sport und Religion bei Camps in Nachbarländern Österreichs geboten.
4: Retreats, wo man dann Programme durchläuft, zum Beispiel Rafting, Paintball spielen, Reiten etc. Und dabei wird dann aber immer wieder die islamistische ideologische Grundlage mitvermittelt.
3: Ein weiteres Phänomen, im Internet und auf Wikipedia würden Aktivisten versuchen, Bewegungen wie die Muslimbruderschaft zu verharmlosen, indem man sie als islamisch definiert, anstatt als islamistisch. Dabei sei der Islam eine Religion, der Islamismus eine letztlich auf einen Gottesstaat ausgerichtete Ideologie.
2: Heftige Unwetter haben in Norditalien Straßen überflutet und schwere Schäden verursacht. Im Friaul ist eine Frau in ihrem Auto ertrunken, nachdem der Wagen in einer überfluteten Unterführung eingeschlossen worden war. Auch der Bahnverkehr war stark beeinträchtigt, unter anderem durch Strom- und Signalausfälle im Raum Triest. In der Toskana sorgten Tornados für Schäden an Häusern und anderen Gebäuden. Der Fall rund um den Sohn der norwegischen Königin, Marius Borg Høiby, wird neu verhandelt. Ein Berufungsgericht in Norwegen hat seine Berufung zugelassen. Der 29-Jährige war im Juni wegen zweier Vergewaltigungen, häuslicher Gewalt und weiterer Straftaten zu 4 Jahren Haft verurteilt worden. Berufung legte der Sohn von Königin Mette Marit gegen die beiden Vergewaltigungsurteile und die Verurteilung wegen der Misshandlung einer Ex-Freundin ein. In Paris ist heute der erste internationale Weltraumgipfel zu Ende gegangen. 90 Länder und mehr als 1000 Unternehmen waren vertreten. Die EU hat ihren Willen betont, mehr zu investieren und sich von den USA unabhängiger zu machen, berichtet Ernst Kernmeier aus Paris.
5: Der Gastgeber des Pariser Weltraumgipfels, der französische Präsident Emmanuel Macron, will hoch hinaus. Zunächst lässt er sich von der französischen Astronautin Sophie Adnaud begrüßen, die gerade auf der Raumstation ISS ist.
6: Bonjour, Monsieur le Président.
5: Adnaud ist mit einer Raumkapsel des US-Unternehmens SpaceX dorthin gekommen. Macron will, dass Europa künftig selbst in die bemannte Raumfahrt einsteigt.
7: In 10 Jahren
5: soll es soweit sein, geht es nach Macron. Europa liegt weit hinter anderen Weltraummächten wie den USA, aber auch China zurück. Die USA geben allein an öffentlichem Geld für die Raumfahrt jährlich 6-mal so viel aus wie alle EU-Länder zusammen.
2: Das waren die Nachrichten mit Felix Schneider-Storm.
8: Ein paar Einzelregentropfen sind da heute Nacht noch mit dabei. Meistens bleibt es aber trocken und kühl mit 5 bis 10 Grad. Morgen Freitag kommt die Sonne spätestens ab Mittag wieder überall durch, wird auch schon wieder wärmer mit bis zu 22 Grad und noch wärmer und sehr sonnig dann das Wochenende mit 24, vielleicht sogar 25 Grad. Sie sind sicher unterwegs mit dem Radio Vorarlberg Verkehrsservice um 7:58. Da ist ein Unfall passiert auf der Bödele Straße auf Höhe Schwarzenberger Bad. Es sind mehrere Fahrzeuge beteiligt, deswegen ist die Bödele Straße in beiden Richtungen gesperrt. Noch immer ausweichen ist nur großräumig möglich über den Achrein-Tunnel. Eine Umleitung müssen Sie auch auf der S16 in Kauf nehmen. Der Dalaser-Tunnel ist wegen Arbeiten gesperrt über Nacht. Sie werden über die Klostertaler Straße umgeleitet. Vielen Dank für die Hinweise. Immer gerne an die 0800 20 4000.
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9: Am Mikrofon Martin Balder. In einem Fall von schwerem sexuellen Missbrauch in Oberösterreich gibt es einen dritten Verdächtigen. Der Mann soll beim Fall in Oberösterreich beim sexuellen Missbrauch dabei gewesen sein. Ein Oberösterreicher soll seine stark betrunkene Frau mit einem Freund schwer sexuell missbraucht haben. Das zeigen bisherige Ermittlungen. Der Mann hat seine Frau betäubt, um sie zu missbrauchen. Die Frau ist dabei schwer verletzt worden und an ihren Verletzungen gestorben. US-Präsident Donald Trump hat jedem erwachsenen Wähler in den USA $5.000 versprochen, wenn Trumps Partei bei der Wahl im November gewinnt. Es ist aber noch unklar, ob dieses Geld wirklich ausgezahlt werden darf und wie das genau funktionieren soll. Trump ist bei der Partei mit dem Namen Die Republikaner. In den USA werden im November neue Mitglieder für das Parlament gewählt. In Österreich werden Weinbauern heuer sehr viel weniger Wein ernten können. Es war in diesem Jahr viel zu heiß und es hat zu wenig geregnet. Viele Weintrauben sind deshalb sehr klein geworden. Und die Weinernte hat ungewöhnlich früh begonnen. Besonders im Osten Österreichs gibt es weniger Wein, im Weingebiet Weinviertel sogar bis zu 40% weniger. Trotzdem können die kleinen Trauben einen besonders guten Geschmack haben. Heute und morgen ist das ORF Zukunftsforum. Bei diesem Treffen besprechen Politiker und Experten, wie sich der ORF verändern könnte. Medienminister Andreas Babler möchte mehr Zusammenarbeit vom ORF mit anderen Medienfirmen. Babler hat auch gemeint, Politiker sollen sich nicht beim ORF einmischen. Das waren Nachrichten in einfacher Sprache. Redaktion Rainer Reitzamer und Lorenz Lohr.

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1: Am Mikrofon ist Felix Schneider-Storr. In vielen europäischen Städten ist Wohnen kaum mehr leistbar. Die EU will es jetzt Städten und Gemeinden leichter machen, gegen Vermietungsplattformen wie Airbnb vorzugehen. Der erste EU-Wohnkommissar hat einen entsprechenden Vorschlag gemacht, der jetzt von den EU-Ländern diskutiert wird. Aus Brüssel berichtet Verena Sophie Meyer.
2: Die Wohnungskrise in Europa wird durch Airbnb-Wohnungen verschärft, beklagt der EU-Wohnkommissar Dan Jørgensen. An zu vielen Orten werden Menschen aus ihren Wohnungen verdrängt, weil es lukrativer ist, sie über Buchungsplattformen zu vermieten. Dem Grenzen zu setzen liegt im Aufgabenbereich der Mitgliedstaaten, der Städte und Gemeinden. Viele haben auch schon Beschränkungen erlassen, darunter Barcelona, Lissabon und auch die Stadt Wien. Doch diese Maßnahmen landen oft vor Gericht, weil Buchungsplattformen klagen. Nun will die EU-Kommission den Städten und Gemeinden helfen und einen rechtlichen Rahmen geben.
3: Now we give a legal certainty.
2: Wohnkommissar Jørgensen schlägt dafür gemeinsame Kriterien für ausgewiesene Gebiete mit Wohnungsstress vor, wo die Preise im Verhältnis zum Einkommen besonders hoch sind. In Österreich fallen insbesondere Wien und Tourismusregionen in Tirol und Salzburg darunter.
1: Islamistische Ideologie wird zunehmend über Influencer verbreitet. Das zeigt der neue Jahresbericht der Dokumentationsstelle Politischer Islam. Vor allem junge Männer auf Identitätssuche würden angesprochen. Laut Leiterin Fellhofer werden die Netzwerke professioneller und verbinden Ideologie zunehmend mit Lifestyle. Auch der Einfluss der Plattformen wie Wikipedia wurde untersucht. In Wien-Meidling sind zwei falsche Polizisten festgenommen worden. Eine 46-jährige Serbin und ein 24-jähriger Österreicher sollen insgesamt 6.000 Euro erbeutet und noch am Tag ihrer Festnahme Bargeld von einer 87-jährigen Pensionistin übernommen haben. Bei einer Durchsuchung wurde ein gefälschter Polizeiausweis sichergestellt. Gegen das Duo wird wegen des Verdachts auf Betrug ermittelt. In den rund 10.000 Weinbaubetrieben in Österreich ist die Weinlese bereits in vollem Gang. Wegen Hitze und Trockenheit beginnt die Ernte heuer außergewöhnlich früh und fällt deutlich geringer aus. So wenig Ernte wie heuer gab es zuletzt vor 16 Jahren. Vanessa Gruber.
4: Trockenheit und Hitze haben auch die heimischen Weinberge nicht verschont. Ein Jahr wie dieses habe es in dieser Dimension noch nicht gegeben, sagt Johannes Schmuckenschlager, Präsident des österreichischen Weinbauverbands.
5: Die frühe Ernte haben wir auch 2018 zum Beispiel schon gehabt, aber diese extreme Trockenheit im Vorlauf und überhaupt kein Niederschlag, sozusagen kein wesentlicher bis zur Ernte, das ist schon einzigartig.
4: Der Weinbauverband rechnet heuer mit einer Ernte von 1,7 Millionen Hektolitern, rund ein Viertel weniger als im Fünfjahresschnitt. Nur rund 15% der Winzerinnen und Winzer sind zusätzlich gegen Dürre versichert. Zumindest in puncto Qualität macht sich der Weinbauverband keine Sorgen. Man erwarte einen ausdrucksstarken, aromatischen Jahrgang.
1: Das waren die Nachrichten mit Felix Schneider-Storr. Zum Wetter.
6: Heute Nacht regnet es zeitweise verbreitet, am meisten von Kärnten bis ins Burgenland. Der Freitag verläuft dann in Vorarlberg und im Tiroler Oberland weitgehend trocken und zeitweise sonnig. Sonst überwiegen morgen die Wolken und speziell am Vormittag ziehen noch einige Regenschauer durch. Erst am Nachmittag gibt es dann auch von Salzburg ostwärts ein paar Sonnenfenster. Bei teils lebhaftem Nordwind erreichen die Temperaturen 13 bis 20, im Westen bis zu 22 Grad. Am Wochenende ein paar Grad wärmer und meist recht sonnig mit nur einzelnen Regenschauern. So viel zum Wetter von Michael Mattern.
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1: Zum Nachtjournal begrüßt Sie Felix Schneider-Sturm. Das sind einige der Themen. Vor den Midterm-Wahlen in den USA versucht der republikanische Präsident Trump mit einer Art Stimmenkauf zu locken. Die Zahl der Asylanträge in Europa sinkt weiter. Der Seeadlerbestand in Österreich ist auf einem Rekordhoch. Und das Wetter morgen bringt viele Wolken, etwas Regen und erst am Nachmittag lockert es dann auf. Mit einem zweitägigen Parteitag im US-Bundesstaat Texas hat US-Präsident Donald Trump den Wahlkampf für die Midterm-Wahlen im November eingeläutet. Mit großen Versprechen hat er dabei um die Gunst der Wählerinnen und Wähler geworben. Für den Fall, dass die Republikaner gewinnen, verspricht Trump allen erwachsenen US-Bürgerinnen und Bürgern $5.000. Mehr von Raffaella Steinbach.
2: Ein republikanischer Parteitag, wenige Wochen vor den Zwischenwahlen, das hat es noch nie gegeben. Der Grund für die Veranstaltung in Dallas sind wohl die schlechten Umfragewerte der Partei. Das Ziel, unentschlossene Wählerinnen und Wähler zu überzeugen. Und so macht Hauptredner Donald Trump ein spektakuläres Versprechen. Jeder Erwachsene im Land soll $5.000 bekommen, wenn die Republikaner in beiden Kammern des Kongresses ihre Mehrheiten behalten. Bei den Midterm-Wahlen Anfang November steht viel auf dem Spiel für Trump. Den Republikanern droht eine empfindliche Schlappe. Die Menschen sind unzufrieden mit dem Irankrieg und den hohen Preisen.
1: Seit 3 Jahren nehmen die Asylantragszahlen in Europa stetig ab. Und auch im ersten heurigen Halbjahr haben wieder weniger Menschen in den EU-Ländern, Norwegen und der Schweiz um Asyl angesucht. Das hat die EU-Asylagentur heute mitgeteilt. Aus Brüssel berichtet Verena Sophie Meyer.
3: Rund 332.000 Menschen haben heuer von Jänner bis Juni in Europa um Asyl angesucht, in allen EU-Ländern, Norwegen und der Schweiz zusammen. Das sind um 67.000 Menschen weniger als im ersten Halbjahr des Vorjahres und damit sinken die Antragszahlen weiter. Zurückgegangen sind die Anträge von Menschen aus fast allen großen Herkunftsländern. Der Großteil, knapp 40.000, kommt aus Afghanistan, gefolgt von Menschen aus Venezuela und Bangladesch. Venezolanerinnen und Venezolaner beantragen fast ausschließlich in Spanien Asyl. Und Anträge aus Menschen aus Bangladesch, die haben im Vergleich zum Vorjahr zugenommen. Die meisten kommen über das Mittelmeer nach Italien, haben aber sehr wenig Chancen auf Asyl. Sie werden deshalb seit dem 12. Juni nach neuen Asylregeln in schnellen Außengrenzverfahren geprüft. Die ersten Auswirkungen dieser großen EU-Asylreform werden wohl erst Ende des Jahres abschätzbar sein.
1: Zu einem tödlichen Busunfall ist es am Abend im Schweizer Kanton Graubünden gekommen. Beteiligt war offenbar ein Reisebus aus den Niederlanden mit einer 48-köpfigen Reisegruppe. Mehrere Menschen sind gestorben, viele sind verletzt. Verschiedene Rettungsdienste samt Hubschrauber stehen aktuell im Einsatz. Genaueres ist aber noch nicht bekannt. Nach Österreich jetzt und zu dem tödlichen Missbrauchsfall von Macht Renk in Oberösterreich. Da weiten sich die Ermittlungen jetzt aus. Ein dritter Mann ist im Visier der Ermittler. Nach wie vor bleibt aber offen, ob ein Netzwerk hinter dem möglicherweise systematischen Missbrauch einer 40-Jährigen steckt. Mehr von Daniela Dahlke.
4: Die in einem Medienbericht angedeuteten weiteren Festnahmen hat es bisher nicht gegeben. In Haft sitzen der Ehemann und ein mutmaßlicher Mittäter. Beide sollen die mit knapp 4 Promille schwer alkoholisierte und damit wehrlose Frau in der Todesnacht missbraucht haben. Ein dritter Mann soll für diesen Abend eingeplant gewesen sein, ist aber nicht erschienen, wird heute bestätigt. Zumindest einmal zuvor soll der Ehemann seine bewusstlose Frau seinem Bekannten zum Missbrauch überlassen haben. Jetzt wird ermittelt, ob die beiden ihre in Chats ausgetauschten Gewaltfantasien auch tatsächlich umgesetzt haben und wie weit ein möglicher systematischer Missbrauch zurückreicht. Laut Staatsanwaltschaft gäbe es Hinweise auf weitere Täter und Tathandlungen. Einen Verdacht gegen eine oder mehrere konkrete Personen gäbe es aktuell nicht.
1: Beim ORF-Zukunftsforum bekennt sich Medienminister Andreas Babler von der SPÖ dazu, die gesetzlichen Verbote von reinen Online-Angeboten für den ORF zu streichen. Das ist eine zentrale Forderung des ORF, um das junge Publikum besser erreichen zu können. Die Mediensprecher der Parteien unterstützen das und fordern außerdem ein Ende der politischen Grabenkämpfe. Stefan Kappacher.
5: Die grüne Mediensprecherin Sigrid Maurer redet der Branche beim Zukunftsforum ins Gewissen.
6: Die Kleinkriege, mit denen wir beschäftigt sind in der Medienpolitik, die sind peinlich für die gesamte Branche und die müssen aufhören.
5: Gegner seien die Plattformen und hier brauche es eine lautere Antwort des ORF in Richtung der Jungen, so Henrike Brandstötter von den NEOS.
7: Sie schätzen das Angebot auf TikTok sehr, aber sie fühlen sich generell in ihrer Lebenswelt nicht abgeholt.
5: Markus Gstöttner bekräftigt den Schwenk der ÖVP in Sachen ORF-Finanzierung. Man sei offen
8: einer reduzierten Haushaltsabgabe gegenüber oder eben auch einer Budgetfinanzierung.
9: Öffentlich-rechtlicher Rundfunk kostet Geld, Fake News kosten unsere Demokratie.
5: Hält Klaus Seltenheim von der SPÖ entgegen. Sein Parteichef Medienminister Andreas Babler hat die neue ÖVP-Linie heute deutlich kritisiert.
1: Zu Erfreulichem aus der Tierwelt kommen wir jetzt noch. In Österreich gibt es derzeit so viele Seeadler wie seit langem nicht. Der größte europäische Greifvogel galt vor 25 Jahren noch als ausgestorben. Jetzt hat die Tierschutzorganisation WWF immerhin 123 Paare gezählt. Christian Hoffmann berichtet.
10: Die heimische Tierwelt erlebt den Höhenflug des Seeadlers. Vor 25 Jahren galt Österreichs Wappentier hierzulande als ausgerottet. Die Rückkehr bezeichnet Christian Pichler vom WWF nicht als Zufall, sondern als Ergebnis jahrelanger gezielter Bemühungen.
11: Hier haben wir zum Beispiel Maßnahmen gegen die illegale Verfolgung gesetzt, weil noch immer werden Seeadler mit Giftködern oder durch direkten Abschuss getötet.
10: Auch künftig gilt es,
11: aufzuklären, um Fälle zu melden, zusammenzuarbeiten, mit der Polizei, aber auch mit der Jägerschaft.
10: 123 Seeadlerpaare sind es aktuell in Österreich, eben ein Höchstwert. 82 davon haben heuer gebrütet. Die Greifvögel fühlen sich übrigens in Niederösterreich und im Burgenland besonders wohl.
1: Die Tagesmeldungen vom Sport, die fasst Mario Valli zusammen.
12: Österreichs Radstar Felix Gall bleibt bei der Vuelta a España auf Podestkurs. Der Osttiroler belegt beim heutigen Einzelzeitfahren über 32 Kilometer Rang 26 und fällt in der Gesamtwertung auf Platz 3 zurück. Der Spanier Enric Mas führt die Gesamtwertung aktuell vor dem Slowenen Primož Roglič an. Gall geht mit 3 Minuten Rückstand auf die Spitze in die entscheidenden Bergetappen. Im österreichischen Fußballbund steht Sportdirektor Peter Schöttl Medienberichten zufolge vor der Ablöse. Laut Kurier will der ÖFB-Aufsichtsrat morgen die Trennung von Schöttl beschließen. Der 59-Jährige hat das Amt seit Oktober 2017 inne. Als interner Nachfolgekandidat gilt der frühere ÖFB-Teamspieler Sebastian Prödl. Und bei den US Open im Tennis erreicht der Deutsche Alexander Zverev das Halbfinale. Er setzt sich glatt in 3 Sätzen gegen den Niederländer Botik van de Sandrulp durch. Bei den Frauen werden in der Nacht auf morgen die Finalistinnen ermittelt. Titelverteidigerin Arina Sabalenka trifft auf Jessica Pegula. Die Kasachin Jelena Rybakina, ab Montag die Nummer 1 der Welt, trifft auf Coco Gauff.
1: Vielen Dank, Mario Valli. Und zum Abschluss jetzt noch der Wetterbericht von und mit Michael Mattern.
13: Heute Nacht breitet sich Regen in der Osthälfte Österreichs immer weiter aus. Speziell von Kärnten bis ins Burgenland kann er zeitweise intensiv sein. Auch morgen Freitag ist es am Vormittag verbreitet trüb und zeitweise nass. Erst am Nachmittag klingen die Schauer ab und die Wolken lockern langsam auf. Mehr Sonne geht sich aber von Innsbruck westwärts aus und hier bleibt es auch weitgehend trocken. Damit erreichen die Temperaturen bis zu 22 Grad, sonst hat es bei frischem Nordwind nur 13 bis 20 Grad. Am Wochenende deutlich mehr Sonne und auch spürbar wärmer.
1: Das war das Nachtjournal. Noch einen möglichst angenehmen Abend wünscht Felix Schneider-Storm.
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1: Am Mikrofon ist Felix Schneider-Storm. Während der laufenden Reform der Wirtschaftskammer meldet sich jetzt die Opposition zu Wort. Sie fordert mehr Kontrollrechte. Der Anlass: umstrittene Immobiliengeschäfte des früheren Wiener Wirtschaftskammerpräsidenten Walter Ruck. Michael Fröschel berichtet.
2: Walter Ruck ist Ende Juli zurückgetreten, aber seine Immobiliengeschäfte mit der Signa-Gruppe sorgen immer noch für Aufregung. Kurz gesagt lautet der Vorwurf, Ruck hätte zwei Gebäude der Wiener Wirtschaftskammer vor mehreren Jahren zu günstig an René Benko verkauft. Der Kontrollausschuss in der Wirtschaftskammer wollte das Geschäft prüfen lassen, was die ÖVP-Mehrheit im Ausschuss abgelehnt hat. Daher fordert der von der FPÖ nominierte Obmann des Kontrollausschusses Gerald Zmuek,
3: dass zumindest 4 Prüfungen im Jahr ohne Mehrheitsbeschluss stattfinden können.
2: Die Stärkung der Minderheitenrechte müsse Teil der laufenden Kammerreform sein, so Katharina Ehrenfellner vom NEOS-Ableger UNOS.
4: Eine Strukturreform ohne eine Reform der Kontrolle bleibt einfach unvollständig.
2: Der Immobilienverkauf sei ordnungsgemäß abgelaufen, sagt hingegen der ÖVP-Wirtschaftsbund mit Verweis auf ein Rechtsgutachten.
1: In der Schweiz ist es am Abend zu einem tragischen Busunfall mit mehreren Toten gekommen. Ein niederländischer Reisebus mit 48 Personen stößt gegen eine Leitschiene, kommt von der Straße ab und kippt um. Rettungskräfte sind im Einsatz. Der Bus gehört einer niederländischen Reiseorganisation an und war am Weg nach Österreich. Die Unfallursache wird noch untersucht. Nach mehreren Sabotageangriffen auf das deutsche Stromnetz hat jetzt die Bundesanwaltschaft die Ermittlungen übernommen. Ein 48-Jähriger soll in Nordrhein-Westfalen, Brandenburg und Sachsen Stromleitungen nahe Kohlekraftwerken sabotiert haben. In einigen Fällen gelang ihm das. Am Dienstag wurde er festgenommen. Ermittelt wird unter anderem wegen des Verdachts auf verfassungsrechtliche Sabotage. Keine Band wird so gerne in wissenschaftlichen Publikationen zitiert wie die Beatles. Das haben niederländische Forscher jetzt festgestellt. Sie haben mithilfe eines KI-gestützten Suchprogramms die Titel akademischer Arbeiten nach Beatles-Zitaten durchsucht und fanden über 3000 Treffer. Tobias Mayer berichtet.
5: Wie eine lange gewundene und scheinbar nie enden wollende Straße fühlt sich die Forschung wohl ab und zu an. Entsprechend häufig wird der Titel des Beatles-Spätwerks The Long and Winding Road in wissenschaftlichen Artikeln zitiert, erzählt Studienautor Michiel Tjepkema.
6: Langweilige Titel findet man schnell, aber ein Bezug zu etwas sehr Populärem kann eine Verbindung zum Leser herstellen. Und das ist sehr wichtig für Wissenschaftler, um Interesse zu wecken.
5: Außerdem sehr häufig werden With a Little Help from My Friends und Here, There and Everywhere zitiert. Laut Studienautoren zeigt die Analyse, welche Breitenwirkung die Beatles bis heute haben, sogar in der Wissenschaft.
1: Berichtet Tobias Mayer. Das waren die Nachrichten mit Felix Schneider-Storm. Und jetzt haben wir noch die Wetteraussichten.
7: Heute Nacht regnet es zeitweise verbreitet, am meisten von Kärnten bis ins Burgenland. Der Freitag verläuft dann in Vorarlberg und im Tiroler Oberland weitgehend trocken und zeitweise sonnig. Sonst überwiegen morgen die Wolken und speziell am Vormittag ziehen noch einige Regenschauer durch. Erst am Nachmittag gibt es dann auch von Salzburg ostwärts ein paar Sonnenfenster. Bei teils lebhaftem Nordwind erreichen die Temperaturen 13 bis 20, im Westen bis zu 22 Grad. Am Wochenende ein paar Grad wärmer und meist recht sonnig mit nur einzelnen Regenschauern. So viel zum Wetter von Michael Mattern.

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1: Es ist Freitag, der 11. September. Im Studio ist Felix Schneider-Sturm. Seit Wochen steigen die Spritpreise wegen des Irankrieges an. Und das dürfte womöglich auch so weitergehen, sagt der Energieexperte und ehemalige Leiter der Regulierungsbehörde E-Control, Walter Bolz, in der Zeit im Bild 2.
2: Ich schätze, 20-30% Steigerung ist schon noch drinnen. Es ist ja nicht so, dass es global absolut zu wenig Treibstoffe gibt. Aber es gibt einen gewissen Wettbewerb zwischen Asien und Europa. Und wer am meisten zahlt, bekommt die Produkte. Und das heißt, Europa wird einfach mehr zahlen müssen. Und das kann die Preise schon noch einmal um 20-25% in die Höhe treiben.
1: Sagt Ex-E-Control-Chef Walter Bolz. Die pro-iranische Houthi-Miliz im Jemen hat offenbar eine strategische Hafenstadt am Roten Meer erobert. Wie das Militär im Jemen mitteilt, kontrolliert die Miliz damit einen wichtigen Zugang zur Meerenge von Bab al-Mandab, die wichtig für den weltweiten Seehandel ist. Der tödliche Missbrauchsfall einer Frau in Machtrenk in Oberösterreich sorgt weiter für Bestürzung. Die Verdächtigen, ihr Ehemann und ein zweiter Mann. Ein dritter steht offenbar auch im Visier der Ermittler. Die meisten Femizide und schweren Gewalttaten passieren in der Familie. Dazu kommt, dass viele Frauen Hilfseinrichtungen nicht bekannt sind oder die Hemmschwelle zu groß ist. In der Steiermark starten die Frauenhäuser jetzt ein Projekt mit den Jufa-Hotels. Veronika Mauler.
3: Aus Scham und Angst suchen Frauen, die von Gewalt betroffen sind, oft erst nach jahrelangem Martyrium Hilfe, sagt die Geschäftsführerin der Frauenhäuser Steiermark, Michaela Gosch. Das neue Projekt Check-In setzt weit früher an. Frauen können anonym und kostenlos 2 bis 4 Tage Auszeit in einem Jufa-Hotel machen. Einzige Bedingung ist ein Beratungsgespräch.
4: Ich verspreche mir davon, dass die Scham, sich Hilfe zu holen, dass diese Hürde, sich selbst einzugestehen bzw. jemandem anderen einzugestehen, dass man von Gewalt betroffen wird, einfach auf diese Art und Weise einmal umgangen werden kann.
3: Man müsse niemandem erklären, dass man sich Hilfe holt, auch den eigenen Kindern nicht.
4: Ich kann einfach ein neutrales Hotelsetting wählen.
3: Es sei wichtig, so Gosch, dass die Frauen selbst entscheiden, wann sie welchen Schritt gehen.
1: Mit mehreren Schuldsprüchen ist der mehr als 2 Jahre andauernde Untreueprozess rund um Immobilien des österreichischen Integrationsfonds am Wiener Straflandesgericht zu Ende gegangen. 3 der 5 Angeklagten sind zu mehrjährigen Haftstrafen verurteilt worden, darunter der ehemalige Geschäftsführer. Es geht um Immobilien des ÖIF, die viel zu billig verkauft worden sein sollen. Lukas Lattinger berichtet.
5: Eine geschobene Geschichte, so nennt der Staatsanwalt der Wirtschafts- und Korruptionsstaatsanwaltschaft in seinem Schlussplädoyer die Vorgänge. Und der Richter folgt der Ansicht, spricht von wissentlich kriminellen Immobiliengeschäften. Denn zwischen 2006 und 2009 sollen Liegenschaften des Integrationsfonds unter ihrem tatsächlichen Wert verkauft worden sein. Das zuständige Kuratorium soll unter anderem mit gesteuerten Gutachten und Deckangeboten getäuscht worden sein. Der ehemalige Geschäftsführer des Integrationsfonds und ein weiterer Angeklagter werden zu jeweils 4 Jahren Haft verurteilt, ein dritter zu 2,5 Jahren. 2 weitere Angeklagte werden freigesprochen. Der Integrationsfonds macht einen Schaden von rund 13,3 Millionen Euro geltend, wird jedoch vom Richter auf den Zivilrechtsweg verwiesen. Die Urteile sind nicht rechtskräftig.
1: Rund 2 Monate vor den Kongresswahlen in den USA erleidet Präsident Donald Trump im Streit um die Briefwahl erneut eine juristische Niederlage. Ein Berufungsgericht hat ein Dekret von Trump blockiert, das die Abstimmung per Post erschweren würde. Dazu wird demnächst eine Entscheidung des obersten Gerichtshofs erwartet. Indes wird in New York heute der 25. Jahrestag der Anschläge vom 11. September 2001 begangen. Und auch 25 Jahre nach den verheerenden Anschlägen auf die Zwillingstürme des World Trade Centers im Big Apple werden weiterhin Opfer aus den Trümmern identifiziert. Erst im vergangenen August konnten Ermittler sterblicher Überreste mithilfe neuer Technologie einer Frau zuordnen. Bei den Anschlägen kamen rund 2750 Menschen in New York ums Leben. Die Europäische Zentralbank EZB will gegen die Teuerung vorgehen und hat den Leitzins gestern leicht erhöht, um 0,25 Prozentpunkt auf 2,5%. Damit will die EZB verhindern, dass sich die gestiegenen Energiepreise infolge des Irankrieges auf andere Wirtschaftsbereiche auswirken. Das waren die Nachrichten mit Felix Schneider-Storm. Zum Wetter.
6: Der Freitag bringt im Großteil Österreichs viele Wolken und vor allem am Vormittag noch einige Regenschauer. Erst am Nachmittag lockert es bei frischem Nordwind langsam auf mit ersten Sonnenfenstern. Länger sonnig ist es heute aber von Innsbruck westwärts und hier bleibt es auch weitgehend trocken. Entsprechend verteilt die Temperaturen, Höchstwerte 13 bis 20 im Westen bis zu 22 und in 2000 Meter um 6 Grad. Am Wochenende dann deutlich freundlicher mit etlichen Sonnenstunden, höchstens einzelnen Schauern und spätsommerlichen 18 bis 26 Grad. Soviel zum Wetter von Michael Mattern.

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1: Es ist 1 Uhr. Am Mikrofon Christian Huber. In Österreich steigt die Zahl rechtsextremer Straftaten weiter. Das zeigt jetzt eine Auswertung des ersten Halbjahres. Die Details hat Viktoria Waldhäusl.
2: Seit Jahren steigt die Zahl der Tathandlungen mit rechtsextremem Hintergrund. Heuer im ersten Halbjahr um rund 10% auf mehr als 860. Das geht hervor aus einer parlamentarischen Anfrage der SPÖ-Abgeordneten Sabine Schatz an das Innenministerium.
3: Was wir sehen, wenn diese Tathandlungen nachgewiesen werden können, sind 90% der Täter Männer. Und was wir auch ungefähr sehen, ist, ein bisschen weniger als ein Viertel der Tathandlungen finden im digitalen Raum statt.
2: Die Regierungsparteien ÖVP, SPÖ und NEOS arbeiten an einem nationalen Aktionsplan gegen Rechtsextremismus.
3: Das beginnt bei Prävention und Aufklärung, geht aber genauso eben in Fragen der Medienkompetenz über konsequente Strafverfolgung, aber auch bis hin zu Resozialisierungsprogrammen.
2: Bis Anfang nächsten Jahres soll der nationale Aktionsplan fertiggestellt werden.
1: In Tirol in Neustift im Stubaital sind zwei Paragleiter in der Luft zusammengestoßen. Eine 30-jährige Frau ist dabei auf ein Hausdach gestürzt und leicht verletzt worden. Der 46-jährige Mann ist über die Dachkante des Hauses hinausgerutscht und mit dem Schirm etwa 2 Meter über dem Boden hängen geblieben. Er ist unverletzt. Passiert ist es laut Polizei bei einem Ausbildungsflug. Die Schirme haben sich beim Zusammenstoß verheddert, was dann zum Absturz geführt hat. Österreichs Fußballbund will sich nach der Weltmeisterschaft neu ausrichten und sich offenbar von Sportdirektor Peter Schöttl trennen. Mario Valli.
4: Nach 9 Jahren im Amt steht Peter Schöttl vor dem Aus. Laut Berichten von Kurier und Krone soll die Trennung heute im ÖFB-Aufsichtsrat beschlossen werden. Der 59-jährige Schöttl ist am 10. Oktober 2017 als Nachfolger von Willi Ruttensteiner ins Amt gekommen. Zuletzt hat er den Dänen Lars Søndergaard als neuen Frauenteamchef verpflichtet. In seine Ära war auch das Engagement von Ralf Rangnick als Männerteamchef gefallen. Hinter den Kulissen soll es mehrfach zu Meinungsverschiedenheiten gekommen sein. Mit den mäßigen Leistungen bei der WM-Endrunde in den USA dürfte der ÖFB-interne Druck weiter zugenommen haben. Dem Vernehmen nach gilt Sebastian Prödl als ein möglicher interner Nachfolger. Der 39-jährige und 73-fache Teamspieler ist derzeit Gesamtleiter der ÖFB-Nachwuchsmannschaften.
1: Mario Valli hat berichtet, jetzt zum Wetter mit Michael Mattern.
5: Im größten Teil Österreichs ist es heute bis in den Nachmittag hinein meist trüb und zeitweise nass. Erst dann klingen die Schauer ab und die Wolken lockern auf. In Vorarlberg und im Tiroler Oberland bleibt es aber weitgehend trocken und hier zeigt sich die Sonne länger, vor allem am Nachmittag. Bei teils lebhaftem Nordwind erreichen die Temperaturen 13 bis 20, im Westen mit Sonne bis zu 22 und in 2000 Meter um 4 Grad. Am Wochenende dann in ganz Österreich meist recht sonnig mit nur einzelnen Regenschauern und spürbar wärmer, Höchstwerte 18 bis 26 Grad.
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Fühlen Sie sich von jemandem bedroht?

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1: Es ist 2 Uhr, am Mikrofon Christian Huber. Treibstoff könnte durch den Iran-Krieg bald um bis zu 30% teurer werden, sagt in der ZIP2 der Energieexperte und frühere E-Control-Chef Walter Bolz.
2: Also ich schätze, 20-30% Steigerung ist schon noch drinnen. Es ist ja nicht so, dass es global absolut zu wenig Treibstoffe gibt, aber es gibt einen gewissen Wettbewerb zwischen Asien und Europa und viel auch von den Treibstoffen kauft Europa als Fertigprodukt ein, also nicht in Form von Rohöl. Und da gibt es einfach den Wettbewerb und wer am meisten zahlt, bekommt die Produkte. Und das heißt, Europa wird einfach mehr zahlen müssen.
1: Wie sich das seit Montag geltende Kopftuchverbot für unter 14-Jährige an Österreichs Schulen auswirkt, das hat sich Bernd Kuschu angeschaut.
3: Trotz des Kopftuchverbots sind in der Pause in der Mittelschule am Enkplatz in Wien-Simmering einzelne Mädchen mit Kopftuch zu sehen. Sie haben den 14. Geburtstag schon hinter sich. Aber auch drei Jüngere sind zu Wochenbeginn mit Kopftuch gekommen und zwei von ihnen wollten es nicht abnehmen, sagt die Direktorin Martina Vogel.
4: Die Eltern wollten, dass sie das Kopftuch runternehmen. Sie wissen, dass das Vergehen bestraft wird. Und die Mädchen wollen es behalten, weil sie sich der Religion sicher sind. Und die eine hat dann auch furchtbar gewarnt, Frau Direktor, warum nimmst du mir mein Kopftuch weg?
3: Das war am Dienstag. Seit Mittwoch fehlt eines der Mädchen, krank gemeldet. Das zweite ist am Mittwoch daheim geblieben, gestern wieder mit Kopftuch gekommen. Schwierige Zeiten für die Direktorin, die fürchtet, dass da nun erfolgreiche Integrationsschritte gefährdet seien.
1: Und wie es mit dem Kernforschungszentrum CERN weitergeht, das hat der neue Leiter Mark Thompson gestern an der Österreichischen Akademie der Wissenschaften vorgestellt. Robert Scheppel.
5: Im großen Beschleuniger des CERN prallen die Teilchen mit fast Lichtgeschwindigkeit aufeinander. So wurde das berühmte Higgs-Teilchen entdeckt und diese Maschine soll nun ein Upgrade bekommen. Das ist in etwa so, als würden sie ein altes Handy auf ein iPhone 17 aufrüsten, sagt Thompson. Heißt, 10-mal so viele Daten und ein 10-fach genauerer Blick in den Mikrokosmos, wo man mögliche Verwandte des Higgs-Teilchens zu entdecken hofft. Mitte des Jahrhunderts soll die größte